bin die Eva, ich bin 6 Jahre alt und ich wünsche mir das Lied 98% von Bibi und Tina. Außerdem will ich den Elefant grüßen, weil Elefanten meine Lieblingstiere sind.

wir sind Emily und Katharina und wir sind 11 und 10 Jahre alt und wir wünschen uns, dass die Rennen von Ende war. Wir grüßen unsere Familie und Freunde. Tschüss!

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0: wieder? Wo war denn die Hängematte? Ich glaube, jetzt kann ich eine Hängematte vertragen. Ach, immer diese Wut, ne? Naja, ist auch okay. Gut, ich will mir auch irgendwas sagen, ne? Naja, jetzt vielleicht noch Massage oder so. Oder Yoga. Oder eine Meditation. Brauche ich vielleicht auch gar nicht. Ruhe mich erstmal aus. Jetzt habe ich ein ganzes Lied gemacht. Gar nicht so schlecht. 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

ich bin die Eva, ich bin 6 Jahre alt und ich wünsche mir das Lied 98% von Bibi und Tina. Außerdem will ich den Elefanten grüßen, weil Elefanten meine Lieblingstiere sind.

wir sind Emily und Katharina und wir sind 11 und 10 Jahre alt und wir wünschen uns, dass die Rennen von Ende war. Wir grüßen unsere Familie und Freunde. Tschüss!

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0: Wo war denn die Hängematte? Ich glaube, jetzt könnte ich eine Hängematte vertragen. Ach, immer diese Wut, ne? Naja, ist auch okay. Wut. Ich will mir auch irgendwas sagen, ne? Naja, jetzt vielleicht noch Massage oder so. Oder Yoga. Oder eine Meditation. Brauche ich vielleicht auch gar nicht. Ruh mich erstmal aus. Jetzt habe ich ein ganzes Lied gemacht. Gar nicht so schlecht. 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

bin die Eva, ich bin 6 Jahre alt und ich wünsche mir das Lied 98% von Bibi und Tina. Außerdem will ich den Elefanten grüßen, weil Elefanten meine Lieblingstiere sind.

Hallo, wir sind Emily und Katharina und wir sind 11 und 10 Jahre alt und wir wünschen uns, dass die Rennen von Ende war. Wir grüßen unsere Familie und Freunde. Tschüss!

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0: Uiuiui. So langsam geht's wieder. Ach, wo war denn die Hängematte? Ich glaube, jetzt kann ich eine Hängematte vertragen. Ach, immer diese Wut, ne? Naja, ist auch okay. Gut, ich will mir auch irgendwas sagen, ne? Naja, jetzt vielleicht noch Massage oder so. Oder Yoga. Oder eine Meditation. Brauche ich vielleicht auch gar nicht. Ruh mich erstmal aus. Jetzt habe ich ein ganzes Lied gemacht. Gar nicht so schlecht. Die Wut.
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Ich bin die Eva, ich bin 6 Jahre alt und ich wünsche mir das Lied 98% von Bibi und Tina. Außerdem will ich den Elefanten grüßen, weil Elefanten meine Lieblingstiere sind.

Hallo, wir sind Emily und Katharina und wir sind 11 und 10 Jahre alt und wir wünschen uns, dass die Rennen von Ende war. Wir grüßen unsere Familie und Freunde. Tschüss!

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0: Leute, das wird ein heißer Ritt heute bei uns quer um die Welt. Wir wollen nämlich so viele Sehenswürdigkeiten wie möglich abklappern. Ja, wir geben richtig Gas. Auf geht's.
1: 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Heute
2: mit dem Brandenburger Tor und seinem Namen, dem Erbauer des Eiffelturms, dem Fluch des Pharao und natürlich mit der Maus und dem Elefanten. Today, with the Brandenburg Gate and its name, the builder of the Eiffel Tower, the curse of the Pharaoh, and of course with the mouse and the elephant. Das war Englisch, so wie es in den Vereinigten Staaten von Amerika gesprochen wird.
0: Boah, da wollen wir heute überall hin, Maus. Mega, da jagt ja eine spektakuläre Sehenswürdigkeit die nächste. Wo wollen wir denn starten? Ja, das ist auch eine gute Idee. Wir hören erstmal, welche Sehenswürdigkeiten ihr schon mal besucht habt. Das haben ein paar Kölner Kinder nämlich unserer Mausreporterin Gudrun erzählt. Super, kommt, dann verratet's uns mal.
3: Neulich, da waren ich, Antonia und Pauline für die Schule auf so einer Stadtrallye zu den Römern. Und da haben wir uns zwei Abwasserkanäle angeschaut und so ein Parkhaus, ein altes Gebäude angeschaut, das ausgegraben wurde von den Römern. Und dann gab es da noch eine Römerstraße von den alten Römern und einen Brunnen, wo drauf so eine Flussgottmaske stand, eine Art Wasserspeier, die auch von den Römern gefunden worden ist. Und dazu mussten wir so einen Zettel ausfüllen.
4: Ich war schon dreimal im Kölner Dom. Ganz am Ende ist so ein goldener Kasten, wo man glaubt, wo so ein Knochen von so einem König ist. Von den drei Königen. Ich weiß nicht, wer das jetzt ist. Das ist, glaube ich, ein Oberschenkelknochen. Der ist halt in einer riesigen goldenen Truhe, wo, glaube ich, draußen sogar echte Diamanten drin sind. Und im Kölner Dom ist halt auch so eine riesige Treppe nach oben. Und an der Decke hängt auch noch ein riesen Kronleuchter. Der ist so majestätisch groß.
5: Auf Sizilien, da waren wir in einem Amphitheater. Und das fand ich sehr interessant, weil da saßen die nicht auf Sitzen wie wir heute, sondern einfach auf Steinstufen. Und man durfte auf die Bühne gehen, das fand ich sehr lustig. Und in New York habe ich die Freiheitsstatue gesehen. Die finde ich sehr cool, wie die ihren Arm so in die Höhe ragt mit der Fackel. Und wir fahren bald nach Paris. Da freue ich mich richtig, den Eiffelturm zu sehen. Und ich würde auch gerne mal nach London und den Big Ben angucken.
0: Ha, römische Ausgrabungen, der Kölner Dom, ein Amphitheater auf Sardinien, die Freiheitsstatue in New York. Da habt ihr ja schon echt einiges gesehen. Und wisst ihr was? Den Eiffelturm in Paris, den besuchen wir heute zusammen. Und mal schauen, vielleicht schaffen wir auch noch ein paar andere Sehenswürdigkeiten in der nächsten Stunde. Ja, Schwebebahn fahren, das würde ich auch gerne mal wieder. Du hast recht, Ente. Die chinesische Mauer gehört auf jeden Fall natürlich auch noch auf die Liste der Top-Sehenswürdigkeiten. Ach, müssen wir da also auch noch hin. Wow, Elefant, ja, zu den Pyramiden willst du auch. Heieiei, ich würde mal sagen, wir haben keine Zeit zu verlieren.

0: beschmieren.
1: Ihr habt's alle gehört. Die Band Wir sind Helden hat keine Lust auf ein eigenes Denkmal. Viele andere sehen das bestimmt anders. Wobei Denkmäler ja auch gar nicht immer Personen gewidmet sein müssen. Oft ist ein Denkmal ja auch einfach ein besonderes Gebäude, wie zum Beispiel auch das Brandenburger Tor in unserer Hauptstadt Berlin. Eines der wichtigsten Gebäude in Deutschland. Man kann sogar sagen, das Brandenburger Tor ist ein Wahrzeichen von Deutschland. Also etwas, das man sieht und sofort mit Deutschland verbindet. Und zu diesem Tor haben uns Ida und Greta eine Frage auf dem Maus-Anrufbeantworter gestellt.
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3: Hallo, ich bin Ida.
4: Und ich bin Greta.
3: Ich bin 11 Jahre alt.
4: Und ich 10.
3: Und wir fragen uns, warum das Brandenburger Tor so heißt, obwohl es in Berlin steht.
1: Ja, gute Frage, ne? Mausreporterin Sandra dreht für die Beantwortung eurer Frage die Zeit mal zurück.
5: Stellt euch mal vor, wir könnten an der Uhr drehen. Dann würden wir sie jetzt mal rund 250 Jahre zurückdrehen. Wir sind in Berlin, oder eher vor Berlin, außerhalb der Stadtmauer. Und da sehen wir eine Kutsche herankommen. Es ist die königliche Kutsche von König Friedrich Wilhelm II. Von Preußen. Vom Wegesrand aus jubeln ihm Menschen zu. Die Kutsche fährt auf ein riesiges Tor zu. Es ist aus hellem Stein gebaut und hat 6 Säulen. Zwischen denen kann man hindurchfahren. Ah, jetzt winkt der König huldvoll seinem Volk zurück. Wie immer hat er seine blaue Uniform an, die mit dem roten Kragen. Die Kutsche wird schneller und jetzt fährt sie mitten durch das große Tor hindurch. Weg ist er, der König. Er verschwindet hinter einer Wolke aus Staub, den hat die Kutsche auf der Straße aufgewirbelt. Der König ist unterwegs nach Brandenburg an der Havel. Den Weg nach Brandenburg, einer kleinen Stadt am Fluss Havel, gab es damals schon lang. Er führte über die Prachtstraße unter den Linden durch einen Wald hindurch. An ihrem Ende stand ein kleines, unauffälliges Tor. Dieses Tor war dem König zu piefig für eine Prachtstraße. Also beauftragte er einen Architekten.
6: Man baue mir ein neues Tor. Guck dich mal bei den Griechen um. Die wissen, wie das geht.
5: Ja, Friedrich Wilhelm II. Stand auf Prunk und Luxus. Der Architekt tat, wie ihm geheißen, und heraus kam ein Tor, das einer Stadtfestung, der Akropolis, in der griechischen Hauptstadt Athen verdammt ähnlich sieht. Das war ganz nach Friedrich Wilhelms Geschmack. Schließlich wollte er mit dem riesigen Bau auch seine Macht beweisen. Oh, da kommt der König schon zurück. Ob er was vergessen hat?
6: Los, Kutscher, beeil dich!
5: Jedenfalls, seit 1791 steht das Brandenburger Tor in seiner ganzen Pracht am Ende der Straße unter den Linden. Riesengroß, heller Stein, 6 dicke Säulen. Um das Tor noch prächtiger zu machen, wurde obendrauf eine Art Statue montiert aus 4 Pferden, einer Kutsche aus der Zeit der alten Griechen und einer Figur, die eine Friedensgöttin darstellen soll. Huch, da kommt die königliche Kutsche schon wieder. Ah, sieht so aus, als hätte der König seine Frau vergessen.
6: Meine Teuerste, bitte verzeih. Ich weiß wirklich nicht, wieso ich vor dem Schloss nicht auf dich gewartet habe vorhin.
5: Jetzt sitzt sie neben dem König und winkt dem Volk zu. Sie fahren natürlich durch das mittlere, das größte Tor des Brandenburger Tors hindurch. Denn nur der König darf das. Alle anderen müssen die schmaleren Tore rechts und links davon benutzen. Zu Zeiten von Friedrich Wilhelm II. Stand das Brandenburger Tor außerhalb von Berlin. Doch seitdem ist die Stadt immer größer geworden. Immer mehr Menschen zogen dorthin. Es wurden immer mehr Häuser gebaut, auch hinter dem Brandenburger Tor. Und so kommt es, dass das Tor heute mittendrin steht in der Hauptstadt Berlin. Und niemand mehr daran denkt, dass hier mal der schnellste Weg nach Brandenburg losging.
1: Nee, das stimmt wohl, weil es einfach wirklich mitten drin steht. Aber wir wissen jetzt ziemlich genau, warum es trotzdem Brandenburger Tor heißt. Wart ihr auch schon mal in Berlin? Mein Bruder lebt da und ich mag Berlin sehr, obwohl es voll und laut und Tag und Nacht total wuselig ist. Aber vielleicht mag ich es ja auch gerade deshalb, weil es irgendwie immer was zu gucken und zu erleben gibt.

0: von mir auch Grüße nach Berlin. Und jetzt springen wir mal wieder über den Bach. Über den Bach, der hinter dem Tor im Wäldchen hinter Miros und Selmas Haus fließt. Zu verwirrend, Elefant. Naja, wir machen einen Zeitsprung.
1: In dem Wald hinter unserem Haus, da steht ein Tor.
2: Nur ein Tor, sonst nichts.
1: Mit einer großen Holztür. Der Griff sieht aus wie ein Drache.
2: Er schillert in allen Farben.
1: Hinter dem Tor ist ein Bach. Wenn wir da drüber springen, landen wir in der Vergangenheit. Wir nehmen uns fest an die Hände und die Reise geht los.
3: Eins, zwei, drei, Zeitsprung!
2: Wir sind in einer Wüste gelandet.
1: Überall Sand. Da hinten Menschen.
2: Und Kamele.
1: Und da Pyramiden.
2: Du meinst diese eckigen Berge da?
1: Das sind Pyramiden. Wir sind in Ägypten. Super, das habe ich mir immer gewünscht.
2: Miro ist ein Ägypten-Fan. Er sammelt Bücher über Pharaonen und Hieroglyphen und so.
1: Komm, wir schauen uns die Pyramiden mal aus der Nähe an.
2: Wir stapften durch den heißen Sand. Keiner hat uns gesehen. Die Menschen waren weit weg.
1: Wow.
2: Vor der größten Pyramide blieben wir stehen. Sie sah aus wie ein riesiges Dach von einem viereckigen Haus. Aber alles aus Stein.
1: Unfassbar, wie sie die vor über 4000 Jahren gebaut haben.
2: Aber wozu? Keine Fenster, keine Türen.
1: Das sind Gräber von Pharaonen, den Herrschern im alten Ägypten.
2: Warum haben sie die toten Pharaonen nicht einfach im Sand vergraben?
1: Die alten Ägypter dachten, dass der Geist des Pharaos weiterlebt. Deshalb haben sie ihm alles Mögliche ins Grab mitgegeben. Stühle, Betten, Spiele und ganz viel Schmuck aus Gold.
2: Da, eine Öffnung im Stein.
1: Das kann nicht sein. Die Pyramiden wurden immer fest verschlossen, wenn der tote Pharao drin war.
2: Aber ich hatte recht. Da war wirklich ein Spalt zwischen den Steinen.
1: Alter, ich fass es nicht.
2: Da passen wir durch.
1: Los, rein.
2: Drinnen war es angenehm kühl, aber stockdunkel.
1: Yeah, wir sind in einer Pyramide. Das glaubt mir keiner.
2: Wir tastelten uns durch einen schmalen Gang. Miro machte die Handytaschenlampe an und leuchtete die Wände an.
1: Wow, guck dir das an.
2: Sind das Geheimzeichen? Haben sie die in die Wand geritzt?
1: Das sind Hieroglyphen, eine Bilderschrift. Strichmännchen und Vögel. Und das da, das sieht aus wie eine Ente.
2: Und das hier sieht aus wie ein Auge.
1: Wir müssen aufpassen, dass wir uns nicht verirren. In den Pyramiden gibt es viele Labyrinthe, damit die Grabräuber den Schatz des Pharao nicht finden.
2: Miro! Vor mir stand plötzlich jemand mit einem Tierkopf.
1: Das ist Anubis, der Schutzgott der Pyramiden. Er hat den Kopf eines Schakals.
2: Die Figur war so groß wie wir. Sie war an die Wand geritzt und bunt ausgemalt. Da waren noch andere Figuren. Eine Frau mit einem Katzenkopf.
1: Das ist Bastet, die Göttin der Fruchtbarkeit.
2: Krass.
1: Der mit dem Falkenkopf, das ist Horus. Und das hier ist Hathor, die Göttin mit dem Kuhkopf.
2: Wir sind weiter durch die Gänge der Pyramide gelaufen, aber auf einmal war Miros Handybatterie leer.
1: Mist, jetzt tappen wir im Dunkeln.
2: Psst, ich hör was. Die Stimmen kamen näher und dann sahen wir ein Licht schimmern.
1: Oh no.
4: Ich sag dir, wir müssen links.
5: Das hast du eben auch schon gesagt.
4: Ja, aber davor kamen wir von links und jetzt kommen wir von rechts.
5: Das ist alles gleich hier. Sieht alles gleich aus.
6: Ich weiß wodurch. Glaub mir einfach.
5: Ich glaube, wir haben uns verlaufen.
6: Ach, was?
5: Das ist der Fluch des Pharaos, dass wir uns verlaufen haben.
2: Zwei Männer kamen um die Ecke. Sie waren barfuß und hatten nur weiße Röcke an und keine Haare auf dem Kopf. Jeder trug eine Öllampe und einen schweren Sack auf dem Rücken. Sie hatten uns doch nicht gesehen.
1: Nicht bewegen, Selma.
2: Warum?
1: Dann denken sie vielleicht, wir sind Götterstatuen.
2: Wir standen starr wie aus Stein. Jetzt hatten die Männer uns bemerkt.
5: Bei Osiris, Götterstatuen. Sieh dir das an, Akil.
6: Unsinn, das sind keine Götterstatuen. Wir sind doch nicht im Tempel.
5: Was ist das dann?
2: Die Männer leuchteten uns mit ihren Öllampen an. Wir hielten den Atem an.
6: Weiß nicht. Sie sehen aus wie Puppen aus buntem Tuch.
5: Sollen wir sie mitnehmen?
6: So was kauft uns keiner ab. Los, komm, wir müssen zurück.
5: Oh, ist das schwer. Los.
2: Das war knapp. Wenn sie uns berührt hätten, hätten sie gemerkt, dass wir keine Puppen sind.
1: Mir reicht's, ich will raus. Wo waren wir hergekommen?
2: Ich dachte, du hast es dir gemerkt.
1: Wieso immer ich?
2: Da blinkte etwas auf dem Boden.
1: Der kleine Drache.
2: Der kleine Drache zeigt uns immer den Weg zurück in unsere Zeit. Und diesmal schillerte er nicht nur, er leuchtete richtig. Wir folgten ihm durch das Labyrinth. Er verschwand in einem Mauerloch.
1: Los, hinterher!
2: Wir zwängten uns durch das Loch. Das war der Eingang zum Zeitkanal. Ein Windstrom nahm uns mit. Und wenig später waren wir wieder an dem Wäldchen hinter unserem Haus. Was waren das für Typen in der Pyramide?
1: Grabräuber, sie haben das Gold des Pharaos geklaut.
2: Und was ist das? Der Fluch des Pharaos?
1: Die Grabräuber hatten Angst, dass der Geist des Pharaos sie bestraft.
2: Ich finde es gut, dass sie das Gold rausgeholt haben. Wieso sollte es nutzlos in der Pyramide rumliegen?
1: Ja, wenn du im alten Ägypten gelebt hättest, wärst du bestimmt Grabräuberin geworden.
2: Oder Pharaonin.
0: Ja, auf jeden Fall beides spannend. Pyramiden sind ja auch ein echtes Wahrzeichen, ne? Von Ägypten. Also wenn ich an Pyramiden denke, dann denke ich automatisch an Ägypten. Und umgekehrt, wenn ich an Ägypten denke, dann denke ich an Pyramiden. Sag ich doch, ein echtes Wahrzeichen.
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0: Das war Tjaak mit Lauf. So Leute, und versprochen ist versprochen. Jetzt geht's nach Frankreich. Genauer gesagt nach Paris. Da steht ja schließlich auch eine super berühmte Sehenswürdigkeit, die wir uns jetzt mal zusammen mit Aaron und Selma und Mausreporterin Julia genauer anschauen wollen.
1: Der Eiffelturm sieht so ein bisschen aus, als wäre es so ein riesiger Riese, der so breitbeinig über der Straße stehen würde.
2: Stimmt, allerdings ein Riese auf vier Beinen und komplett aus Eisen. Selma und Aaron gucken sich eine Luftaufnahme vom Eiffelturm an. Mit seinen 300 Metern thront er hoch über allen anderen Häusern und Bauwerken der französischen Stadt Paris.
3: Von unten sieht er so aus wie eine Brücke und dann sind da oben so Stelzen und dann ist da nur noch so eine Spitze.
2: Beim Wort Eiffelturm muss Aaron allerdings nicht sofort an Frankreich denken.
3: Meine Mutter kommt aus der Eifel und da denke ich jetzt eher da dran.
2: Und Aaron liegt damit richtig. Der Eiffelturm in Paris hat tatsächlich auch mit der Eifel zu tun, also mit diesem großen Stück Land im Westen von Deutschland. Die Geschichte geht so. Anfang des 19. Jahrhunderts wandert eine Familie mit Namen Bönighausen aus der Eifel nach Frankreich aus. Bönighausen können die Franzosen aber nicht so gut aussprechen. Die Familie nennt sich lieber in Eiffel um. So klingt das Wort Eifel, wenn man es französisch ausspricht. Im Winter 1832 kommt Gustave Bönighausen Eiffel in Frankreich zur Welt. Seine Eltern haben eine Firma. Sie verkaufen Kohle und arbeiten viel. Gustave wächst bei seiner Oma auf. Von seiner Kindheit ist nicht viel bekannt. Nur, dass Gustave die Schule eher langweilig findet und alle froh sind, dass er am Ende doch noch ein ganz gutes Abitur macht. Gustave studiert Chemie, aber auf Arbeit im Chemielabor hat er gar keine Lust. Er liebt Metalle, vor allem Eisen, und möchte alles darüber wissen. Das spricht sich herum und Gustave bekommt schon mit 25 Jahren einen Riesenauftrag. Er soll eine Eisenbahnbrücke über den Fluss Garonne in Südfrankreich bauen. Gustave nimmt an und seine Brücke wird über 500 Meter lang und besteht zum großen Teil aus einem Gerüst aus Eisenstangen. Sie stützen sich gegenseitig ab und das hält prima. Fast 150 Jahre lang fahren Eisenbahnen über die Brücke. Eisenbahnbrücken sind von nun an Gustaves Spezialität. Überall auf der Welt baut Gustave Brücken und andere Gerüste aus Eisen. Auch beim Bau der Freiheitsstatue in den USA ist er dabei. Er entwirft eine Art Eisenskelett. Es ist in der Statue drin und verhindert, dass die 46 Meter hohe türkise Frau mit der brennenden Fackel in der Hand umkippt. Spätestens jetzt wird Gustave auch der Eisenzauberer genannt. Aber der Zauber, der ihn für immer berühmt macht, kommt erst noch. Für ihre Weltausstellung in Paris 1889 suchen die Franzosen ein besonderes Bauwerk. In der Ausstellung sollen die neuesten Erfindungen vorgeführt werden. Dafür soll ein Denkmal her, das es so vorher noch nie gegeben hat. Der höchste Turm der Welt, das wäre was. Da sind sich alle einig. Zwei Mitarbeiter von Gustave Eiffel überlegen sich einen 300 Meter hohen Turm. Gustave ist zunächst nicht sehr begeistert von der Idee, macht dann aber doch mit.
1: Er wollte damit zeigen, wie hoch man mit Eisen bauen kann.
2: Insgesamt hämmern die Arbeiter 18.000 Bauteile zusammen. Unmengen von Nieten aus Eisen sorgen dafür, dass alles gut zusammenhält.
1: Viel, viel, viel höher als der Kölner Dom. Um genau zu sein, ist es doppelt so hoch.
2: Der Eiffelturm sieht auch ganz anders aus als andere hohe Türme, gar nicht wuchtig. Gustavs Eiffelturm ist eher ein Eiffelgerüst.
3: Also der hat aus Eisenstangen meistens so Strichsterne gemalt. Also ein Strich von oben nach unten, ein von links nach rechts und zwei halt diagonal durch. Und dann immer so ein Kasten da drum und so hat er das gemacht und es sind auch so Zäune und alles Mögliche.
2: Gustave Eiffel stirbt mit 91 Jahren in Paris. Aber solange der Tour Eiffel dort steht, wird ihn bestimmt niemand vergessen.
1: Wenn Gustav mich jetzt fragen würde, wie ich das finde, würde ich sagen, ich finde das sehr toll. Mysteriös aber auch ein bisschen, weil es ist halt wie so ein Zauberwerk, das einfach zusammenhält aus ganz vielen Teilen. Und sehr beeindruckend ist das auch.
3: Ich würde sagen, es ist richtig krass geworden. Also es ist ja auch hoch und es ist halt nur aus diesen Stangen gebaut und das ist krass.
0: Ja, mega krass. Ein wirklich gigantisches Bauwerk, der Eiffelturm in Paris. Danke an euch drei, dass ihr uns diesen Turm, aber auch seinen Schöpfer Gustave Eiffel mal ein bisschen näher vorgestellt habt. Und hier ist Musik auf Französisch. Klick, klack, oh, c'est beau heißt das Lied. Und da geht's ums Fotografieren im Urlaub.
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0: Planet.
1: Eben waren wir schon in Paris, um dem Eiffelturm einen Besuch abzustatten. Und jetzt geht's direkt in die nächste Großstadt, nach New York, in den Vereinigten Staaten von Amerika, kurz USA. Und diese Stadt, das kann ich aus eigener Erfahrung sagen, ich war nämlich schon ein paar Mal da, die ist wirklich eine einzige Sehenswürdigkeit. Ja, da kommt man aus dem Staunen echt gar nicht mehr raus, weil einfach alles so besonders ist.
2: Hör mal. Wer, wo, was ist das? Die Wolkenkratzer in New York sind so hoch, dass die Bäume dagegen wie winzige Büsche aussehen. Die breiten Bürgersteige sind voller Menschen. Sie kommen von überall auf der Welt.

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1: Und hier kommt eine Liebeserklärung von Sängerin Alicia Keys und Rapper Jay-Z an ihre geliebte Heimatstadt New York. Es gibt keinen vergleichbaren Platz auf dieser Welt, singt Alicia Keys in diesem Lied, Empire State of Mind.
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0: sind hier ja heute quer durch die Welt unterwegs, um möglichst viele berühmte Sehenswürdigkeiten abzuklappern. Und deswegen reisen wir jetzt auch von New York in Nordamerika direkt weiter nach China in Asien. Habt ihr schon mal von der chinesischen Mauer gehört? Das ist das größte Bauwerk der Welt. Wobei größtes Bauwerk in diesem Fall bedeutet längstes Bauwerk der Welt. Insgesamt, das sagen die Experten, ist die chinesische Mauer über 21.000 Kilometer lang. Überlegt mal. Ja, total irre. Man muss aber dazu sagen, davon steht nicht mehr alles. Der größte Teil ist nämlich verfallen, weil die Mauer eben auch ziemlich alt ist. Also, dass die chinesische Mauer alt und lang ist oder war, das wissen wir jetzt. Jetzt müssen wir aber noch was anderes klären. Und da kommt diese Frage vom Maus-Anrufbeantworter ins Spiel.
1: Wie hoch ist bitte die chinesische Mauer?
2: Und damit grüßen wir unsere ganze Familie
1: und unsere Freunde. Tschüss, liebe Maus.
0: Ja, tschüss. Tja, Maus. Und unser Mausreporter Matthias, der hat mal versucht, das rauszubekommen.
3: Die chinesische Mauer ist nicht nur besonders lang, sie ist auch richtig alt. Deshalb fahren auch in jedem Jahr Millionen Touristen dorthin, um sie sich anzuschauen. Sie erstreckt sich über tausende Kilometer, auch mitten durch die Natur. Sie ist aber keine Mauer an einem Stück und es hat auch niemand einfach mal gesagt,
4: hey, lasst uns mal eine Riesenmauer bauen.
3: Nein, das Ganze begann vor ungefähr 2700 Jahren. Damals war China nicht ein großes Land, sondern es gab viele kleine Teile mit vielen verschiedenen Herrschern. Um ihre Ländereien vor anderen Herrschern zu beschützen, ließen einige dieser Herrscher an manchen Stellen Mauern aus Lehm bauen. Viele Jahre später gab es dann einen Kaiser in China für das gesamte Reich und nicht mehr viele Herrscher kleinerer Reiche. Der Kaiser sorgte dafür, dass die Nordgrenzen Chinas gegen Reitervölker geschützt wurden, und zwar mit einer Mauer aus Naturstein. Praktisch, dass einige alte Mauerteile aus den alten, kleineren Reichen da waren, die wurden zum Teil einfach mit eingebaut in die große Mauer. An der wurde auch später immer weiter gewerkelt und gebaut. Insgesamt über 2000 Jahre lang. Von den richtig alten Teilen der Mauer steht heute aber nicht mehr viel. Damit wirklich keiner rüberkam, wurde die große Mauer zeitweise von richtig vielen Soldaten bewacht. Obendrauf gibt es eine Art Straße und immer wieder Wachtürme. Das war praktisch für die Soldaten. Sie konnten schnell zu der Stelle laufen, wo Feinde angriffen. Trotzdem kamen auch immer wieder welche rüber über die Mauer. Aber klar, eine Mauer, die über so lange Zeit von so vielen verschiedenen Leuten gebaut wurde, die sieht nicht überall gleich aus. Die Mauer, die man heute noch besuchen kann, ist unterschiedlich hoch. An einigen Stellen 4 Meter, also genau in der Mitte zwischen 3 und 5 Meter Brett. An anderen Stellen sogar bis zu 16 Meter, dreimal ein 5 Meter Brett übereinander, richtig hoch also. Die Mauer verläuft über Gebirge, durch Täler und durch Wüstenlandschaften. Das, was man noch von ihr sehen kann, ist zwar schon sehr gewaltig, mehrere tausend Kilometer, aber aus dem All sehen kann man sie wohl nicht. Das haben Astronauten gesagt, die im Weltall waren. Sie konnten die Mauer nicht mit bloßem Auge erkennen. Dazu ist sie wohl nicht breit genug.
0: Ich habe gerade mal nachgeschaut. Eine normale Zimmerdecke, die ist zwischen 2,30 Meter und 2,50 Meter hoch. Das bedeutet dann also, die chinesische Mauer ist an manchen Stellen 6 bis 7 Mal so hoch. Jo, das ist hoch, aber gegen ihre Länge, 21.000 Kilometer, ist das natürlich nix. Und trotzdem, die Frage vom Maus-Anrufbeantworter ist damit natürlich beantwortet.

0: trudeln jetzt von unserer heutigen Weltreise nach New York und China und Paris und Ägypten so langsam wieder zu Hause ein. Schließlich gibt's hier bei uns auch richtig spannende Bauwerke und Sehenswürdigkeiten zu sehen und zu erkunden. Mausreporterin Insa und die ehemalige 4A der Gemeinschaftsgrundschule Birkenhöhe in Wuppertal nehmen uns jetzt mal mit auf Schwebetour durch ihre Stadt. Stimmt, Elefant, Schwebebahntour muss es natürlich richtig heißen.
1: Es ist ein schönes Gefühl, mal mehr in der Luft zu sein.
2: Es ist sehr schön und es ist mal was anderes als Bus oder sowas anderes auf der Straße.
3: Also ich finde es schön, so weit vom Boden weg zu sein, aber man sieht ihn noch halt. Und die Decke sieht ein bisschen so aus wie im Flugzeug. Und man kann halt auch die Wupper beobachten und alles, was untenrum passiert.
2: Man kann eben viele Sachen sehen, die man vielleicht im Auto jetzt eher nicht so beachten würde.
4: Jetzt sind wir gerade in eine Haltestelle eingefahren und die Schwebebahn hängt und schaukelt.
2: Ist es wie auf einem Schiff?
5: Und ich finde es toll. Da ist sogar eine Maus.
6: Da ist die Maus.
4: An der Haltestelle ist tatsächlich die Maus zu sehen aus der Sendung mit der Maus. Dann steigen wir doch hier auch aus, was? Wo die Maus ist, gehen wir raus, oder?
2: An der Maushaltestelle.
6: Da steigen wir aus.
4: Jetzt gehen wir durch die Haltestelle, die Treppen runter. Und an dieser Haltestelle sieht man die Maus.
7: Die sieht cool aus.
8: Herzlich willkommen. Die Wuppertaler Stadtwerke freuen sich, dass ihr so viel Interesse an der Schwebebahn habt. Und wir machen das gleich in der Junior-Uni. Gehen wir gleich ins Foyer hier, da ist ein bisschen ruhiger.
9: Wir gehen jetzt rein.
10: Ich freue mich drauf.
11: Das sieht hier ganz schön, ich sag jetzt mal, modern aus. Ich wollte mal fragen, wie Sie heißen.
8: Mein Name ist Stefanie Scheidt. Ich arbeite bei den Wuppertaler Stadtwerken.
11: Da sind noch zwei Männer. Wie heißen Sie?
12: Mein Name ist Ralf Wienand. Ich arbeite auch bei den WSW. Und gleichzeitig gebe ich in der Junior-Uni auch Kurse.
13: Hallo, ich bin Pascal Romanik und ich mache aktuell meine Ausbildung hier bei den WSW.
8: WSW ist die Abkürzung für die Wuppertaler Stadtwerke.
14: Wieso gibt es in den anderen Städten keine Schwebebahn?
12: Das liegt wahrscheinlich an der Lage der Stadt Wuppertal. Wuppertal ist ungefähr 25 Kilometer lang, ein enges Tal. Und 1887, da haben sie gemerkt, oh, die Stadt ist so eng und die ist so zugebaut, wir haben aber noch die Wupper. Und dann haben sie sich gedacht, wir könnten ja vielleicht ein Verkehrsmittel über die Wupper bauen. Und die Schwebebahn, die wir hier haben, gibt es auch auf der Welt nur in dieser Form einmalig bei uns. Und andere, die sehen immer etwas anders aus. Es gibt zwar auch Schwebebahnen, aber es ist halt nicht die Wuppertaler Schwebebahn.
11: Finden Sie, dass die Schwebebahn das verkehrssicherste Fahrzeug ist? Wenn ja, warum?
12: Also für mich ist die Schwebebahn immer noch das verkehrssicherste Verkehrsmittel. Weil bis auf einen Unfall, den wir leider hatten vor 25 Jahren, passiert bei uns recht wenig.
11: Wie viele Schwebebahnstationen gibt es eigentlich? 20.
12: Das ist richtig.
11: Was machen wir jetzt?
8: Wir haben auch einen Außenbereich und da gehen wir jetzt mal hin, dann können wir nämlich in die Wupper gucken.
4: Jetzt steht ihr hier am Ufer der Wupper. Was seht ihr? Wie ist es hier?
2: Ich sehe hier Rohre und ganz viele Steine in der Wupper. Die Wupper fließt hier schon etwas schnell. Und hier sind ganz viele Bäume über der Wupper.
3: Also hier gibt es viele Enten. Und in der Wupper ist auch eine relativ starke Strömung. Aber die Wupper ist jetzt auch nicht so tief.
11: Jetzt haben wir uns alles angeguckt. Was machen wir jetzt?
8: Ich würde vorschlagen, wir gehen rein und wir gucken mal, ob wir noch für die durstigen Geister vielleicht einen Schluck Wasser finden.
2: Ja.
8: Und dann machen wir hier Schluss und ihr fahrt noch mal Schwebebahn.
2: Mir hat es hier super gefallen, weil es hier so viele Dinge zu entdecken gibt.
11: Also für mich war es auch sehr schön, weil wir halt viel gemacht haben.
7: Ich freue mich schon darauf, dass alle Kinder die Wuppertal, die Junior-Uni, die Schwebebahn nicht kennen, das herausfinden werden.
11: Wir hatten halt sehr viel Spaß.
5: Ich fand es sehr gut, dass wir mit der Schwebebahn gefahren sind und dass wir vieles gelernt haben.
8: Dankeschön, dass ihr hier wart.
0: Ein super Erlebnis ist das, mit der Schwebebahn durch Wuppertal zu fahren. Kann ich euch nur empfehlen. Und das Tollste ist, ein Ticket für die Schwebebahn kostet für Kinder gerade mal 1,90 Euro. Ja, könnten wir auch mal wieder machen, oder?
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So, da sind wir wieder zu Hause angekommen. Ach, kommt ihr drei. Wenn wir hier aus unserem Fenster gucken, dann steht da doch auch eine riesige Sehenswürdigkeit, für die andere Leute extra von überall aus der Welt nach Köln reisen. Also bitte, wann waren wir eigentlich zuletzt oben auf dem Kölner Dom? Ja, dann machen wir das doch vielleicht einfach nochmal, oder? Ihr Lieben, ich bin Nina und wir sagen Tschüss für heute. Wir haben nämlich noch was vor. Macht's gut!

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1: Leute, das wird ein heißer Ritt heute bei uns quer um die Welt. Wir wollen nämlich so viele Sehenswürdigkeiten wie möglich abklappern. Ja, wir geben richtig Gas. Auf geht's.
2: 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Heute
3: mit dem Brandenburger Tor und seinem Namen, dem Erbauer des Eiffelturms, dem Fluch des Pharao und natürlich mit der Maus und dem Elefanten. Today, with the Brandenburg Gate and its name, the builder of the Eiffel Tower, the curse of the Pharaoh, and of course with the mouse and the elephant. Das war Englisch, so wie es in den Vereinigten Staaten von Amerika gesprochen wird.
1: Boah, da wollen wir heute überall hin, Maus. Mega, da jagt ja eine spektakuläre Sehenswürdigkeit die nächste. Wo wollen wir denn starten? Ja, das ist auch eine gute Idee. Wir hören erstmal, welche Sehenswürdigkeiten ihr schon mal besucht habt. Das haben ein paar Kölner Kinder nämlich unserer Mausreporterin Gudrun erzählt. Super, kommt, dann verratet's uns mal.
4: Neulich, da waren ich, Antonia und Pauline für die Schule auf so einer Stadtrallye zu den Römern. Und da haben wir uns zwei Abwasserkanäle angeschaut und so ein Parkhaus, ein altes Gebäude angeschaut, das ausgegraben wurde von den Römern. Und dann gab es da noch eine Römerstraße von den alten Römern und einen Brunnen, wo drauf so eine Flussgottmaske stand, eine Art Wasserspeier, die auch von den Römern gefunden worden ist. Und dazu mussten wir so einen Zettel ausfüllen.
5: Ich war schon dreimal im Kölner Dom. Ganz am Ende ist so ein goldener Kasten, wo man glaubt, wo so ein Knochen von so einem König ist. Von den drei Königen. Ich weiß nicht, wer das jetzt ist. Das ist, glaube ich, ein Oberschenkelknochen. Der ist halt in einer riesigen goldenen Truhe, wo, glaube ich, draußen sogar echte Diamanten dran sind. Und im Kölner Dom ist halt auch so eine riesige Treppe nach oben. Und an der Decke hängt auch noch ein riesen Kronleuchter. Der ist so majestätisch groß.
6: Auf Sizilien, da waren wir in einem Amphitheater. Und das fand ich sehr interessant, weil da saßen die nicht auf Sitzen wie wir heute, sondern einfach auf Steinstufen. Und man durfte auf die Bühne gehen, das fand ich sehr lustig. Und in New York habe ich die Freiheitsstatue gesehen. Die finde ich sehr cool, wie die ihren Arm so in die Höhe ragt mit der Fackel. Und wir fahren bald nach Paris. Da freue ich mich richtig, den Eiffelturm zu sehen. Und ich würde auch gerne mal nach London und den Big Ben angucken.
1: Ha, römische Ausgrabungen, der Kölner Dom, ein Amphitheater auf Sardinien, die Freiheitsstatue in New York. Da habt ihr ja schon echt einiges gesehen. Und wisst ihr was? Den Eiffelturm in Paris, den besuchen wir heute zusammen. Und mal schauen, vielleicht schaffen wir auch noch ein paar andere Sehenswürdigkeiten in der nächsten Stunde. Ja, Schwebebahn fahren, das würde ich auch gerne mal wieder. Du hast recht, Ente. Die chinesische Mauer gehört auf jeden Fall natürlich auch noch auf die Liste der Top-Sehenswürdigkeiten. Ach, müssen wir da also auch noch hin. Wow, Elefant, ja, zu den Pyramiden willst du auch. Heieiei, ich würde mal sagen, wir haben keine Zeit zu verlieren.

0: Sonne schmieren.
1: Ihr habt's alle gehört. Die Band Wir sind Helden hat keine Lust auf ein eigenes Denkmal. Viele andere sehen das bestimmt anders. Wobei Denkmäler ja auch gar nicht immer Personen gewidmet sein müssen. Oft ist ein Denkmal ja auch einfach ein besonderes Gebäude, wie zum Beispiel auch das Brandenburger Tor in unserer Hauptstadt Berlin. Eines der wichtigsten Gebäude in Deutschland. Man kann sogar sagen, das Brandenburger Tor ist ein Wahrzeichen von Deutschland. Also etwas, das man sieht und sofort mit Deutschland verbindet. Und zu diesem Tor haben uns Ida und Greta eine Frage auf dem Maus-Anrufbeantworter gestellt.
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3: Hallo, ich bin Ida.
4: Und ich bin Greta.
3: Ich bin 11 Jahre alt.
4: Und ich 10.
3: Und wir fragen uns, warum das Brandenburger Tor so heißt, obwohl es in Berlin steht.
1: Ja, gute Frage, ne? Mausreporterin Sandra dreht für die Beantwortung eurer Frage die Zeit mal zurück.
5: Stellt euch mal vor, wir könnten an der Uhr drehen. Dann würden wir sie jetzt mal rund 250 Jahre zurückdrehen. Wir sind in Berlin, oder eher vor Berlin, außerhalb der Stadtmauer. Und da sehen wir eine Kutsche herankommen. Es ist die königliche Kutsche von König Friedrich Wilhelm II. Von Preußen. Vom Wegesrand aus jubeln ihm Menschen zu. Die Kutsche fährt auf ein riesiges Tor zu. Es ist aus hellem Stein gebaut und hat 6 Säulen. Zwischen denen kann man hindurchfahren. Jetzt winkt der König huldvoll seinem Volk zurück. Wie immer hat er seine blaue Uniform an, die mit dem roten Kragen. Die Kutsche wird schneller und jetzt fährt sie mitten durch das große Tor hindurch. Weg ist er, der König. Er verschwindet hinter einer Wolke aus Staub, den hat die Kutsche auf der Straße aufgewirbelt. Der König ist unterwegs nach Brandenburg an der Havel. Den Weg nach Brandenburg, einer kleinen Stadt am Fluss Havel, gab es damals schon lang. Er führte über die Prachtstraße unter den Linden durch einen Wald hindurch. An ihrem Ende stand ein kleines, unauffälliges Tor. Dieses Tor war dem König zu piefig für eine Prachtstraße. Also beauftragte er einen Architekten.
6: Man baue mir ein neues Tor. Guck dich mal bei den Griechen um. Die wissen, wie das geht.
5: Ja, Friedrich Wilhelm II. Stand auf Prunk und Luxus. Der Architekt tat, wie ihm geheißen, und heraus kam ein Tor, das einer Stadtfestung, der Akropolis, in der griechischen Hauptstadt Athen verdammt ähnlich sieht. Das war ganz nach Friedrich Wilhelms Geschmack. Schließlich wollte er mit dem riesigen Bau auch seine Macht beweisen. Oh, da kommt der König schon zurück. Ob er was vergessen hat?
7: Los, Kutscher, beeil dich!
5: Jedenfalls, seit 1791 steht das Brandenburger Tor in seiner ganzen Pracht am Ende der Straße unter den Linden. Riesengroß, heller Stein, 6 dicke Säulen. Um das Tor noch prächtiger zu machen, wurde obendrauf eine Art Statue montiert aus 4 Pferden, einer Kutsche aus der Zeit der alten Griechen und einer Figur, die eine Friedensgöttin darstellen soll. Huch, da kommt die königliche Kutsche schon wieder. Ah, sieht so aus, als hätte der König seine Frau vergessen.
6: Meine Teuerste, bitte verzeih. Ich weiß wirklich nicht, wieso ich vor dem Schloss nicht auf dich gewartet habe vorhin.
5: Jetzt sitzt sie neben dem König und winkt dem Volk zu. Sie fahren natürlich durch das mittlere, das größte Tor des Brandenburger Tors hindurch. Denn nur der König darf das. Alle anderen müssen die schmaleren Tore rechts und links davon benutzen. Zu Zeiten von Friedrich Wilhelm II. Stand das Brandenburger Tor außerhalb von Berlin. Doch seitdem ist die Stadt immer größer geworden. Immer mehr Menschen zogen dorthin. Es wurden immer mehr Häuser gebaut, auch hinter dem Brandenburger Tor. Und so kommt es, dass das Tor heute mittendrin steht in der Hauptstadt Berlin. Und niemand mehr daran denkt, dass hier mal der schnellste Weg nach Brandenburg losging.
1: Nee, das stimmt wohl, weil es einfach wirklich mitten drin steht. Aber wir wissen jetzt ziemlich genau, warum es trotzdem Brandenburger Tor heißt. Wart ihr auch schon mal in Berlin? Mein Bruder lebt da und ich mag Berlin sehr, obwohl es voll und laut und Tag und Nacht total wuselig ist. Aber vielleicht mag ich es ja auch gerade deshalb, weil es irgendwie immer was zu gucken und zu erleben gibt.

0: von mir auch Grüße nach Berlin. Und jetzt springen wir mal wieder über den Bach. Über den Bach, der hinter dem Tor im Wäldchen hinter Miros und Selmas Haus fließt. Zu verwirrend, Elefant. Naja, wir machen einen Zeitsprung.
1: In dem Wald, hinter unserem Haus, da steht ein Tor.
2: Nur ein Tor, sonst nichts.
1: Mit einer großen Holztür. Der Griff sieht aus wie ein Drache.
2: Er schillert in allen Farben.
1: Hinter dem Tor ist ein Bach. Wenn wir da drüber springen, landen wir in der Vergangenheit. Wir nehmen uns fest an die Hände und die Reise geht los.
3: Eins, zwei, drei, Zeitsprung!
2: Wir sind in einer Wüste gelandet.
1: Überall Sand. Da hinten Menschen.
2: Und Kamele.
1: Und da Pyramiden.
2: Du meinst diese eckigen Berge da?
1: Das sind Pyramiden. Wir sind in Ägypten. Super, das habe ich mir immer gewünscht.
2: Miro ist ein Ägypten-Fan. Er sammelt Bücher über Pharaonen und Hieroglyphen und so.
1: Komm, wir schauen uns die Pyramiden mal aus der Nähe an.
2: Wir stapften durch den heißen Sand. Keiner hat uns gesehen. Die Menschen waren weit weg.
1: Wow.
2: Vor der größten Pyramide blieben wir stehen. Sie sah aus wie ein riesiges Dach von einem viereckigen Haus. Aber alles aus Stein.
1: Unfassbar, wie sie die vor über 4000 Jahren gebaut haben.
2: Aber wozu? Keine Fenster, keine Türen.
1: Das sind Gräber von Pharaonen, den Herrschern im alten Ägypten.
2: Warum haben sie die toten Pharaonen nicht einfach im Sand vergraben?
1: Die alten Ägypter dachten, dass der Geist des Pharaos weiterlebt. Deshalb haben sie ihm alles Mögliche ins Grab mitgegeben. Stühle, Betten, Spiele und ganz viel Schmuck aus Gold.
2: Da, eine Öffnung im Stein.
1: Das kann nicht sein. Die Pyramiden wurden immer fest verschlossen, wenn der tote Pharao drin war.
2: Aber ich hatte recht. Da war wirklich ein Spalt zwischen den Steinen.
1: Alter, ich fass es nicht.
2: Da passen wir durch.
1: Los, rein.
2: Drinnen war es angenehm kühl, aber stockdunkel.
1: Yeah, wir sind in einer Pyramide. Das glaubt mir keiner.
2: Wir tasteten uns durch einen schmalen Gang. Miro machte die Handytaschenlampe an und leuchtete die Wände an.
1: Wow, guck dir das an.
2: Sind das Geheimzeichen? Haben sie die in die Wand geritzt?
1: Das sind Hieroglyphen, eine Bilderschrift. Strichmännchen und Vögel. Und das da, das sieht aus wie eine Ente.
2: Und das hier sieht aus wie ein Auge.
1: Wir müssen aufpassen, dass wir uns nicht verirren. In den Pyramiden gibt es viele Labyrinthe, damit die Grabräuber den Schatz des Pharao nicht finden.
2: Miro! Vor mir stand plötzlich jemand mit einem Tierkopf.
1: Das ist Anubis, der Schutzgott der Pyramiden. Er hat den Kopf eines Schakals.
2: Die Figur war so groß wie wir. Sie war an die Wand geritzt und bunt ausgemalt. Da waren noch andere Figuren. Eine Frau mit einem Katzenkopf.
1: Das ist Bastet, die Göttin der Fruchtbarkeit.
2: Krass.
1: Der mit dem Falkenkopf, das ist Horus. Und das hier ist Hathor, die Göttin mit dem Kuhkopf.
2: Wir sind weiter durch die Gänge der Pyramide gelaufen, aber auf einmal war Miros Handybatterie leer.
1: Mist, jetzt tappen wir im Dunkeln.
2: Psst, ich hör was. Die Stimmen kamen näher und dann sahen wir ein Licht schimmern.
1: Oh no.
4: Ich sag dir, wir müssen links.
5: Das hast du eben auch schon gesagt.
4: Ja, aber davor kamen wir von links und jetzt kommen wir von rechts.
5: Das ist alles gleich hier. Sieht alles gleich aus.
6: Ich weiß wodurch. Glaub mir einfach.
5: Ich glaub, wir haben uns verlaufen.
6: Ach, was?
5: Das ist der Fluch des Pharaos, dass wir uns verlaufen haben.
2: Zwei Männer kamen um die Ecke. Sie waren barfuß und hatten nur weiße Röcke an und keine Haare auf dem Kopf. Jeder trug eine Öllampe und einen schweren Sack auf dem Rücken. Sie hatten uns doch nicht gesehen.
1: Nicht bewegen, Selma.
2: Warum?
1: Dann denken sie vielleicht, wir sind Götterstatuen.
2: Wir standen starr wie aus Stein. Jetzt hatten die Männer uns bemerkt.
5: Bei Osiris, Götterstatuen. Sieh dir das an, Akil.
6: Unsinn, das sind keine Götterstatuen. Wir sind doch nicht im Tempel.
5: Was ist das dann?
2: Die Männer leuchteten uns mit ihren Öllampen an. Wir hielten den Atem an.
6: Weiß nicht. Sie sehen aus wie Puppen aus buntem Tuch.
5: Sollen wir sie mitnehmen?
6: So was kauft uns keiner ab. Los, komm, wir müssen zurück.
5: Ach, ist das schwer.
2: Das war knapp. Wenn sie uns berührt hätten, hätten sie gemerkt, dass wir keine Puppen sind.
1: Mir reicht's. Ich will raus. Wo waren wir hergekommen?
2: Ich dachte, du hast es dir gemerkt.
1: Wieso immer ich?
2: Da blinkte etwas auf dem Boden.
1: Der kleine Drache.
2: Der kleine Drache zeigt uns immer den Weg zurück in unsere Zeit. Und diesmal schillerte er nicht nur, er leuchtete richtig. Wir folgten ihm durch das Labyrinth. Er verschwand in einem Mauerloch.
1: Los, hinterher!
2: Wir zwängten uns durch das Loch. Das war der Eingang zum Zeitkanal. Ein Windstrom nahm uns mit. Und wenig später waren wir wieder an dem Wäldchen hinter unserem Haus. Was waren das für Typen in der Pyramide?
1: Grabräuber, sie haben das Gold des Pharaos geklaut.
2: Und was ist das? Der Fluch des Pharaos?
1: Die Grabräuber hatten Angst, dass der Geist des Pharaos sie bestraft.
2: Ich finde es gut, dass sie das Gold rausgeholt haben. Wieso sollte es nutzlos in der Pyramide rumliegen?
1: Ja, wenn du im alten Ägypten gelebt hättest, wärst du bestimmt Grabräuberin geworden.
2: Oder Pharaonin.
0: Ja, auf jeden Fall beides spannend. Pyramiden sind ja auch ein echtes Wahrzeichen, ne? Von Ägypten. Also wenn ich an Pyramiden denke, dann denke ich automatisch an Ägypten. Und umgekehrt, wenn ich an Ägypten denke, dann denke ich an Pyramiden. Sag ich doch, ein echtes Wahrzeichen.
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0: Das war Tjaak mit Lauf. So Leute, und versprochen ist versprochen. Jetzt geht's nach Frankreich. Genauer gesagt nach Paris. Da steht ja schließlich auch eine super berühmte Sehenswürdigkeit, die wir uns jetzt mal zusammen mit Aaron und Selma und Mausreporterin Julia genauer anschauen wollen.
1: Der Eiffelturm sieht so ein bisschen aus, als wäre es so ein riesiger Riese, der so breitbeinig über der Straße stehen würde.
2: Stimmt, allerdings ein Riese auf vier Beinen und komplett aus Eisen. Selma und Aaron gucken sich eine Luftaufnahme vom Eiffelturm an. Mit seinen 300 Metern thront er hoch über allen anderen Häusern und Bauwerken der französischen Stadt Paris.
3: Von unten sieht er so aus wie eine Brücke und dann sind da oben so Stelzen und dann ist da nur noch so eine Spitze.
2: Beim Wort Eiffelturm muss Aaron allerdings nicht sofort an Frankreich denken.
3: Meine Mutter kommt aus der Eifel. Und da denke ich jetzt eher da dran.
2: Und Aaron liegt damit richtig. Der Eiffelturm in Paris hat tatsächlich auch mit der Eifel zu tun, also mit diesem großen Stück Land im Westen von Deutschland. Die Geschichte geht so. Anfang des 19. Jahrhunderts wandert eine Familie mit Namen Bönighausen aus der Eifel nach Frankreich aus. Bönighausen können die Franzosen aber nicht so gut aussprechen. Die Familie nennt sich lieber in Eiffel um. So klingt das Wort Eifel, wenn man es französisch ausspricht. Im Winter 1832 kommt Gustave Bönighausen Eiffel in Frankreich zur Welt. Seine Eltern haben eine Firma, sie verkaufen Kohle und arbeiten viel. Gustave wächst bei seiner Oma auf. Von seiner Kindheit ist nicht viel bekannt, nur dass Gustave die Schule eher langweilig findet und alle froh sind, dass er am Ende doch noch ein ganz gutes Abitur macht. Gustave studiert Chemie, aber auf Arbeit im Chemielabor hat er gar keine Lust. Er liebt Metalle, vor allem Eisen, und möchte alles darüber wissen. Das spricht sich herum und Gustave bekommt schon mit 25 Jahren einen Riesenauftrag. Er soll eine Eisenbahnbrücke über den Fluss Garonne in Südfrankreich bauen. Gustave nimmt an und seine Brücke wird über 500 Meter lang und besteht zum großen Teil aus einem Gerüst aus Eisenstangen. Sie stützen sich gegenseitig ab und das hält prima. Fast 150 Jahre lang fahren Eisenbahnen über die Brücke. Eisenbahnbrücken sind von nun an Gustaves Spezialität. Überall auf der Welt baut Gustave Brücken und andere Gerüste aus Eisen. Auch beim Bau der Freiheitsstatue in den USA ist er dabei. Er entwirft eine Art Eisenskelett. Es ist in der Statue drin und verhindert, dass die 46 Meter hohe türkise Frau mit der brennenden Fackel in der Hand umkippt. Spätestens jetzt wird Gustave auch der Eisenzauberer genannt. Aber der Zauber, der ihn für immer berühmt macht, kommt erst noch. Für ihre Weltausstellung in Paris 1889 suchen die Franzosen ein besonderes Bauwerk. In der Ausstellung sollen die neuesten Erfindungen vorgeführt werden. Dafür soll ein Denkmal her, das es so vorher noch nie gegeben hat. Der höchste Turm der Welt, das wäre was. Da sind sich alle einig. Zwei Mitarbeiter von Gustave Eiffel überlegen sich einen 300 Meter hohen Turm. Gustave ist zunächst nicht sehr begeistert von der Idee, macht dann aber doch mit.
1: Er wollte damit zeigen, wie hoch man mit Eisen bauen kann.
2: Insgesamt hämmern die Arbeiter 18.000 Bauteile zusammen. Unmengen von Nieten aus Eisen sorgen dafür, dass alles gut zusammenhält.
1: Viel, viel, viel höher als der Kölner Dom. Um genau zu sein, ist es doppelt so hoch.
2: Der Eiffelturm sieht auch ganz anders aus als andere hohe Türme, gar nicht wuchtig. Gustaves Eiffelturm ist eher ein Eiffelgerüst.
3: Also der hat aus Eisenstangen meistens so Strichsterne gemalt. Also ein Strich von oben nach unten, ein von links nach rechts und zwei halt diagonal durch. Und dann immer so ein Kasten da drum und so hat er das gemacht und es sind auch so Zäune und alles Mögliche.
2: Gustave Eiffel stirbt mit 91 Jahren in Paris. Aber solange der Tour Eiffel dort steht, wird ihn bestimmt niemand vergessen.
1: Wenn Gustav mich jetzt fragen würde, wie ich das finde, würde ich sagen, ich finde das sehr toll. Mysteriös, aber auch ein bisschen, weil es ist halt wie so ein Zauberwerk, das einfach zusammenhält aus ganz vielen Teilen. Und sehr beeindruckend ist das auch.
3: Ich würde sagen, ist richtig krass geworden. Also es ist ja auch hoch und es ist halt nur aus diesen Stangen gebaut und das ist krass.
0: Ja, mega krass. Ein wirklich gigantisches Bauwerk, der Eiffelturm in Paris. Danke an euch drei, dass ihr uns diesen Turm, aber auch seinen Schöpfer Gustave Eiffel mal ein bisschen näher vorgestellt habt. Und hier ist Musik auf Französisch. Klick, klack, oh, c'est beau heißt das Lied. Und da geht's ums Fotografieren im Urlaub.

0: Das kann ich aus eigener Erfahrung sagen. Ich war nämlich schon ein paar Mal da. Die ist wirklich eine einzige Sehenswürdigkeit. Ja, da kommt man aus dem Staunen echt gar nicht mehr raus, weil einfach alles so besonders ist.
1: Hör mal. Wer, wo, was ist das? Die Wolkenkratzer in New York sind so hoch, dass die Bäume dagegen wie winzige Büsche aussehen. Die breiten Bürgersteige sind voller Menschen. Sie kommen von überall auf der Welt.
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0: Und hier kommt eine Liebeserklärung von Sängerin Alicia Keys und Rapper Jay-Z an ihre geliebte Heimatstadt New York. Es gibt keinen vergleichbaren Platz auf dieser Welt, singt Alicia Keys in diesem Lied Empire State of Mind.
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0: Wir sind hier ja heute quer durch die Welt unterwegs, um möglichst viele berühmte Sehenswürdigkeiten abzuklappern. Und deswegen reisen wir jetzt auch von New York in Nordamerika direkt weiter nach China in Asien. Habt ihr schon mal von der chinesischen Mauer gehört? Das ist das größte Bauwerk der Welt. Wobei größtes Bauwerk in diesem Fall bedeutet längstes Bauwerk der Welt. Insgesamt, das sagen die Experten, ist die chinesische Mauer über 21.000 Kilometer lang. Überlegt mal. Ja, total irre. Man muss aber dazu sagen, davon steht nicht mehr alles. Der größte Teil ist nämlich verfallen, weil die Mauer eben auch ziemlich alt ist. Also, dass die chinesische Mauer alt und lang ist oder war, das wissen wir jetzt. Jetzt müssen wir aber noch was anderes klären. Und da kommt diese Frage vom Maus-Anrufbeantworter ins Spiel.
1: Wie hoch ist bitte die chinesische Mauer?
2: Und damit grüßen wir unsere ganze Familie
3: und unsere Freunde.
0: Ja, tschüss. Tja, Maus. Und unser Mausreporter Matthias, der hat mal versucht, das rauszubekommen.
4: Die chinesische Mauer ist nicht nur besonders lang, sie ist auch richtig alt. Deshalb fahren auch in jedem Jahr Millionen Touristen dorthin, um sie sich anzuschauen. Sie erstreckt sich über tausende Kilometer, auch mitten durch die Natur. Sie ist aber keine Mauer an einem Stück und es hat auch niemand einfach mal gesagt,
5: hey, lasst uns mal eine Riesenmauer bauen.
4: Nein, das Ganze begann vor ungefähr 2700 Jahren. Damals war China nicht ein großes Land, sondern es gab viele kleine Teile mit vielen verschiedenen Herrschern. Um ihre Ländereien vor anderen Herrschern zu beschützen, ließen einige dieser Herrscher an manchen Stellen Mauern aus Lehm bauen. Viele Jahre später gab es dann einen Kaiser in China für das gesamte Reich und nicht mehr viele Herrscher kleinerer Reiche. Der Kaiser sorgte dafür, dass die Nordgrenzen Chinas gegen Reitervölker geschützt wurden, und zwar mit einer Mauer aus Naturstein. Praktisch, dass einige alte Mauerteile aus den alten, kleineren Reichen da waren, die wurden zum Teil einfach mit eingebaut in die große Mauer. An der wurde auch später immer weiter gewerkelt und gebaut. Insgesamt über 2000 Jahre lang. Von den richtig alten Teilen der Mauer steht heute aber nicht mehr viel. Damit wirklich keiner rüberkam, wurde die große Mauer zeitweise von richtig vielen Soldaten bewacht. Obendrauf gibt es eine Art Straße und immer wieder Wachtürme. Das war praktisch für die Soldaten. Sie konnten schnell zu der Stelle laufen, wo Feinde angriffen. Trotzdem kamen auch immer wieder welche rüber über die Mauer. Aber klar, eine Mauer, die über so lange Zeit von so vielen verschiedenen Leuten gebaut wurde, die sieht nicht überall gleich aus. Die Mauer, die man heute noch besuchen kann, ist unterschiedlich hoch. An einigen Stellen 4 Meter, also genau in der Mitte zwischen 3 und 5 Meter Brett. An anderen Stellen sogar bis zu 16 Meter, dreimal ein 5-Meter-Brett übereinander, richtig hoch also. Die Mauer verläuft über Gebirge, durch Täler und durch Wüstenlandschaften. Das, was man noch von ihr sehen kann, ist zwar schon sehr gewaltig, mehrere tausend Kilometer, aber aus dem All sehen kann man sie wohl nicht. Das haben Astronauten gesagt, die im Weltall waren. Sie konnten die Mauer nicht mit bloßem Auge erkennen. Dazu ist sie wohl nicht breit genug.
0: Ich habe gerade mal nachgeschaut. Eine normale Zimmerdecke, die ist zwischen 2,30 Meter und 2,50 Meter hoch. Das bedeutet dann also, die chinesische Mauer ist an manchen Stellen 6 bis 7 Mal so hoch. Jo, das ist hoch, aber gegen ihre Länge, 21.000 Kilometer, ist das natürlich nix. Und trotzdem, die Frage vom Maus-Anrufbeantworter ist damit natürlich beantwortet.

0: Wir trudeln jetzt von unserer heutigen Weltreise nach New York und China und Paris und Ägypten so langsam wieder zu Hause ein. Schließlich gibt's hier bei uns auch richtig spannende Bauwerke und Sehenswürdigkeiten zu sehen und zu erkunden. Mausreporterin Insa und die ehemalige 4A der Gemeinschaftsgrundschule Birkenhöhe in Wuppertal nehmen uns jetzt mal mit auf Schwebetour durch ihre Stadt. Stimmt, Elefant, Schwebebahntour muss es natürlich richtig heißen.
1: Ein schönes Gefühl, mal mehr in der Luft zu sein.
2: Es ist sehr schön und es ist mal was anderes als Bus oder sowas anderes auf der Straße.
3: Also ich finde es schön, so weit vom Boden weg zu sein, aber man sieht ihn noch halt. Und die Decke sieht ein bisschen so aus wie im Flugzeug. Und man kann halt auch die Wupper beobachten und alles, was untenrum passiert.
2: Man kann eben viele Sachen sehen, die man vielleicht im Auto jetzt eher nicht so beachten würde.
4: Jetzt sind wir gerade in eine Haltestelle eingefahren und die Schwebebahn hängt und schaukelt.
2: Ist es wie auf einem Schiff?
5: Und ich finde es toll.
6: Da ist sogar eine Maus.
7: Da ist die Maus.
4: An der Haltestelle ist tatsächlich die Maus zu sehen aus der Sendung mit der Maus. Dann steigen wir doch hier auch aus, was? Wo die Maus ist, gehen wir raus, oder?
2: An der Maushaltestelle.
8: Da steigen wir aus.
4: Jetzt gehen wir durch die Haltestelle, die Treppen runter. Und an dieser Haltestelle sieht man die Maus.
9: Die sieht cool aus.
10: Herzlich willkommen. Die Wuppertaler Stadtwerke freuen sich, dass ihr so viel Interesse an der Schwebebahn habt. Und wir machen das gleich in der Junior-Uni. Gehen wir gleich ins Foyer hier, da ist ein bisschen ruhiger.
11: Wir gehen jetzt rein.
12: Ich freue mich drauf.
13: Das sieht hier ganz schön, ich sag jetzt mal, modern aus. Ich wollte mal fragen, wie Sie heißen.
10: Mein Name ist Stefanie Scheidt. Ich arbeite bei den Wuppertaler Stadtwerken.
13: Da sind noch zwei Männer. Wie heißen Sie?
14: Mein Name ist Ralf Wienand. Ich arbeite auch bei den WSW. Und gleichzeitig gebe ich in der Junior-Uni auch Kurse.
15: Hallo, ich bin Pascal Romanik und ich mache aktuell meine Ausbildung hier bei den WSW.
10: WSW ist die Abkürzung für die Wuppertaler Stadtwerke.
13: Wieso gibt es in den anderen Städten keine Schwebebahn?
14: Das liegt wahrscheinlich an der Lage der Stadt Wuppertal. Wuppertal ist ungefähr 25 Kilometer lang, ein enges Tal. Und 1887, da haben sie gemerkt, oh, die Stadt ist so eng und die ist so zugebaut, wir haben aber noch die Wupper. Und dann haben sie sich gedacht, wir könnten ja vielleicht ein Verkehrsmittel über die Wupper bauen. Und die Schwebebahn, die wir hier haben, gibt es auch auf der Welt nur in dieser Form einmalig bei uns. Und andere, die sehen immer etwas anders aus. Es gibt zwar auch Schwebebahnen, aber es ist halt nicht die Wuppertaler Schwebebahn.
13: Finden Sie, dass die Schwebebahn das verkehrssicherste Fahrzeug ist? Wenn ja, warum?
14: Also für mich ist die Schwebebahn immer noch das verkehrssicherste Verkehrsmittel. Weil bis auf einen Unfall, den wir leider hatten vor 25 Jahren, passiert bei uns recht wenig.
13: Wie viele Schwebebahnstationen gibt es eigentlich? 20.
14: Das ist richtig.
13: Was machen wir jetzt?
10: Wir haben auch einen Außenbereich und da gehen wir jetzt mal hin, dann können wir nämlich in die Wupper gucken.
4: Jetzt steht ihr hier am Ufer der Wupper. Was seht ihr? Wie ist es hier?
2: Ich sehe hier Rohre und ganz viele Steine in der Wupper. Die Wupper fließt hier schon etwas schnell. Und hier sind ganz viele Bäume über der Wupper.
13: Also hier gibt es viele Enten. Und in der Wupper ist auch eine relativ starke Strömung. Aber die Wupper ist jetzt auch nicht so tief.
2: Jetzt haben wir uns alles angeguckt. Was machen wir jetzt?
10: Ich würde vorschlagen, wir gehen rein und wir gucken mal, ob wir noch für die durstigen Geister vielleicht einen Schluck Wasser finden.
2: Ja.
10: Und dann machen wir hier Schluss und ihr fahrt nochmal. Schwebebahn!
13: Mir hat es hier super gefallen, weil es hier so viele Dinge zu entdecken gibt.
2: Also für mich war es auch sehr schön, weil wir halt viel gemacht haben.
9: Ich freue mich schon darauf, dass alle Kinder die Wuppertal, die Junior-Uni, die Schwebebahn nicht kennen, das herausfinden werden.
13: Wir hatten halt sehr viel Spaß.
5: Ich fand es sehr gut, dass wir mit der Schwebebahn gefahren sind und dass wir viel gelernt haben.
10: Dankeschön, dass ihr hier wart.
0: Ein super Erlebnis ist das, mit der Schwebebahn durch Wuppertal zu fahren, kann ich euch nur empfehlen. Und das Tollste ist, ein Ticket für die Schwebebahn kostet für Kinder gerade mal 1,90 Euro. Ja, könnten wir auch mal wieder machen, oder?
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So, da sind wir wieder zu Hause angekommen. Ach, kommt ihr drei, wenn wir hier aus unserem Fenster gucken, dann steht da doch auch eine riesige Sehenswürdigkeit, für die andere Leute extra von überall aus der Welt nach Köln reisen. Also bitte, wann waren wir eigentlich zuletzt oben auf dem Kölner Dom? Ja, dann machen wir das doch vielleicht einfach nochmal, oder? Ihr Lieben, ich bin Nina und wir sagen Tschüss für heute. Wir haben nämlich noch was vor.

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2: Hallo, ich bin der liebe Gabriel, bin 7 Jahre alt und wünsche mir das Lied Halt, das ist unser Wald von der Schule der magischen Tiere. Und ich grüße damit all meine Freunde, meine Familie und meine Oma und mein Opa und meinen Sohn Paul und Lulu und Yoshi und alle, die gerade zuhören. Tschüss! Wohin?

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2: Ich bin Ilian. Ich grüße meine Mama, meine Oma, mein Papa und mein Opa und mein Kissen und meine Katze. Die heißt Nisa. Ja, ich wünsche mir

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1: Hallo, hier ist Jana. Ich bin 10 Jahre alt und ich wünsche mir das Lied Golden. Und außerdem wünsche ich mir, dass die Maus, der Elefant und die Ente viel Spaß weiterhin bei der Maussendung haben. Ich grüße meine Familie, meinen Sportverein und ich grüße auch noch meine Freunde und Verwandtschaft.

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1: Hallo, ich bin Matthäus, bin 7 Jahre alt. Ich wünsche mir Tief im Ozean.

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1: Hallo, ich bin Marie, bin 9 Jahre alt und ich wünsche mir das Lied Apfel Grill von Rosé und Bruno Mars. Liebe Grüße an die Maus, den Elefanten und natürlich

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1: Hallo, ich bin Mieke, ich bin 8 Jahre alt und ich wünsche mir das Lied 28 Quadratmeter von Nina Schuber.

0: Hallo, ich bin Tessa, bin 10 Jahre alt und ich wünsche mir das Lied My Daddy von dem Rapper Swiss, R.V. und Van Van.
1: What up, R.V.? 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
1: Hallo, guten Morgen. Ich bin der Janik aus Schwetzingen. Ich würde mir das Lied wünschen, Bella Ciao, und will meine Klasse 5D grüßen.

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1: Hallo, ich bin Lea, ich bin 6 Jahre alt und ich wünsche mir das Lied 36 Grad und es wird noch heißer. Damit grüße ich die Maus, den Elefant und die Ente und meine drei Freunde Juliana, Jasmin, Lotta und

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1: Hallo, ich bin Nike und ich wünsche mir das Lied Millionen Lichter von Christina Stürmer. Und ich grüße damit alle meine Freunde und meine Familie.

Was für eine Hälfte zu machen?

hier ist Sarah. Ich wünsche mir das Lied Das Leben ist schön von Lea. Und damit grüße ich die Ente, Maus und Elefant und das ganze Mausteam.

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bin 8 Jahre alt und ich bin auf dem Weg in den Urlaub und wünsche mir das Lied Simple Life von Leonie. Ich grüße damit alle meine

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1: Ey Leute, sag mal, heute ist doch ein besonderer Tag, oder?

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2: Ach, ist das ein schönes Plätzchen hier. Ist wirklich perfekt für ein kleines Picknick im Grün. Die Sonne scheint und die Blumen duften. Toll, so Picknickkorb, selbstgemachter Apfelkuchen. Ich liebe selbstgemachten Apfelkuchen. Mann, hau mal ab, wo kommen denn jetzt die ganzen Mücken her? Wieso ist es jetzt plötzlich nicht jetzt irgendwie Wolken hier? Das kann doch jetzt nicht wahr... Nicht... Es sollte doch erst heute Abend... Oh nein, mein Kuchen! Mist, schnell ins Trockene.
3: Zugang Checkerbude genehmigt.
2: Hallo, liebe Leute. Habt ihr sowas schon mal erlebt? Mein schönes, wohl vorbereitetes Picknick einfach dahin. Ich bin dann schnell mit dem Fahrrad in die Checkerbude gefahren und habe zum Glück auch noch was Trockenes zum Anziehen gefunden. Aber auch wenn man es hier drinnen vielleicht gerade nicht hört, da draußen geht gerade die Welt unter. Das einzig Gute ist, es passt super zu unserem heutigen Thema. Denn heute geht es nicht um den Weltuntergang, sondern es geht um Gewitter. Und wie immer muss ich mich nicht alleine drum kümmern, sondern ich habe Verstärkung und hier ist sie auch schon. Hier ist Mio!
4: Hallo Tobi!
2: Schön, dass du dich bei dem miesen Wetter hierher getraut hast und das einigermaßen trocken.
4: Ja, also ich hatte eine Regenjacke.
2: Schlau von dir. So, direkt mal die Frage. Hast du schon mal so ein richtig heftiges Gewitter erlebt?
4: Ja, schon. Also eigentlich nicht nur eins.
2: Das heißt, du bist wasserfest.
4: Ja, stimmt. Aber was ist das eigentlich für ein neuer Knopf hier auf dem Tisch?
2: Der bunte?
4: Genau. Darf ich den mal drücken?
2: Nein, noch nicht. Das ist im Moment noch ein Geheimnis.
4: Och, Manu.
2: Jetzt verrat uns doch erstmal bitte, welche Fragen hast du mitgebracht?
4: Hier sind sie. Frage Nummer 1. Warum donnert es beim Gewitter? Frage Nummer 2. Muss man vor Gewittern Angst haben? Und meine dritte Frage lautet, gibt es auch etwas Gutes an Gewittern?
2: Ich würde mal sagen,
5: das checken wir für euch.
2: Ja, schon krass, so ein Gewitter.
4: Und deswegen auch eigentlich meine erste Frage, warum sind Gewitter so laut?
2: Also ich habe mal einen Blitzcheck gemacht fürs Fernsehen, deshalb weiß ich zumindest, wie Blitze entstehen.
4: Und zwar?
2: Die kommen aus den Wolken, ist ja klar. Ohne Wolken gibt es keine Blitze. Und Wolken bestehen ja aus ganz vielen kleinen Wassertropfen. Also Wasserdampf, ne?
4: Mhm.
2: Der steigt erstmal von der Erde nach oben. Zum Beispiel, wenn es im Sommer heiß ist und die Sonne scheint auf die Erde, dann verdunstet ganz viel Wasser.
4: Und wenn da ganz viel Wasser drin ist, werden die dann auch so dunkel?
2: Genau. Und durch die warme Luft steigen diese Wolken dann immer höher und höher und...
4: Jackie?
2: Was ist denn?
6: Ich langweile mich so. Kann ich mal...
2: Was denn?
6: Erklären.
2: Na, dann mach du doch mal aus den grauen Wolken ein schönes Gewitter, bitte.
6: Mach ich. Je höher die schwere Regenwolke aufsteigt, desto kälter wird die Luft. Irgendwann ist es so kalt, dass diese winzigen Wassertropfen zu kleinen Eiskristallen gefrieren, die wie wild in der Wolke herumsausen. Immer von oben nach unten. Dabei reiben sie sich heftig aneinander und es entsteht eine immer größer werdende elektrische Spannung. Das heißt, die kleinen Eiskristalle werden wie bei einem Magnet immer stärker von der Erde unten angezogen. Und irgendwann ist die elektrische Spannung so groß, dass sie zu Boden schießt.
4: Das ist dann also der Blitz?
2: Genau, so ein Blitz ist im Grunde nichts anderes als eine riesige Menge elektrischer Strom, der ganz kurz von der Wolke oben runter Richtung Erde fließt.
4: Und wieso donnert es dabei?
2: Es donnert tatsächlich, weil der so heiß ist. Schätz mal, was für eine Temperatur so ein Blitz haben kann.
4: Boah, vielleicht 5000 Grad?
2: Also richtig, ah. Jackie, ja bitte, du darfst.
6: Blitze können bis zu 30.000 Grad heiß werden.
4: Boah.
2: Wie heiß wird euer Backofen, mal so zum Vergleich?
4: Unsere in der Küche kriegt, glaube ich, 250 hin.
2: 250 Grad, ne? Ja, und da kann man sich schon richtig dran verbrennen, wenn das also eine Weile heiß gelaufen ist.
4: Das heißt, ein elektrischer Blitz wird dann mehr als 100 Mal heißer als ein Backofen?
2: Ist so.
4: Aber Hitze macht doch eigentlich jetzt keine Geräusche von sich aus, so...
2: Nee, Jackie macht aber Geräusche. Was willst du denn sagen?
6: Der Donner entsteht, weil der glühend heiße Blitz in einer wahnsinnigen Geschwindigkeit durch feuchte Gewitterluft zur Erde runterzischt. Denn dabei wird die feuchte Luft für einen winzigen Moment sozusagen schockerhitzt. Und das hört man.
4: Explodierende Luft. Krass.
2: Ich habe das Gefühl, deine erste Frage ist damit beantwortet.
4: Absolut.
2: Sehr gut, dann kannst du jetzt mal den grünen Knopf drücken, bitte. Der Donner bei einem Gewitter entsteht durch den Blitz. Der Blitz ist extrem heißer elektrischer Strom, der die feuchte Luft um sich herum so stark und schnell erhitzt, dass sie mit lautem Krachen explodiert.
4: Gecheckt. Wenn bei einem Gewitter so ein extrem starker elektrischer Strom fließt, der über 100 Mal heißer ist als ein Backofen, dann verstehe ich langsam, warum Gewitter so gefährlich sein können.
2: Also ich meine, es können ja ganze Häuser abbrennen, wenn es dumm läuft und der Blitz da einschlägt.
4: Bisschen beunruhigend irgendwie.
2: Ja, verstehe ich. Aber bevor jetzt alle Panik kriegen, kommen wir einfach schnell zu deiner zweiten Frage und klären das einfach.
4: Gute Idee. Meine zweite Frage ist, muss man vor Gewittern Angst haben?
2: Also, lieber Mio.
4: Jetzt fragst du mich bestimmt, ob ich vor Gewittern Angst habe, oder?
2: Genau, das wollte ich. Gute Frage, ne? Erzähl mal.
4: Ich habe grundsätzlich keine Angst vor Gewittern, weil da, wo ich wohne, wie gesagt, gibt es halt viele Gewitter.
2: Mhm.
4: Also ich bin halt dran gewöhnt so.
2: Ja.
4: Hast du denn Angst vor Gewittern eigentlich?
2: Das kommt so ein bisschen drauf an, wo ich bin. Also prinzipiell finde ich Gewitter was total Tolles.
4: Aha.
2: Wenn ich drin sitze und rausgucke und da ist ein Gewitter, das finde ich erstmal gemütlich und ich finde es super schön, das anzusehen. Und ich verbinde das auch total mit Tagen bei meiner Oma. Immer wenn es Gewitter war, hat die so Bratapfel gemacht im Ofen. Und dann saßen wir drin und draußen war es dunkel und regnerisch und dann haben wir Bratapfel gegessen. Das fand ich toll.
4: Oh, lecker.
2: Aber es gab schon auch mal Momente, muss ich sagen, wo ich es ein bisschen gruselig fand.
4: Erzähl doch mal.
2: Vielleicht später, jetzt gerade noch nicht.
4: Das würde mich jetzt aber schon mal interessieren.
2: Ich will jetzt nicht mitten in der Sendung erzählen, wann ich Schiss hatte.
4: Okay, aber dann am Ende der Sendung. Abgemacht?
2: Mal gucken.
4: Ach Mann.
2: Vielleicht hat Jackie ja Angst vor Gewittern, hm?
6: Sagen wir mal so, ich bin zwar eine Maschine, die eigentlich keine Gefühle haben sollte, aber bei meiner Programmierung wurde da etwas verändert und ich muss zugeben, dass Gewitter mit ihren starken Stromblitzen mir und meinem elektronischen Gehirn erheblichen Schaden zufügen könnten. Also wenn so eine hohe elektrische Spannung auf meine Festplatte treffen würde, was ja aber glücklicherweise noch nicht vorgekommen ist und hoffentlich auch niemals geschehen wird.
4: Aber es gibt doch auch so Blitzableiter auf dem Dach. Sind die nicht dafür, dass der Blitz gerade eben nicht ins Haus einschlägt?
6: Moment, ich suche. Blitzableiter, Blitzschutzanlage, äußerer Blitzschutz durch Blitzableiter, der den Blitz beim Einschlag direkt in den Boden ableitet und unschädlich macht. Und innerer Blitzschutz dient dem Schutz vor Überspannung von elektrischen Geräten. Da bin ich aber sehr beruhigt. Tobi, wir haben doch hoffentlich einen Blitzschutz auf der Checkerbude?
2: Also, so genau weiß ich das jetzt irgendwie nicht, aber also ich glaube, es gibt Blitzableiter nur bei besonders hohen Gebäuden. Recherchier das doch mal kurz.
6: Stimmt. Nur Hochhäuser und öffentliche Gebäude, also zum Beispiel Schulen, die höher als 20 Meter sind, müssen einen Blitzschutz einbauen. Oder Häuser, die besonders weit oben stehen, zum Beispiel auf einem Hügel. Ansonsten besteht keine Pflicht. Was machen wir denn dann mit mir?
2: Es gibt ja einen ganz einfachen Trick. Also wenn Gewitter ist, ziehen wir einfach deinen Stecker aus der Steckdose und dann kann dir überhaupt nichts mehr passieren.
6: Versprichst du mir das?
2: Na klar.
6: Aber es gewittert doch draußen gerade. Und wenn du mir jetzt den Stecker ziehst...
2: Ja, aber du wolltest doch gerade...
6: Oje.
4: Schauen wir doch erstmal nach, ob es überhaupt noch gewittert.
6: Ja, bitte mal checken.
2: Warte mal, ich gucke aus dem Fenster.
4: Regnet noch ein bisschen, aber ist schon viel heller dahin.
2: Also ich glaube, du kannst eingesteckt bleiben, Jackie.
6: So, ich jedenfalls bin jetzt wieder völlig angstfrei. Und wir sollten uns unbedingt mal langsam mit den Gefahren für euch Menschen beschäftigen.
2: Es heißt doch immer, Gefahr erkannt, Gefahr gebannt. So ein Sprichwort, was im Grunde ja nur bedeutet, wenn wir wissen, welche Gefahren es gibt, dann können wir auch was dagegen tun.
4: Und das, würde ich sagen, machen wir jetzt auch mal.
2: Und gucken uns Gefahren an, die von Gewittern ausgehen. Finde ich gut. Was ist das Erste, was dir einfällt?
4: Vielleicht, dass man irgendwo draußen ist.
2: Ja, man ist draußen und das Gewitter zieht auf. Und was würdest du dann sagen, sollte man tun?
4: Also ich glaube, dann sollte möglichst schnell in irgendein Haus oder so rein.
2: Fällt dir noch was ein, was Leute immer sagen, wo man bei Gewittern hingehen sollte?
4: Ja, mein Papa sagt immer bei Gewittern, wenn wir gerade im Auto sitzen, dass wir sicher sind, wegen irgendwie einem faradäischen, keine Ahnung wie, Käfig.
2: Genau, so ist es. Das heißt faradäischer Käfig. Und so ein Käfig, der ist ja aus Metallstäben und die sind geschlossen einmal um einen rum, sonst wäre es kein richtiger Käfig. Und genauso ist es beim Auto. Das besteht ja aus einer geschlossenen Metallhülle, also die Karosserie, das, wo man einsteigt, die Tür und so weiter. Und da kommt der Strom dann eben nicht rein. Die elektrische Ladung von diesem Blitz, die verteilt sich komplett auf diese äußeren Metallflächen und innen drin bist du geschützt.
4: Und wenn ich jetzt in einem Wald bin?
2: Ja, das ist immer die Frage, ne? Unterstellen oder nicht unterstellen?
4: Da gibt's doch so einen Gewitterspruch. Ich glaube, Eichen sollst du weichen und Buchen sollst du suchen.
2: Vielleicht weiß Jackie was. Jackie?
6: Der Volksmund sagt tatsächlich, vor den Eichen sollst du weichen und die Weiden sollst du meiden, zu den Fichten flieh mitnichten, doch die Buchen sollst du suchen. Aber das solltet ihr euch gar nicht erst merken, denn es ist ziemlicher Quatsch. Merkt euch besser, wenn wirklich mal ein Gewitter direkt über euch sein sollte, nicht in den Wald gehen und auch nicht sonst unter irgendeinen Baum stellen und auch nicht unter irgendeinen anderen hohen Masten. Denn Blitze schlagen meist in den höchsten Punkt der Umgebung ein. Deshalb gilt, macht euch klein, sucht euch eine Kuhle oder hockt euch zur Not einfach auf den Boden.
2: Also einfach klein machen, kann man sich ja ganz gut merken.
4: Und dass Bäume kein guter Schutz sind.
2: Jackie, hast du noch mehr Tipps?
6: Ganz besonders gefährlich sind auch Gewässer, Seen, Freibäder oder das Meer. Brauen sich dunkle Wolken zusammen, sollte man deshalb so schnell wie möglich aus dem Wasser raus und Abstand halten.
4: Genau, weil das Wasser leitet ja den Strom.
6: Exakt. Wenn ein Blitz ins Wasser einschlägt, dann wird um die Stelle herum mehr als 100 Meter weit das Wasser unter Strom gesetzt. Und das ist natürlich lebensgefährlich.
2: Gut, aber es ist ja wirklich so, wenn man weiß, worauf man achten muss, dann muss man auch keine Angst haben. Und genau deshalb sagt man eben Gefahr erkannt, Gefahr gebannt.
4: Okay.
2: Es ist aber ja auch sehr hilfreich zu wissen, wie weit ein Gewitter von einem entfernt ist und in welche Richtung es zieht, um das so ein bisschen einschätzen zu können.
4: Dann zählen wir immer die Sekunden zwischen Blitz und Donner.
2: Ja.
4: Und dann muss man das irgendwie so umrechnen und dann hat man irgendwie die Entfernung, wie weit das Gewitter von einem entfernt ist.
2: Genau, so habe ich es auch im Kopf. Irgendwie kriegt man eine Kilometerzahl raus oder so, ne? Jackie, wie geht das?
6: Man rechnet die Entfernung des Gewitters mit Hilfe der Schallgeschwindigkeit des Donners und der Lichtgeschwindigkeit des Blitzes aus. Donner und Blitz sind ja an einem Ort, aber das Licht ist viel schneller bei uns als der Donner. Deshalb gilt, je mehr Zeit zwischen Blitz und Donner liegen, desto weiter ist auch das Gewitter entfernt. Jede gezählte Sekunde zwischen Blitz und Donner bedeutet 330 Meter Entfernung. Kleine Rechenaufgabe für euch. Wie weit ist das Gewitter entfernt, wenn ihr zwischen Blitz und Donner 10 Sekunden zählt? Na?
4: Das ist leicht. Da rechne ich einfach 10 mal 330 Meter ist 3300 Meter. Also 3 Kilometer und 300 Meter ist das Gewitter weg.
6: Exakt.
2: Du alter Kopfrechner. Vielen Dank dir.
6: War mir ein Vergnügen.
4: Und mir fällt noch was ein, wo man sich auch vor Gewittern schützen kann.
2: Okay, und sag?
4: Ganz was Einfaches. Bevor man zum Beispiel in die Berge zum Wandern geht...
2: Ja?
4: In die Wetter-App schauen.
2: Ja gut, das stimmt. Aber sag mal, jetzt haben wir ja so lange über Gefahren und so weiter vom Gewitter gesprochen. Hast du das Gefühl, dass deine Checkerfrage damit geklärt ist?
4: Auf jeden Fall.
2: Ein Gewitter kann für uns gefährlich sein und uns Angst machen. Aber nur, solange wir nicht wissen, wie wir uns schützen können. Wer sich mit den Gefahren auskennt und weiß, was zu tun ist, der muss auch keine Angst vor Gewittern haben.
4: Gecheckt!
2: Zwei Fragen haben wir schon geklärt. Bleibt noch eine dritte und letzte Frage übrig.
4: Ja, und die Frage, wann ich den bunten Knopf endlich mal drücken darf.
2: Ach ja, stimmt, der bunte Knopf. Der Moment kommt immer näher, aber wir haben noch eine Checkerfrage davor.
4: Meine dritte Frage lautet... Gibt es auch etwas Gutes an Gewittern?
2: Okay, also wir haben jetzt so viel Negatives aufgezählt und Gefahren von Gewittern und so. Ich habe so ein bisschen meine Zweifel, ob es noch irgendwas wirklich Gutes zu sagen gibt.
4: Aber du kennst doch eigentlich immer jemanden, der sich bei unserem Jackpot-Themen super auskennt, oder?
2: Ja, da hast du recht. Das stimmt.
4: Also fragen wir diesen jemand doch einfach, statt gleich zu sagen, Gewitter sind nur schlecht.
2: Ich habe tatsächlich eine Idee. Ich kenne Inga Beck.
4: Wusste ich's doch.
2: Die ist Wetterexpertin, arbeitet auf der Wetterstation auf Deutschlands allerhöchstem Berg.
4: Auf der Zugspitze?
2: Genau so ist es. In der Nähe von Garmisch-Partenkirchen. Und da steht die Umweltforschungsstation und da habe ich für meinen Wolkencheck auch schon mal mit ihr gedreht. Und ich bin mir ganz sicher, dass die sich auch super mit Gewittern auskennt.
4: Das glaube ich.
2: Dann kann ich ja mal wählen.
1: Inga Beck, Schneefernehaus.
2: Hallo Inga, hier ist der Tobi, guten Tag.
1: Hi, servus Tobi, das ist ja cool, dass du dich mal wieder meldest.
2: Schön, dass ich dich erreiche. Wie ist es denn gerade, das Wetter bei euch auf der Zugspitze?
1: Ah, du, momentan ist hier alles voller Nebel. Ob das ein Gewitter wird, weiß ich nicht.
2: Aber damit sind wir schon im Thema. Wir machen nämlich den Checkpot heute zum Thema Gewitter. Und der Mio und ich haben schon ganz viel zum Gewitter rausgefunden, fragen uns aber gerade vor allem, gibt es eigentlich auch was wirklich Gutes an Gewittern?
1: Ja, es ist natürlich tatsächlich so, dass viele Leute erstmal Gewitter mit ganz vielen schrecklichen Dingen verbinden. Mhm. Aber es ist tatsächlich so, dass Gewitter viele gute Dinge hat.
2: Ach komm.
1: Insbesondere eben für unsere Umwelt und somit auch für uns.
2: Okay, das musst du erklären. Also was sind das denn für positive Dinge?
1: Ich meine, vielleicht hast du das ja auch schon selber mal bemerkt. Wenn du jetzt draußen nach einem richtigen Regenfall oder einem Gewitter rumläufst, mhm, ja, hast du schon mal gemerkt, die Luft riecht irgendwie anders.
2: Absolut. Ja, ich liebe das tatsächlich. Den Geruch nach einem Gewitter finde ich toll.
1: Genau, das riecht irgendwie sauberer.
2: Genau.
1: Und tatsächlich ist es auch so. Ein Gewitter funktioniert eigentlich wie eine große Kehrmaschine. Mhm. In der Luft sind viele Staubteile und Schadstoffe, Abgase. Und durch das Gewitter, durch die Blitze, die entstehen, mhm, werden diese Schadstoffe einfach weggekehrt. Sodass nach einem Gewitter tatsächlich unsere Luft außenrum sauberer ist als davor.
2: Cool, das habe ich nicht gewusst.
1: Und es gibt noch andere Dinge, die auch wichtig sind. Und zwar, ein Blitz funktioniert ja deswegen, weil verschiedene Teilchen in der Atmosphäre sind, also im Himmel.
2: Ja.
1: Die einen sind positiv geladen und die anderen negativ. Das ist wie bei einem Magnet.
2: Genau.
1: Das ist auch, die einen ziehen sich an, die anderen stoßen sich ab. Das kennt man schon von den kleinen Eisenbahnen zu Hause, die man versucht zusammenzutun.
2: Ja.
1: Und genau solche Teilchen sind auch in einer Wolke. Und durch die Blitze entstehen jetzt ganz viele von diesen Teilchen.
2: Mhm.
1: Und dadurch, dass die einen Sachen anziehen wollen und mit den Blitzen auch auf die Erde kommen, mhm, sammeln die auch Schadstoffe oder Keime im Boden auf und tun diese quasi dem Boden wegnehmen. Und darüber hinaus tun sie andere in den Boden rein,
2: mhm,
1: Stickstoff nennt man das, und der wirkt wie ein Dünger für unsere Pflanzen, die dann besser wachsen können.
2: Das habe ich auch nicht gewusst.
1: Ja, das ist auch wirklich etwas, was viele Leute nicht wissen und das aber wirklich wichtig ist, weil das hast du ja bestimmt auch schon gehört, dass jetzt ganz viel über den Klimawandel geredet wird.
2: Klar.
1: Und auch tatsächlich ist es so, dass Gewitter dazu beitragen, da sie eben diese Sachen im Himmel, in der Atmosphäre machen,
2: mhm,
1: dass es weniger zur Klimaerwärmung kommt.
2: Ist ja verrückt. Aber sag mal, wenn die so viele auch positive Eigenschaften haben, kann man dann nicht irgendwie versuchen, sich Gewitter auch gezielt zunutze zu machen oder selbst eine Art Gewitter zu erzeugen, damit es diese Effekte gibt?
1: Das ist witzig, dass du das jetzt sagst, weil genau darüber habe ich heute was gelesen.
2: Ah.
1: Und zwar gibt es zum Beispiel in Schweden schon Bauern, die versuchen, Blitze zu erzeugen und damit quasi ihre Felder nicht zu düngen, sondern zu blitzen.
2: Nee, krass.
1: Damit sie dann keinen Dünger kaufen müssen, der übrigens auch sehr viel giftiger für die Pflanzen ist und auch für uns, wenn wir die Pflanzen essen, sondern quasi einen natürlichen Dünger in dieses Feld einbringen.
2: Cool. Inga, vielen lieben Dank. Du hast uns total geholfen. Ich glaube, die Checkerfrage haben wir mit dir beantwortet.
1: Das freut mich, wenn ich weiterhelfen konnte.
2: Bis zum nächsten Mal. Mach's gut.
1: Ja, servus, Tobi.
2: Ciao.
4: Ha! Habe ich's doch gewusst. Es gibt immer irgendwas Gutes. Auch am Gewitter.
2: Ja, du hattest schon recht. Ich habe es wirklich nicht gewusst. Aber jetzt, Mio?
4: Was?
2: Jetzt kannst du die Frage für gecheckt erklären, oder?
4: Ach so, ja klar.
2: Gewitter haben nicht nur schlechte Eigenschaften. Wenn bei einem Gewitter die Luft explodiert und es blitzt und donnert, entsteht Stickstoff, der unsere Pflanzen düngt. Und gleichzeitig werden Schadstoffe aus der Luft gefiltert.
4: Gecheckt.
2: So, lieber Mio, jetzt sind wir knapp vor Ende der Sendung und ich persönlich hätte noch Lust, was mit dir auszuprobieren.
4: Oh ja, was denn?
2: Also entweder ich stell dir jetzt ganz, ganz schwere Fragen zum Thema Gewitter, so richtig wissenschaftliche Fragen. Oder wir machen ein Experiment.
4: Was für eine Frage. Auf jeden Fall ein Experiment.
2: Sehr gute Wahl. Wir haben jetzt eigentlich fast alle Themen zum Gewitter durchgesprochen, aber eine Sache fehlt ja eigentlich noch.
4: Der Regen?
2: Genau, hat was damit zu tun zumindest. Guck mal, wenn sich jetzt draußen diese ganz dunklen Gewitterwolken verzogen haben und es dann nur noch so ein bisschen vor sich hin tröpfelt, was können wir dann sehen? Jetzt darfst du mal den ganz bunten Knopf drücken.
4: Endlich. Klar, ein Regenbogen natürlich.
2: Genau so ist es.
4: Deshalb ist der Knopf auch so bunt.
2: Genau. Und deshalb habe ich mir gedacht, wir machen uns zum Ende dieses Checkpots einfach einen eigenen Regenbogen.
4: In der Checkerbude?
2: Kann man machen, ja. Wir müssen nur das Fenster aufmachen. So, guck mal, Sonne scheint schon wieder.
4: Aber es regnet doch gar nicht.
2: Macht aber nichts.
4: Du willst es aber nicht hier mit einem Gartenschlauch rumregnen.
6: Das geht unter gar keinen Umständen. Da bekomme ich einen Kurzschluss und dann könnt ihr mich gleich zum Wertstoffhof bringen, oder?
2: Nee, keine Angst. Wir machen das nicht mit einem Gartenschlauchregen.
4: Da bin ich mal gespannt.
2: Ihr zu Hause könnt übrigens das auch ausprobieren, wenn ihr mögt, wenn bei euch die Sonne scheint. Also, wir brauchen noch, guck mal hier, ich gebe dir mal einen Suppenteller.
4: Mhm.
2: Genau, ein bisschen Wasser. Gieß das mal bitte in den Teller rein.
4: Okay.
2: Kannst du dir vorstellen, was das Wasser im Teller sein soll?
4: Der Regen.
2: Genau so ist es. Jetzt brauchen wir noch, warte mal, hier habe ich ein Blatt Papier. Guck mal, nimm mal das.
4: Ah ja, perfekt.
2: Genau, und einen Taschenspiegel, so einen kleinen Spiegel, bitte sehr.
4: Ja.
2: Du wirst gleich staunen. Den Teller stellen wir jetzt nämlich direkt hier in die Sonne ans Fenster.
4: Okay.
2: Und jetzt nimm mal bitte den Spiegel und halt ihn ins Wasser. Und zwar so schräg, dass die Sonne genau da drauf scheint. Und was passiert jetzt mit dem Sonnenstrahl?
4: Der Strahl wird irgendwie gespiegelt und strahlt hier im Zimmer rum.
2: Genau. Und guck mal, jetzt komme ich nämlich mit meinem Papierblatt. Jetzt müssen wir nur gucken, dass der Sonnenstrahl vom Spiegel direkt auf mein weißes Blatt hier fällt. Achtung. Und jetzt guck, was passiert.
4: Ein Regenbogen auf dem Papier.
2: Schön, ne? So, lieber Mio, jetzt haben wir einen Regenbogen gezaubert und drei Fragen beantwortet. Damit sind wir doch am Ende
4: des Sendungs. Aber was ist mit deiner Geschichte? Hast du schon vergessen?
2: Was denn für eine Geschichte?
4: Ja, die du am Anfang erzählen wolltest.
2: Ja, also es gab schon mal eine Situation, wo ich dann doch auch Angst vor Gewitter hatte. Ich war mal mit meinem Campingbus am Gardasee und stand da ganz allein und da zog ein wirklich richtig krasses Gewitter auf und ist von der anderen Seite des Sees auf mich zugerollt. Und es war so laut und die Blitze waren so krass, dass ich so dachte, heieiei, das geht jetzt aber rund. Und ich war aber ja in meinem Auto. Dann ist mir aber aufgefallen, Mist, mein Auto hat überhaupt gar kein Blechdach, sondern oben ist das aus so Plastik oder sowas, weil es halt dieses Hochdach hat, weil es ein Camper ist. Und ich wusste aber nicht, bin ich jetzt sicher oder bin ich hier in der größten Gefahr? Und ich wusste und wusste und wusste es einfach nicht. Das Gewitter kam immer näher und irgendwann sind die Blitze auch wirklich um mich rum gefühlt zumindest eingeschlagen.

0: Ja, dauern. Ich weiß nicht, ob wir hier Gold in der Checkerbude finden, aber ich glaube dir. Liebe Leute, das war der Checkpot zum Thema Gewitter und Mio, es war mir mal wieder eine wirklich große Freude.
1: Hat mir auch sehr Spaß gemacht.
0: Liebe Leute, schön, dass ihr dabei wart. Vielen Dank fürs Zuhören. Wenn ihr euch für Gold interessiert, wir haben mal einen Checkpot gemacht zum Thema Gold. Den solltet ihr euch anhören, während Mio und ich jetzt nach einem Goldschatz suchen.
1: Auf jeden Fall.
0: Tschüss.
1: Tschüss.
0: So, Mio, du guckst hinterm Sofa und ich mach mal hier in dem Regal einfach.
1: Okay, wird gemacht.
2: Oh,
1: alles gut, Tobi?
2: Ja.
1: Au. Also hier hinterm Sofa ist irgendwie nichts.
2: Ja, hier ist auch nichts.
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4: Dankeschön, Checker Tobi. Das war der Checkpot. 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
2: 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Das ist Isaac mit seinem tollen neuen Song We Had It All.
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1: Es gibt tatsächlich Leute, die vergraben Unterhosen im Garten. Da kann man echt ins Grübeln kommen, oder? Tatsächlich ist die Erklärung aber ganz einfach. Wissenschaft. Beim Projekt Beweisstück Unterhose haben 1000 Freiwillige insgesamt 2000 Baumwollunterhosen verbuddelt. Im Garten, in Wiesen und im Wald. Nach 2 Monaten haben sie dann nachgeguckt, wie zersetzt der Schlüppi war. Das hing davon ab, wie viele Regenwürmer, Pilze, Bakterien und andere Bodenbewohner den Stoff angeknabbert hatten. Je mehr Leben im Boden, desto weniger war von der Unterbuchse übrig. Die Forscher haben gemerkt, wenn viel Kompost im Boden ist, dort viele unterschiedliche Pflanzen wachsen und kein chemischer Dünger benutzt wird, ist der Boden lebendiger. Mit Unterhosen als Beweisstücken.
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1: Es gibt tatsächlich Leute, die vergraben Unterhosen im Garten. Da kann man echt ins Grübeln kommen, oder? Tatsächlich ist die Erklärung aber ganz einfach. Wissenschaft. Beim Projekt Beweisstück Unterhose haben 1000 Freiwillige insgesamt 2000 Baumwollunterhosen verbuddelt. Im Garten, in Wiesen und im Wald. Nach 2 Monaten haben sie dann nachgeguckt, wie zersetzt der Schlüppi war. Das hing davon ab, wie viele Regenwürmer, Pilze, Bakterien und andere Bodenbewohner den Stoff angeknabbert hatten. Je mehr Leben im Boden, desto weniger war von der Unterbuchse übrig. Die Forscher haben gemerkt, wenn viel Kompost im Boden ist, dort viele unterschiedliche Pflanzen wachsen und kein chemischer Dünger benutzt wird, ist der Boden lebendiger. Mit Unterhosen als Beweisstücken.
2: Hi. Hey ho, ich bin Max. Wisst ihr, was ich gerne wäre? Frosch. Ich liebe Frösche. Frösche sind mindestens in meiner Top 10 der besten Tiere. Die haben lange Zungen, das praktisch, die können hochhüpfen, das crazy und die leben meistens direkt neben Wasser. Die haben einfach immer eine splashige, spritzige, froschige Froschzeit. Eine splashige, spritzige, froschige Froschzeit. Das verspricht auch das Spiel Frog Splash. Aurora, Sophia und Paul haben das Spiel gespielt und Mausreporterin Sabine, stellt's euch vor.
3: Froggy, der Frosch, hat Insekten zum Fressen gern. Und er passt besonders gut auf sein Lieblingsfutter auf.
4: Der Froggy mag gar nicht, wenn man ihm sein Futter klauen will. Sein Lieblingsfutter sind Mücken.
5: Man gewinnt, wenn man die meisten Mücken geklaut hat.
3: Mücken gibt's im Spiel Frog Splash jede Menge. Und zwar auf 40 kleinen Plättchen. Wer schnappt Froggy wohl die meisten Mücken weg, ohne dabei von ihm erwischt zu werden?
4: Froggy, der ist ein Frosch, der ist eine große Figur aus Plastik.
6: Der ist ganz süß, der hat eine rote Zunge und der hat so ganz große Wackelaugen.
7: Das sieht witzig aus.
8: Der steht in der Mitte des Tisches und den haben wir vorher mit Wasser halt gefüllt. Und an dem Froggy ist halt so eine Luftpumpe dran und dann muss man halt ein paar Mal pumpen und dann geht das Maul halt auf und dann spritzt halt da Wasser raus.
9: Es ist spannend, weil man weiß nicht, wann das passiert.
3: Wer dran ist, stellt Froggy vor sich und würfelt. Zahlen von 1 bis 3 geben an, wie viele Mückenplättchen man einsammeln darf.
5: Ich würfel. Jetzt habe ich eine 3 gewürfelt und jetzt darf ich mir 3 Mückenplättchen nehmen.
3: Aber vorher, und das ist das Spannende im Spiel, muss Paul genauso oft Luft in den Frosch pumpen. Also 3-mal.
5: Froggy guckt mich jetzt mit seinen ganz großen Glubschaugen an. Unten wird sein Kinn dicker und dicker mit Luft. Irgendwie ist mir jetzt ein bisschen komisch. Ich weiß halt nicht, was mit der Pumpe passiert.
3: Denn je öfter die Kinder sie reihum drücken, desto wahrscheinlicher spritzt jeden Moment ein Wasserstrahl aus Froggys Maul. Wem das passiert, der darf keine Mückenplättchen nehmen. Jetzt wird's spannend. Paul drückt die Pumpe.
10: 1, 2, 3.
5: Hilfe, der Froggy hat mich total erwischt und nass gemacht.
11: Jetzt bin ich dran und ich drehe den Froggy zu mir. Ich traue mich jetzt irgendwie nicht zu würfeln und zu pumpen.
3: Ständiger Nervenkitzel, Würfelglück und clever eingesetzte Spezialkarten. Frog Splash ist ein aufregendes Actionspiel für lustige Familienrunden und Partys.
11: Das ist total spannend für einen Kindergeburtstag und schön, also das würde da richtig Spaß machen.
2: Ein Frosch, der Wasser spritzt, das ist ja wirklich im wahrsten Sinne des Wortes Quack-Quack mit Soße. Frog Splash heißt das Spiel, ist ab 5 Jahre und kostet ungefähr 16 Euro.

0: Wenn ihr euch einen Wikinger vorstellt, wie sieht der aus? Ich wette, die meisten von euch haben sich den Wikinger so irgendwie vorgestellt. So ein Mann mit Bart und mit einem Helm, mit Hörnern. Aber sahen Wikinger wirklich so aus? Sarah, Johanna, Simon und Tim waren zusammen mit Mausreporterin Christina in Dänemark in einem Wikingerdorf und haben da erfahren, wie Wikinger wirklich waren.
1: Wikinger waren eben auch einfach Bauern, Handwerker, ganz normale Dorfbewohner, die ihren täglichen Arbeiten nachgegangen sind. Und man kann ja hier überall sehen, wie kunstfertig die einfach auch waren und wie viel Wert sie darauf gelegt haben.
2: Das erzählt Kirsten. Sie trägt ein rotes Kleid mit grüner Schürze aus Wolle. An den Füßen Lederstäbchen. Jedes Jahr verbringt sie mit ihrem Sohn und ihrem Hund die Ferien im Wikingermuseum Borg-Wikingerhafen. Die Wikinger lebten vor rund 1000 Jahren an den Küsten in Deutschland, Dänemark, Norwegen und Schweden. Sie werden auch Nordmänner genannt. Sie waren ausgezeichnete Seefahrer. Bekannt sind sie vor allem für ihre wilden Raubzüge. Bis nach Amerika waren sie unterwegs.
1: 500 Jahre bevor Kolumbus Amerika entdeckt hatte, hat Leif Erikson das schon entdeckt. Das war ein Wikinger. Und da ist man dann nicht in 3 Tagen wieder zurück. Viele sind auch gar nicht zurückgekommen. Ne? Das Leben auf See ist gefährlich. Es ist ja immer noch, aber mit den Booten und Schiffen damals ist es natürlich noch gefährlicher.
2: Die Wikinger überfielen Dörfer oder andere Schiffe, um Gold und Schätze zu erbeuten. Auch einige Jungen fuhren, ab einem Alter von etwa 10 Jahren, mit den Männern auf See. In Filmen tragen Wikinger oft Helme mit Hörnern drauf. Die Wirklichkeit sah wohl anders aus. Die Hörner auf dem Helm wären total unpraktisch gewesen. Und die Raubzüge waren nur ein kleiner Teil des Wikingerlebens, aber wohl der bekannteste. Das liegt daran, dass es die Mönche aus den Klostern waren, die über die Wikinger geschrieben haben. Schreiben konnten damals außer den Mönchen nur wenige.
1: Die Mönche, die hatten die Wikinger, weiß Gott, nicht in guter Erinnerung, weil die Wikinger eben auch tatsächlich ihre Kirchen ausgeraubt haben. Und natürlich schreibt ein Mönch dann nicht auf, oh, die Wikinger sind tolle Handwerker, sondern der schreibt auf, die Wikinger, die haben uns alle umgebracht und Sklaven und unsere Schätze mitgenommen.
2: Hier in der nachgebauten Wikingersiedlung in Borg-Wikingerhafen sehen wir, was die Wikinger sonst noch so gemacht haben. Bunte Glasperlen, Häuser aus Holz, kunstvoll verzierte Werkzeuge, warme Kleidung. Und sogar Musik.
1: Das ist die hat schon eine Tonleiter, würde ich sagen. Die hier hat nur 3 Löcher und hinten 1. Geht aber auch.
2: Thorsten, in einem braunen Umhang aus Wolle, sitzt vor einem redgedeckten Wikingerhaus nahe der Schmiede und poliert eine Speerspitze. Auf einem Tisch sind bunte Glasperlen, Löffel und Werkzeuge zu finden, die Wikinger benutzt haben.
3: Das sind Kämme aus Schwanknochen und das ist eine Flöte, auch aus Schwanknochen. Ja, und das ist eine Nadeldose, da ist jetzt gerade keine Nadel drin, aber in der Regel gehört die da rein. Ja, die haben sich schon sehr Mühe gegeben, was die Verzierungen auf Waffen und Werkzeugen anging.
2: Während die Männer auf Raub- und Handelszügen waren, verteidigten die Frauen die Siedlung, erzählt Kirsten.
1: Wenn hier das Dorf überfallen wurde und nicht gerade eine Waffe zur Hand hatte, dann hat die Frau auch durchaus mal zur Bratpfanne gegriffen. Das kam auch öfter vor. Ja, auch so eine gusseiserne Bratpfanne tut richtig weh. Damit kann man auch jemanden ausnocken.
2: Auch die Wikingerinnen wussten sich also zu wehren. Ob auf den Booten oder im Dorf. Alle hielten zusammen und halfen sich gegenseitig.
0: Also Leute, jetzt wisst ihr's, ihr alle habt zu Hause eine echte Wikingerwaffe. Also eine Bratpfanne. Ja! Habt ihr Bock auf noch mehr Wikinger? Kein Problem, gleich gibt's noch mehr Wikinger, Leute!
4: Die schönste Musik hier in der Maus. Das ist Will Lindley aus Südafrika mit seinem neuen Song Head First.

0: Hoi, Leute, ich habe heute schon so viel Neues über Wikinger gelernt. Jetzt weiß ich, dass Wikinger keinen Wikingerhelm getragen haben, sondern einen Wikingerhelm. Aber ohne Wikinger. Also ein Helm. Macht das Sinn? Ich weiß ja nicht. Naja, in was waren die Wikinger sonst noch so anders, als wir denken? Und wie sah ihr Alltag aus? Weiter geht der Tag von Sarah, Johannes und Tim im Wikingerdorf.
1: Also es ist hier in diesem Haus richtig dunkel. Man sieht hier nämlich gar nichts. Ich denke mal, das soll eine Art Tür darstellen, dieser Vorhang. Da drin ist ein Licht und hier im Vorraum ist auch eine Kerze. Aber so wirklich viel Licht hat man hier nicht. Und wenn man die Türen zumacht, dann ist es duster.
2: Johanna, Sarah, Simon und Tim schauen sich neugierig um, als Kirsten in den Wohnraum kommt. Sie verbringt die Ferien in dem kleinen Wikingerhaus in Borg-Wikingerhafen. Sie versucht hier mit ihrem Sohn und ihrem Hund so zu leben, wie die Wikinger vor rund 1000 Jahren. Ohne Spülmaschine, ohne Kühlschrank, ohne Strom.
3: Das ist ein Handwerkerhaus. Also ich hatte eine Handwerkerfamilie gewohnt, mit gut auch 8 Leuten. Der Teil hier, das ist der Wohnbereich, das ist der Schlafbereich. Und auf der anderen Seite, da kann man ja von außen rein, das ist der Handwerkerbereich. Wir machen unglaublich viel draußen. Deswegen gibt es auch Öfen draußen, eine Feuerstelle draußen. Man hat wenig im Haus gemacht.
2: Im Raum ist eine Feuerstelle, darüber hängt ein großer Kochtopf.
4: Die haben wahrscheinlich über dem Feuer gekocht. Ich glaube, das war für Suppe.
5: Also man sieht auch ganz viele Küchengeräte an der Seite hängen. Also Töpfe, Kellen und ganz, ganz kleine Pfannen.
2: Neben Suppe, Fisch und wenig Fleisch war Getreidebrei aus Gerste oder Roggen das typische Essen. Kirsten, aber auch die anderen Leute, die im Wikingerdorf leben, sind fast rund um die Uhr beschäftigt. Holzhacken fürs Feuer, Werkzeuge und Kleidung herstellen, Kampftechniken üben.
3: Also das ist ganz, ganz viel Arbeit und wir sind hier mit dem täglichen Leben den ganzen Tag beschäftigt. Wir haben keine Zeit für Smartphones, Internet, Google und Sonstiges, was ihr so kennt. Radio haben wir übrigens auch nicht hier. Wir haben das, was ihr gerade gehört habt, das ist unsere Kommunikationsmöglichkeit hier. Wir tröten in die Hörner und dann kommen alle an und dann können wir was besprechen.
1: Also dieses Horn, was eben gespielt wurde, einmal das erste, was ein bisschen tiefer war, das ist sehr lang, ungefähr, keine Ahnung, von einem Erwachsenen der ganze Arm, würde ich jetzt mal schätzen.
3: Wenn ich da reingeblasen habe, dann kamen sie alle zusammen und dann war entweder eine Besprechung oder es hat vielleicht doch jemand den Feind erspäht oder es wurde zu einer Zeremonie gerufen, je nachdem wofür.
2: Uns fällt auf, dass Kirsten ein Gürtel um ihr Kleid trägt. Neben einem scharfen spitzen Messer ist daran eine kleine Silberschale geknotet.
3: Damit wurde auch bezahlt. Also die Wikinger haben viel getauscht und konnte auch mit Hacksilber quasi bezahlen. Das heißt, es konnte dann auch zerkleinert werden. Und dann habe ich, je nachdem, was ich dann haben wollte, konnte ich das dann eben auch als Tauschmittel verwenden. Genauso wie Bernstein.
2: Um zu tauschen und zu handeln, aber auch für ihre Raubzüge, also Seefahrten auf der Suche nach Reichtümern und Schätzen, brauchten die Wikinger ihre Boote. Vorbei an den Handwerkerhäusern schlendern wir zum Wasser, wo an einem Steg mehrere Wikingerboote liegen. Den Seeadler schauen wir uns genauer an.
5: Es sieht aus wie ein altes Seeschiff.
4: Es hat einen sehr großen Mast und vom Steg aus hier können wir über eine Treppe runtergehen. Das ganze Schiff ist aus Holz. Und es ist dunkelbraun bis schwarz.
6: Dreimal so groß wie ein Ruderboot ungefähr.
1: Also es ist schon ein bisschen schaukeliger als der normale Boden oder der Steg, wo wir gerade eben drauf standen. Und man merkt auch, dass das Holz schon ein bisschen älter ist, weil also wenn man halt da drüber läuft, dann knarzt es ganz schön.
2: Rund 20 Leute passten auf das Boot und ruderten und segelten über Fjorde und Meere. Hier gab es keine gemütliche Kajüte, keinen Motor, kein Navigationssystem. Monate, manchmal Jahre waren die Wikinger damit unterwegs. Wie wäre das, selbst mal eine Zeitreise in die Wikingerwelt zu machen?
1: Ich glaube, es würde schon an einigen Tagen Spaß machen und sich auch cool anfühlen. Aber an einigen Tagen, wenn man dann so viel machen muss, dass man dann auch am Abend sehr müde ist oder auch am Nachmittag schon und dann immer noch was machen muss oder wenn man auch mal eine Pause braucht, aber sich keine Pause gönnen kann, dann ist es vielleicht auch ein bisschen zu anstrengend.
5: Ich glaube, ich würde nicht ganz so gerne in den Krieg ziehen, aber sonst ja. Ich glaube, ich würde mich einfach freuen, in der alten Zeit zu leben oder so.
7: Aber auch nicht so viel. Nur ein, zwei Tage.
8: Aber so für ein paar Tage mal so das andere Leben auszuprobieren, klingt spannend.
0: Ja, und wie wäre das bei euch? Wie wäre für euch so ein Wikingerleben? Ich finde das ja so mittel, ne? Auf der einen Seite cool, ne? Boot fahren, in den Hornblasen, aber auf der anderen Seite kein Minecraft, schade.
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1: Hallo, ich bin Mai, ich bin 6 Jahre alt und ich wünsche mir das Lied Waka Waka von Shakira. Und ich grüße damit meine Familie, meine Klasse und das Maus-Team und natürlich auch noch die Maus, die Ente und den Elefanten. Tschüss!

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0: Ich muss sagen, Respekt, du kommst ja immer mit dem Fahrrad hier zum Mausstudio, obwohl das sogar ein kleiner Weg ist, also Respekt, ich könnte es nicht, muss ich sagen.
1: Ah, Max, ich danke dir, du wohnst ja auch ganz nah.
0: Das stimmt, das ist leicht, das zu sagen. Leute, ihr merkt schon, ich habe viel Respekt vor Herzfunkpsychologin Elisabeth und vor allen Dingen vor ihrer Sportlichkeit. Elisabeth, ich habe das Wort jetzt ziemlich oft schon gesagt heute, aber was ist genau Respekt?
1: Ja, ich sag dazu erstmal gar nichts, sondern lass uns mal hören, was die Kinder der Kölner Grundschule bzw. der Kölner Gymnasiums der Kaiserin Theophano-Schule in Köln gesagt haben. Weil für sie geht es auch darum, wie ist die Sichtweise des oder der anderen, dass man die auch mit beachtet.
2: Dass man sich untereinander respektiert und nicht immer einen auslacht.
3: Also, dass alle gleich viel Wert haben und nicht einige mehr und andere weniger.
4: Dass alle nett zueinander sind. Also nett ist für mich auch sowas wie respektvoll.
5: Wenn man redet, dass die anderen Personen leise sind und nicht irgendwie quatschen oder so. Zum Beispiel Respekt zum Lehrer.
1: Also es gibt eigentlich zwei Bedeutungen. Das eine ist, dass man zum Beispiel Respekt hat vor jemandem, weil er eine sogenannte Respektsperson ist. Also ein König oder ein Präsident oder ein Lehrer
0: eine
1: oder ein Erwachsener.
0: Hochwohlgeborenheit.
1: Ja, genau sowas. Und da geht's um sowas wie Hochachtung. Also dass man zu jemandem aufschaut oder sie verehrt, diese Person, aufgrund ihrer Position. Und du hast es schon ein bisschen angedeutet, Respekt im Alltag ist ja, wenn ich was bewundere oder anerkenne, als besonders, als eine besondere Leistung zum Beispiel. Also wenn ich sage, Respekt, dass du das geschafft hast, das ist ja so eine Wertschätzung auch für eine Leistung. Oder eben Aufmerksamkeit um einen freundlichen Umgang auf Augenhöhe. Dann eben, das ist Respekt, ja. Also egal, welche Position man hat, da geht es wirklich darum, dass man einfach jeden Menschen respektvoll behandelt.
0: Also kann man sagen, Respekt ist es eigentlich einfach, wenn man nett zueinander ist, wenn man freundlich zueinander ist, auch irgendwie egal, ob man Erwachsener, Kind ist oder arm oder reich.
1: Ja, ganz genau. Also jeder Mensch verdient erstmal Respekt. Man kann auch sagen, Respekt ist keine Einbahnstraße. Also es ist nicht okay, wenn Kinder sich zum Beispiel respektvoll Erwachsenen gegenüber verhalten sollen, aber umgekehrt, die Erwachsenen keinen Respekt vor den Kindern haben. Das wäre nicht okay.
0: Ja, ich habe das Gefühl, dass das Erwachsene gern mal vergessen, dass nicht nur Kinder respektvoll sein sollen, sondern sie selbst halt auch. Es ist ja auch so, dass Kinder von Erwachsenen lernen, wie Respekt geht, oder?
1: Auf jeden Fall. Sie spüren ja auch, wie mit ihnen selber umgegangen wird. Und genau das lernen sie auch. Wie geht man mit anderen um?
0: Okay, wir haben viel darüber gesprochen, was respektvoll ist. Aber was ist denn das Gegenteil von Respekt? Also was wäre respektlos?
1: Ja, also wenn man sich zum Beispiel überheblich benimmt oder über andere stellt oder andere verletzt oder auch wenn man jemanden nicht beachtet, das kann sehr respektlos sein. Oder über jemanden hinweggeht, auch das kann als respektlos empfunden werden. Die Kinder haben mir erzählt, was sie zum Beispiel als respektlos empfinden.
2: Wenn man zum Beispiel zwei Freunde hat und den einen dann einfach 10 Schokoladentafeln gibt und den anderen nur eine oder sowas.
6: Wenn jemand zum Beispiel was vorträgt und jemand lacht ihn dann aus oder ruft was rein.
7: Wenn man einfach jemand anderen ausschließt.
3: Wenn jemand zum Beispiel Essen vorbereitet und sich sehr viel Mühe gibt und ein anderer dann einfach sagt, nee, esse ich nicht, schmeckt mir nicht.
8: Respektlos ist, wenn jemand etwas erzählt und der andere einfach im Handy sitzt.
0: Oh ja, stimmt, da muss ich mir auch an die eigene Nase fassen. Also ich bin manchmal ganz plötzlich mitten im Gespräch abgelenkt von meinem Handy und merke gar nicht, dass mir jemand was erzählt. Und dann habe ich das Gefühl, dass das dann doch sehr respektlos war. Und das kommt ziemlich oft vor, oder?
1: Ja, allerdings. Erwachsene machen das, Kinder, Jugendliche, viele machen das. Und da könnten wir wahrscheinlich alle mal drauf achten, dass das als respektlos empfunden wird und dass wir einfach das nicht machen.

0: Herzfunkpsychologin Elisabeth ist immer noch hier im Mausstudio und wir sprechen über Respekt. Elisabeth, warum ist es denn respektlos zu sein? Also zu was kann respektloses Verhalten so führen?
1: Ja, wenn andere respektlos zu mir sind oder umgekehrt, ich zu ihnen, dann kann das natürlich total verletzen. Also wenn ich zum Beispiel übergangen werde, alle kriegen Schokolade, nur ich nicht. Und wenn jemand was Auffälliges zu mir sagt oder was Abfälliges zu mir sagt, Entschuldigung, oder mich einfach ignoriert oder auf sein Handy schaut, während ich was erzähle, das ist ja auch sehr, sehr kränkend.
0: Ja, und ich muss sagen, wir alle haben das auch schon mal gemacht. Ich war ganz bestimmt auch schon mal respektlos, mit Absicht oder auch ohne. Manchmal platzt es zum Beispiel einfach aus mir raus, so bei einem Streit oder wenn ich mich irgendwie unfair behandelt fühle oder sowas, dass ich dann plötzlich viel unhöflicher bin, als ich eigentlich wollte. Warum machen das Menschen? Warum ist man plötzlich respektlos, obwohl man es vielleicht auch gar nicht sein wollte?
1: Ja, es kann ja tatsächlich passieren, dass man zum Beispiel sauer ist oder nicht aufmerksam. Und wenn das der Fall wäre, dann könnte man sich ja dann anschließend dafür entschuldigen. Also wenn dir das so, du hast gesagt, das platzt dir dann so raus, ne? Dann kann man ja, wenn man es merkt, sagen, oh sorry. Aber es kann eben auch sein, dass jemand sich sehr häufig respektlos verhält. Und dafür gibt es dann tiefere Gründe.
2: Sie wollen andere kleiner machen. Vielleicht haben sie keine gute Kindheit oder so, dass sie dann wollen das von sich unterdrücken und dann andere runtermachen.
1: Ja, es hat tatsächlich auch mit dem eigenen Selbstwertgefühl zu tun. Also wenn ich selbstbewusst bin und meinen eigenen Wert kenne, dann muss ich ja eigentlich niemanden respektlos behandeln. Aber möglicherweise bin ich eben auch früher respektlos behandelt worden. Dann habe ich natürlich das gelernt und versuche mich sozusagen größer zu machen, indem ich andere klein mache.
0: Ja, klingt irgendwie verständlich. Aber wenn wir jetzt nochmal zurück zum Handybeispiel gehen, wenn mir jemand was erzählt und ich aufs Handy schaue, dann mache ich das ja nicht unbedingt, weil ich eine schlechte Kindheit hatte, sondern eigentlich fast aus Versehen. Was ist dann?
1: Ja, das ist ja fast bei vielen sowas Automatisiertes. Das geht gar nicht mehr übers Hirn, sondern das geht so automatisch. Das Handy wird ja so benutzt wie so ein weiterer Körperteil, ne? Und das kann also so eine Angewohnheit sein. Das kann aber auch der Druck sein, dass ich etwas erledigen muss tatsächlich. Und es kann aber auch sein, dass es mich mehr interessiert, was ich dort eventuell finden könnte, als das, was jetzt gerade vor mir, vor meinen Augen passiert. Und das ist eine Sache, da müssen wir wahrscheinlich alle mehr oder weniger ganz bewusst drauf achten und auch respektvoller werden.
0: Vajana hat ins Gästebuch geschrieben, sie hat für sich erzählt, was für sie Respekt ist. Sie hat geschrieben, Respekt ist für mich, wenn man nicht schlecht über jemanden redet und höflich zueinander redet. Meine Frage ist aber, ist Respekt ein Gefühl oder was ist das?
1: Ja, das ist eine gute Frage. Ich würde mal so sagen, man fühlt, dass jemand respektvoll zu einem ist. Das kann man fühlen. Und man kann auch fühlen, wenn man sich selber respektvoll verhält. Insofern schon. Und natürlich, ja, ich finde es eigentlich super. Das ist ein Gefühl. Und es geht natürlich auch, also wenn man das zusammensieht, ich sag mal Geist und Seele, dann gibt es da auch was Gemeinsames. Aber ja, ich fühle mich respektvoll behandelt zum Beispiel, wenn du mich höflich ansprichst. Und wenn ich dich höflich anspreche, dann habe ich auch das Gefühl, ich bin irgendwie respektvoll zu dir.
0: Tolle Frage, Vajana. Danke dafür. Aber es klingt auch ein bisschen so, also aber Respekt ist auch irgendwie eine Tat, oder Elisabeth? Also eine Sache, die man so macht. Man ist respektvoll.
1: Absolut, ja. Es ist eine Handlung, ja. In gewisser Weise, ja. Also eine Tat, sagst du, ja.
0: Wenn jetzt jemand unfair oder gemein zu mir ist, also wenn ich jetzt irgendwie respektlos von irgendjemand behandelt werde, muss ich das dann einfach so hinnehmen oder was kann ich machen?
1: Ja, hinnehmen und schlucken kann einen schon echt sehr schlecht fühlen lassen. Also wir können was tun und dazu habe ich auch die Kinder gefragt, die hatten ziemlich gute Ideen.
3: Familie, Freunde, jemanden, den man vertrauen kann, den das sagen und dann oder die Person fragen, warum sie das macht.
4: Das einfach ignorieren.
5: Zum Beispiel zum Lehrer gehen oder zu den Eltern gehen und sich dann da beschweren bei denen. Und dann meistens gibt es dann mit dem Lehrer und der respektlosen Person so eine Sitzung, dass man sagt, ja, das und das ist blöd von dir und so. Und dann sagt die, ja, aber das und das hast du gemacht und deswegen mache ich das und das zu dir zurück oder so.
6: Oder einfach sagen, ich möchte das nicht.
0: Also es ist gut, ein Zeichen zu setzen, ne? Also irgendwie zu zeigen, das hat mich jetzt verletzt.
1: Ja, absolut. Also manchmal muss man sich ja auch tatsächlich irgendwie Respekt verschaffen.
0: Schön gesagt. Vielen Dank, Elisabeth. Vielen Dank auch für den respektvollen Umgangston.
1: Sehr gerne.
0: Den wir hier zu sprechen pflegten. Danke, Elisabeth. Wenn ihr sonst eine Frage an Elisabeth habt, zu was auch immer euch auf dem Herzen liegt, dann schreibt dem Herzfunk jederzeit im Gästebuch auf maus-live.de. Und da kriegt ihr dann eine Antwort geschrieben.
7: Hey, hallo, wie geht's? Ich heiße

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1: Hallo, ich bin Anna, 12 Jahre alt und ich wünsche mir das Lied Mangos mit Chili von Nina Chuba. Und damit grüße ich meine Freundin Mara und meine Oma. Tschüss.

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1: Hallo, ich bin der Mick und ich wünsche mir das Lied Wunderschöner Tag von Eva. Ich grüße meine Mama, meinen Papa und meinen Bruder.

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1: Hallo, ich bin der Timotin und wünsche mir das Lied Eye of the Tiger. Und ich grüße die Ente, die Maus und den Elefanten und das ganze Maus-Team natürlich und meine Eltern und meinen kleinen Bruder. Tschüss.

ich bin Helena, ich bin 6 Jahre alt und werde heute eingeschult. Und ich möchte das Lied Lotto mehr davon und grüß damit meine 2 Omas, meine Opas, Nora, Emina, Nelo und Merle und Jörg.

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1: Hallo, ich bin die Clara, bin 9 Jahre alt und ich wünsche mir das

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1: Hallo, ich bin die Mariella und ich wünsche mir das Lied Stell dir vor von Die Schule der magischen Tiere.

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1: Hallo, ich bin Clara, bin 6 Jahre alt, komme aus Münster und ich wünsche mir das Lied Golden.

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1: Ich heiße Levi, ich bin 5 Jahre alt und ich wünsche mir das Lied Völlig los. Tschüss.

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1: Hallo, ich bin Dia, bin 6 Jahre alt, wünsche mir das Lied Mama hat gesagt und ich grüße die Maus, den Elefanten, die Ente und

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1: Hallo, ich bin der Lennart, ich bin 5 Jahre alt und ich wünsche mir das Lied Let Me See a Cuckoo Move. Und ich grüße die Maus, den Elefanten und die Ente. Tschö. What? Cuckoo Move!

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1: Hallo, ich bin Henriette. Ich bin 5 Jahre alt und ich wünsche mir das Lied Wuppang Gangnam Style. Und ich grüße meine Mama und mein Papa und meinen Opa und meine Oma und meine Freunde. Tschüss.

Ich bin die Mathilda, ich bin 10 Jahre alt und ich wünsche mir das Lied Bangaranga von Dara und damit grüße ich alle Menschen, die in Krisengebieten leben und alle Tiere, die gefährdet sind oder von Aussterben bedroht sind. Tschüss.

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0: Leute, das wird ein heißer Ritt heute bei uns quer um die Welt. Wir wollen nämlich so viele Sehenswürdigkeiten wie möglich abklappern. Ja, wir geben richtig Gas. Auf geht's.
1: 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Heute
2: mit dem Brandenburger Tor und seinem Namen, dem Erbauer des Eiffelturms, dem Fluch des Pharao und natürlich mit der Maus und dem Elefanten. Today, with the Brandenburg Gate and its name, the builder of the Eiffel Tower, the curse of the Pharaoh, and of course with the mouse and the elephant. Das war Englisch, so wie es in den Vereinigten Staaten von Amerika gesprochen wird.
0: Boah, da wollen wir heute überall hin, Maus. Mega, da jagt ja eine spektakuläre Sehenswürdigkeit die nächste. Wo wollen wir denn starten? Ja, das ist auch eine gute Idee. Wir hören erstmal, welche Sehenswürdigkeiten ihr schon mal besucht habt. Das haben ein paar Kölner Kinder nämlich unserer Mausreporterin Gudrun erzählt. Super, kommt, dann verratet's uns mal.
3: Neulich, da waren ich, Antonia und Pauline für die Schule auf so einer Stadtrallye zu den Römern. Und da haben wir uns zwei Abwasserkanäle angeschaut und in so einem Parkhaus ein altes Gebäude angeschaut, das ausgegraben wurde von den Römern. Und dann gab es da noch eine Römerstraße von den alten Römern und einen Brunnen, wo drauf so eine Flussgottmaske stand, eine Art Wasserspeier, die auch von den Römern gefunden worden ist. Und dazu mussten wir so einen Zettel ausfüllen.
4: Ich war schon dreimal im Kölner Dom. Ganz am Ende ist so ein goldener Kasten, wo man glaubt, wo so ein Knochen von so einem König ist. Von den drei Königen. Ich weiß nicht, wer das jetzt ist. Das ist, glaube ich, ein Oberschenkelknochen. Der ist halt in einer riesigen goldenen Truhe, wo, glaube ich, draußen sogar echte Diamanten drin sind. Und im Kölner Dom ist halt auch so eine riesige Treppe nach oben. Und an der Decke hängt auch noch ein riesen Kronleuchter. Der ist so majestätisch groß.
5: Auf Sizilien, da waren wir in einem Amphitheater und das fand ich sehr interessant, weil da saßen die nicht auf Sitzen wie wir heute, sondern einfach auf Steinstufen und man durfte auf die Bühne gehen, das fand ich sehr lustig. Und in New York habe ich die Freiheitsstatue gesehen, die finde ich sehr cool, wie die ihren Arm so in die Höhe ragt mit der Fackel. Und wir fahren bald nach Paris. Da freue ich mich richtig, den Eiffelturm zu sehen. Und ich würde auch gerne mal nach London und den Big Ben angucken.
0: Ha, römische Ausgrabungen, der Kölner Dom, ein Amphitheater auf Sardinien, die Freiheitsstatue in New York. Da habt ihr ja schon echt einiges gesehen. Und wisst ihr was? Den Eiffelturm in Paris, den besuchen wir heute zusammen. Und mal schauen, vielleicht schaffen wir auch noch ein paar andere Sehenswürdigkeiten in der nächsten Stunde. Ja, Schwebebahn fahren, das würde ich auch gerne mal wieder. Du hast recht, Ente. Die chinesische Mauer gehört auf jeden Fall natürlich auch noch auf die Liste der Top-Sehenswürdigkeiten. Ach, müssen wir da also auch noch hin. Wow, Elefant, ja, zu den Pyramiden willst du auch. Heieiei, ich würde mal sagen, wir haben keine Zeit zu verlieren.

0: beschmieren.
1: Ihr habt's alle gehört. Die Band Wir sind Helden hat keine Lust auf ein eigenes Denkmal. Viele andere sehen das bestimmt anders. Wobei Denkmäler ja auch gar nicht immer Personen gewidmet sein müssen. Oft ist ein Denkmal ja auch einfach ein besonderes Gebäude, wie zum Beispiel auch das Brandenburger Tor in unserer Hauptstadt Berlin. Eines der wichtigsten Gebäude in Deutschland. Man kann sogar sagen, das Brandenburger Tor ist ein Wahrzeichen von Deutschland. Also etwas, das man sieht und sofort mit Deutschland verbindet. Und zu diesem Tor haben uns Ida und Greta eine Frage auf dem Maus-Anrufbeantworter gestellt.
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3: Hallo, ich bin Ida.
4: Und ich bin Greta.
3: Ich bin 11 Jahre alt.
4: Und ich 10.
3: Und wir fragen uns, warum das Brandenburger Tor so heißt, obwohl es in Berlin steht.
1: Ja, gute Frage, ne? Mausreporterin Sandra dreht für die Beantwortung eurer Frage die Zeit mal zurück.
5: Stellt euch mal vor, wir könnten an der Uhr drehen. Dann würden wir sie jetzt mal rund 250 Jahre zurückdrehen. Wir sind in Berlin, oder eher vor Berlin, außerhalb der Stadtmauer. Und da sehen wir eine Kutsche herankommen. Es ist die königliche Kutsche von König Friedrich Wilhelm II. Von Preußen. Vom Wegesrand aus jubeln ihm Menschen zu. Die Kutsche fährt auf ein riesiges Tor zu. Es ist aus hellem Stein gebaut und hat 6 Säulen. Zwischen denen kann man hindurchfahren. Jetzt winkt der König huldvoll seinem Volk zurück. Wie immer hat er seine blaue Uniform an, die mit dem roten Kragen. Die Kutsche wird schneller und jetzt fährt sie mitten durch das große Tor hindurch. Weg ist er, der König. Er verschwindet hinter einer Wolke aus Staub, den hat die Kutsche auf der Straße aufgewirbelt. Der König ist unterwegs nach Brandenburg an der Havel. Den Weg nach Brandenburg, einer kleinen Stadt am Fluss Havel, gab es damals schon lang. Er führte über die Prachtstraße unter den Linden durch einen Wald hindurch. An ihrem Ende stand ein kleines, unauffälliges Tor. Dieses Tor war dem König zu piefig für eine Prachtstraße. Also beauftragte er einen Architekten.
6: Man baue mir ein neues Tor. Guck dich mal bei den Griechen um. Die wissen, wie das geht.
5: Ja, Friedrich Wilhelm II. Stand auf Prunk und Luxus. Der Architekt tat, wie ihm geheißen, und heraus kam ein Tor, das einer Stadtfestung, der Akropolis, in der griechischen Hauptstadt Athen verdammt ähnlich sieht. Das war ganz nach Friedrich Wilhelms Geschmack. Schließlich wollte er mit dem riesigen Bau auch seine Macht beweisen. Oh, da kommt der König schon zurück. Ob er was vergessen hat?
6: Los, Kutscher, beeil dich!
5: Jedenfalls, seit 1791 steht das Brandenburger Tor in seiner ganzen Pracht am Ende der Straße unter den Linden. Riesengroß, heller Stein, 6 dicke Säulen. Um das Tor noch prächtiger zu machen, wurde obendrauf eine Art Statue montiert aus 4 Pferden, einer Kutsche aus der Zeit der alten Griechen und einer Figur, die eine Friedensgöttin darstellen soll. Huch, da kommt die königliche Kutsche schon wieder. Ah, sieht so aus, als hätte der König seine Frau vergessen.
6: Meine Teuerste, bitte verzeih. Ich weiß wirklich nicht, wieso ich vor dem Schloss nicht auf dich gewartet habe vorhin.
5: Jetzt sitzt sie neben dem König und winkt dem Volk zu. Sie fahren natürlich durch das mittlere, das größte Tor des Brandenburger Tors hindurch. Denn nur der König darf das. Alle anderen müssen die schmaleren Tore rechts und links davon benutzen. Zu Zeiten von Friedrich Wilhelm II. Stand das Brandenburger Tor außerhalb von Berlin. Doch seitdem ist die Stadt immer größer geworden. Immer mehr Menschen zogen dorthin. Es wurden immer mehr Häuser gebaut, auch hinter dem Brandenburger Tor. Und so kommt es, dass das Tor heute mittendrin steht in der Hauptstadt Berlin. Und niemand mehr daran denkt, dass hier mal der schnellste Weg nach Brandenburg losging.
1: Nee, das stimmt wohl, weil es einfach wirklich mitten drin steht. Aber wir wissen jetzt ziemlich genau, warum es trotzdem Brandenburger Tor heißt. Wart ihr auch schon mal in Berlin? Mein Bruder lebt da und ich mag Berlin sehr, obwohl es voll und laut und Tag und Nacht total wuselig ist. Aber vielleicht mag ich es ja auch gerade deshalb, weil es irgendwie immer was zu gucken und zu erleben gibt.

0: von mir auch Grüße nach Berlin. Und jetzt springen wir mal wieder über den Bach. Über den Bach, der hinter dem Tor im Wäldchen hinter Miros und Selmas Haus fließt. Zu verwirrend, Elefant. Naja, wir machen einen Zeitsprung.
1: In dem Wald hinter unserem Haus, da steht ein Tor.
2: Nur ein Tor, sonst nichts.
1: Mit einer großen Holztür. Der Griff sieht aus wie ein Drache.
2: Er schillert in allen Farben.
1: Hinter dem Tor ist ein Bach. Wenn wir da drüber springen, landen wir in der Vergangenheit. Wir nehmen uns fest an die Hände und die Reise geht los.
3: Eins, zwei, drei, Zeitsprung!
2: Wir sind in einer Wüste gelandet.
1: Überall Sand. Da hinten Menschen.
2: Und Kamele.
1: Und da Pyramiden.
2: Du meinst diese eckigen Berge da?
1: Das sind Pyramiden. Wir sind in Ägypten. Super, das habe ich mir immer gewünscht.
2: Miro ist ein Ägypten-Fan. Er sammelt Bücher über Pharaonen und Hieroglyphen und so.
1: Komm, wir schauen uns die Pyramiden mal aus der Nähe an.
2: Wir stapften durch den heißen Sand. Keiner hat uns gesehen. Die Menschen waren weit weg.
1: Wow.
2: Vor der größten Pyramide blieben wir stehen. Sie sah aus wie ein riesiges Dach von einem viereckigen Haus. Aber alles aus Stein.
1: Unfassbar, wie sie die vor über 4000 Jahren gebaut haben.
2: Aber wozu? Keine Fenster, keine Türen.
1: Das sind Gräber von Pharaonen, den Herrschern im alten Ägypten.
2: Warum haben sie die toten Pharaonen nicht einfach im Sand vergraben?
1: Die alten Ägypter dachten, dass der Geist des Pharaos weiterlebt. Deshalb haben sie ihm alles Mögliche ins Grab mitgegeben. Stühle, Betten, Spiele und ganz viel Schmuck aus Gold.
2: Da, eine Öffnung im Stein.
1: Das kann nicht sein. Die Pyramiden wurden immer fest verschlossen, wenn der tote Pharao drin war.
2: Aber ich hatte recht. Da war wirklich ein Spalt zwischen den Steinen.
1: Alter, ich fass es nicht.
2: Da passen wir durch.
1: Los, rein.
2: Drinnen war es angenehm kühl, aber stockdunkel.
1: Yeah, wir sind in einer Pyramide. Das glaubt mir keiner.
2: Wir tasteten uns durch einen schmalen Gang. Miro machte die Handytaschenlampe an und leuchtete die Wände an.
1: Wow, guck dir das an.
2: Sind das Geheimzeichen? Haben sie die in die Wand geritzt?
1: Das sind Hieroglyphen, eine Bilderschrift. Strichmännchen und Vögel. Und das da, das sieht aus wie eine Ente.
2: Und das hier sieht aus wie ein Auge.
1: Wir müssen aufpassen, dass wir uns nicht verirren. In den Pyramiden gibt es viele Labyrinthe, damit die Grabräuber den Schatz des Pharao nicht finden.
2: Miro! Vor mir stand plötzlich jemand mit einem Tierkopf.
1: Das ist Anubis, der Schutzgott der Pyramiden. Er hat den Kopf eines Schakals.
2: Die Figur war so groß wie wir. Sie war an die Wand geritzt und bunt ausgemalt. Da waren noch andere Figuren. Eine Frau mit einem Katzenkopf.
1: Das ist Bastet, die Göttin der Fruchtbarkeit.
2: Krass.
1: Der mit dem Falkenkopf, das ist Horus. Und das hier ist Hathor, die Göttin mit dem Kuhkopf.
2: Wir sind weiter durch die Gänge der Pyramide gelaufen. Aber auf einmal war Miros Handybatterie leer.
1: Mist, jetzt tappen wir im Dunkeln.
2: Psst, ich hör was. Die Stimmen kamen näher und dann sahen wir ein Licht schimmern.
1: Oh no.
4: Ich sag dir, wir müssen links.
5: Das hast du eben auch schon gesagt.
4: Ja, aber davor kamen wir von links und jetzt kommen wir von rechts.
5: Das ist alles gleich hier. Sieht alles gleich aus.
6: Ich weiß wodurch. Glaub mir einfach.
5: Ich glaub, wir haben uns verlaufen.
6: Ach was.
5: Das ist der Fluch des Pharaos, dass wir uns verlaufen haben.
2: Zwei Männer kamen um die Ecke. Sie waren barfuß und hatten nur weiße Röcke an und keine Haare auf dem Kopf. Jeder trug eine Öllampe und einen schweren Sack auf dem Rücken. Sie hatten uns doch nicht gesehen.
1: Nicht bewegen, Selma!
2: Warum?
1: Dann denken sie vielleicht, wir sind Götterstatuen.
2: Wir standen starr wie aus Stein. Jetzt hatten die Männer uns bemerkt.
5: Bei Osiris! Götterstatuen! Sieh dir das an, Akil!
6: Unsinn, das sind keine Götterstatuen. Wir sind doch nicht im Tempel.
5: Was ist das dann?
2: Die Männer leuchteten uns mit ihren Öllampen an. Wir hielten den Atem an.
6: Weiß nicht. Sie sehen aus wie Puppen aus buntem Tuch.
5: Sollen wir sie mitnehmen?
6: So was kauft uns keiner ab. Los, komm, wir müssen zurück.
5: Oh, ist das schwer.
2: Das war knapp. Wenn sie uns berührt hätten, hätten sie gemerkt, dass wir keine Puppen sind.
1: Mir reicht's. Ich will raus. Wo waren wir hergekommen?
2: Ich dachte, du hast es dir gemerkt.
1: Wieso immer ich?
2: Da blinkte etwas auf dem Boden.
1: Der kleine Drache.
2: Der kleine Drache zeigt uns immer den Weg zurück in unsere Zeit. Und diesmal schillerte er nicht nur, er leuchtete richtig. Wir folgten ihm durch das Labyrinth. Er verschwand in einem Mauerloch.
1: Los, hinterher!
2: Wir zwängten uns durch das Loch. Das war der Eingang zum Zeitkanal. Ein Windstrom nahm uns mit. Und wenig später waren wir wieder an dem Wäldchen hinter unserem Haus. Was waren das für Typen in der Pyramide?
1: Grabräuber, sie haben das Gold des Pharaos geklaut.
2: Und was ist das? Der Fluch des Pharaos?
1: Die Grabräuber hatten Angst, dass der Geist des Pharaos sie bestraft.
2: Ich finde es gut, dass sie das Gold rausgeholt haben. Wieso sollte es nutzlos in der Pyramide rumliegen?
1: Ja, wenn du im alten Ägypten gelebt hättest, wärst du bestimmt Grabräuberin geworden.
2: Oder Pharaonin.
0: Ja, auf jeden Fall beides spannend. Pyramiden sind ja auch ein echtes Wahrzeichen, ne? Von Ägypten. Also wenn ich an Pyramiden denke, dann denke ich automatisch an Ägypten. Und umgekehrt, wenn ich an Ägypten denke, dann denke ich an Pyramiden. Sag ich doch, ein echtes Wahrzeichen.
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0: Das war Tjaak mit Lauf. So Leute, und versprochen ist versprochen. Jetzt geht's nach Frankreich. Genauer gesagt nach Paris. Da steht ja schließlich auch eine super berühmte Sehenswürdigkeit, die wir uns jetzt mal zusammen mit Aaron und Selma und Mausreporterin Julia genauer anschauen wollen.
1: Der Eiffelturm sieht so ein bisschen aus, als wäre es so ein riesiger Riese, der so breitbeinig über der Straße stehen würde.
2: Stimmt, allerdings ein Riese auf vier Beinen und komplett aus Eisen. Selma und Aaron gucken sich eine Luftaufnahme vom Eiffelturm an. Mit seinen 300 Metern thront er hoch über allen anderen Häusern und Bauwerken der französischen Stadt Paris.
3: Von unten sieht er so aus wie eine Brücke und dann sind da oben so Stelzen und dann ist da nur noch so eine Spitze.
2: Beim Wort Eiffelturm muss Aaron allerdings nicht sofort an Frankreich denken.
3: Meine Mutter kommt aus der Eifel. Und da denke ich jetzt eher da dran.
2: Und Aaron liegt damit richtig. Der Eiffelturm in Paris hat tatsächlich auch mit der Eifel zu tun, also mit diesem großen Stück Land im Westen von Deutschland. Die Geschichte geht so. Anfang des 19. Jahrhunderts wandert eine Familie mit Namen Bönighausen aus der Eifel nach Frankreich aus. Bönighausen können die Franzosen aber nicht so gut aussprechen. Die Familie nennt sich lieber in Eiffel um. So klingt das Wort Eifel, wenn man es französisch ausspricht. Im Winter 1832 kommt Gustave Bönighausen Eiffel in Frankreich zur Welt. Seine Eltern haben eine Firma, sie verkaufen Kohle und arbeiten viel. Gustave wächst bei seiner Oma auf. Von seiner Kindheit ist nicht viel bekannt, nur dass Gustave die Schule eher langweilig findet und alle froh sind, dass er am Ende doch noch ein ganz gutes Abitur macht. Gustave studiert Chemie, aber auf Arbeit im Chemielabor hat er gar keine Lust. Er liebt Metalle, vor allem Eisen, und möchte alles darüber wissen. Das spricht sich herum und Gustave bekommt schon mit 25 Jahren einen Riesenauftrag. Er soll eine Eisenbahnbrücke über den Fluss Garonne in Südfrankreich bauen. Gustave nimmt an und seine Brücke wird über 500 Meter lang und besteht zum großen Teil aus einem Gerüst aus Eisenstangen. Sie stützen sich gegenseitig ab und das hält prima. Fast 150 Jahre lang fahren Eisenbahnen über die Brücke. Eisenbahnbrücken sind von nun an Gustaves Spezialität. Überall auf der Welt baut Gustave Brücken und andere Gerüste aus Eisen. Auch beim Bau der Freiheitsstatue in den USA ist er dabei. Er entwirft eine Art Eisenskelett. Es ist in der Statue drin und verhindert, dass die 46 Meter hohe türkise Frau mit der brennenden Fackel in der Hand umkippt. Spätestens jetzt wird Gustave auch der Eisenzauberer genannt. Aber der Zauber, der ihn für immer berühmt macht, kommt erst noch. Für ihre Weltausstellung in Paris 1889 suchen die Franzosen ein besonderes Bauwerk. In der Ausstellung sollen die neuesten Erfindungen vorgeführt werden. Dafür soll ein Denkmal her, das es so vorher noch nie gegeben hat. Der höchste Turm der Welt, das wäre was. Da sind sich alle einig. Zwei Mitarbeiter von Gustave Eiffel überlegen sich einen 300 Meter hohen Turm. Gustave ist zunächst nicht sehr begeistert von der Idee, macht dann aber doch mit.
1: Er wollte damit zeigen, wie hoch man mit Eisen bauen kann.
2: Insgesamt hämmern die Arbeiter 18.000 Bauteile zusammen. Unmengen von Nieten aus Eisen sorgen dafür, dass alles gut zusammenhält.
1: Viel, viel, viel höher als der Kölner Dom. Um genau zu sein, ist es doppelt so hoch.
2: Der Eiffelturm sieht auch ganz anders aus als andere hohe Türme, gar nicht wuchtig. Gustaves Eiffelturm ist eher ein Eiffelgerüst.
3: Also der hat aus Eisenstangen meistens so Strichsterne gemalt. Also ein Strich von oben nach unten, ein von links nach rechts und zwei halt diagonal durch. Und dann immer so ein Kasten da drum und so hat er das gemacht und es sind auch so Zäune und alles Mögliche.
2: Gustave Eiffel stirbt mit 91 Jahren in Paris. Aber solange der Tour Eiffel dort steht, wird ihn bestimmt niemand vergessen.
1: Wenn Gustav mich jetzt fragen würde, wie ich das finde, würde ich sagen, ich finde das sehr toll. Mysteriös, aber auch ein bisschen, weil es ist halt wie so ein Zauberwerk, das einfach zusammenhält aus ganz vielen Teilen. Und sehr beeindruckend ist das auch.
3: Ich würde sagen, es ist richtig krass geworden. Also es ist ja auch hoch und es ist halt nur aus diesen Stangen gebaut und das ist krass.
0: Ja, mega krass. Ein wirklich gigantisches Bauwerk, der Eiffelturm in Paris. Danke an euch drei, dass ihr uns diesen Turm, aber auch seinen Schöpfer Gustave Eiffel mal ein bisschen näher vorgestellt habt. Und hier ist Musik auf Französisch. Clic, clac, oh, c'est beau heißt das Lied. Und da geht's ums Fotografieren im Urlaub.

0: Planet.
1: Eben waren wir schon in Paris, um dem Eiffelturm einen Besuch abzustatten. Und jetzt geht's direkt in die nächste Großstadt, nach New York, in den Vereinigten Staaten von Amerika, kurz USA. Und diese Stadt, das kann ich aus eigener Erfahrung sagen, ich war nämlich schon ein paar Mal da, die ist wirklich eine einzige Sehenswürdigkeit. Ja, da kommt man aus dem Staunen echt gar nicht mehr raus, weil einfach alles so besonders ist.
2: Hör mal. Wer, wo, was ist das? Die Wolkenkratzer in New York sind so hoch, dass die Bäume dagegen wie winzige Büsche aussehen. Die breiten Bürgersteige sind voller Menschen. Sie kommen von überall auf der Welt.
3: 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And she chased him into the town.
1: Und hier kommt eine Liebeserklärung von Sängerin Alicia Keys und Rapper Jay-Z an ihre geliebte Heimatstadt New York. Es gibt keinen vergleichbaren Platz auf dieser Welt, singt Alicia Keys in diesem Lied. Empire State of Mind.
4: Yeah.

0: Wir sind hier ja heute quer durch die Welt unterwegs, um möglichst viele berühmte Sehenswürdigkeiten abzuklappern. Und deswegen reisen wir jetzt auch von New York in Nordamerika direkt weiter nach China in Asien. Habt ihr schon mal von der chinesischen Mauer gehört? Das ist das größte Bauwerk der Welt. Wobei größtes Bauwerk in diesem Fall bedeutet längstes Bauwerk der Welt. Insgesamt, das sagen die Experten, ist die chinesische Mauer über 21.000 Kilometer lang. Überlegt mal. Ja, total irre. Man muss aber dazu sagen, davon steht nicht mehr alles. Der größte Teil ist nämlich verfallen, weil die Mauer eben auch ziemlich alt ist. Also, dass die chinesische Mauer alt und lang ist oder war, das wissen wir jetzt. Jetzt müssen wir aber noch was anderes klären. Und da kommt diese Frage vom Maus-Anrufbeantworter ins Spiel.
1: Wie hoch ist bitte die chinesische Mauer?
2: Und damit grüßen wir unsere ganze Familie
3: und unsere Freunde.
1: Tschüss, liebe Maus.
0: Ja, tschüss. Tja, Maus. Und unser Mausreporter Matthias, der hat mal versucht, das rauszubekommen.
4: Die chinesische Mauer ist nicht nur besonders lang, sie ist auch richtig alt. Deshalb fahren auch in jedem Jahr Millionen Touristen dorthin, um sie sich anzuschauen. Sie erstreckt sich über tausende Kilometer, auch mitten durch die Natur. Sie ist aber keine Mauer an einem Stück und es hat auch niemand einfach mal gesagt,
5: hey, lasst uns mal eine Riesenmauer bauen.
4: Nein, das Ganze begann vor ungefähr 2700 Jahren. Damals war China nicht ein großes Land, sondern es gab viele kleine Teile mit vielen verschiedenen Herrschern. Um ihre Ländereien vor anderen Herrschern zu beschützen, ließen einige dieser Herrscher an manchen Stellen Mauern aus Lehm bauen. Viele Jahre später gab es dann einen Kaiser in China für das gesamte Reich und nicht mehr viele Herrscher kleinerer Reiche. Der Kaiser sorgte dafür, dass die Nordgrenzen Chinas gegen Reitervölker geschützt wurden, und zwar mit einer Mauer aus Naturstein. Praktisch, dass einige alte Mauerteile aus den alten, kleineren Reichen da waren, die wurden zum Teil einfach mit eingebaut in die große Mauer. An der wurde auch später immer weiter gewerkelt und gebaut. Insgesamt über 2000 Jahre lang,

0: Von den richtig alten Teilen der Mauer steht heute aber nicht mehr viel. Damit wirklich keiner rüberkam, wurde die große Mauer zeitweise von richtig vielen Soldaten bewacht. Obendrauf gibt es eine Art Straße und immer wieder Wachtürme. Das war praktisch für die Soldaten. Sie konnten schnell zu der Stelle laufen, wo Feinde angriffen. Trotzdem kamen auch immer wieder welche rüber über die Mauer. Aber klar, eine Mauer, die über so lange Zeit von so vielen verschiedenen Leuten gebaut wurde, die sieht nicht überall gleich aus. Die Mauer, die man heute noch besuchen kann, ist unterschiedlich hoch. An einigen Stellen 4 Meter, also genau in der Mitte zwischen 3 und 5 Meter Brett. An anderen Stellen sogar bis zu 16 Meter, dreimal ein 5 Meter Brett übereinander, richtig hoch also. Die Mauer verläuft über Gebirge, durch Täler und durch Wüstenlandschaften. Das, was man noch von ihr sehen kann, ist zwar schon sehr gewaltig, mehrere tausend Kilometer, aber aus dem All sehen kann man sie wohl nicht. Das haben Astronauten gesagt, die im Weltall waren. Sie konnten die Mauer nicht mit bloßem Auge erkennen. Dazu ist sie wohl nicht breit genug.
1: Ich habe gerade mal nachgeschaut. Eine normale Zimmerdecke, die ist zwischen 2,30 Meter und 2,50 Meter hoch. Das bedeutet dann also, die chinesische Mauer ist an manchen Stellen 6 bis 7 Mal so hoch. Jo, das ist hoch, aber gegen ihre Länge, 21.000 Kilometer, ist das natürlich nix. Und trotzdem, die Frage vom Maus-Anrufbeantworter ist damit natürlich beantwortet.

0: trudeln jetzt von unserer heutigen Weltreise nach New York und China und Paris und Ägypten so langsam wieder zu Hause ein. Schließlich gibt's hier bei uns auch richtig spannende Bauwerke und Sehenswürdigkeiten zu sehen und zu erkunden. Mausreporterin Insa und die ehemalige 4A der Gemeinschaftsgrundschule Birkenhöhe in Wuppertal nehmen uns jetzt mal mit auf Schwebetour durch ihre Stadt. Stimmt, Elefant, Schwebebahntour muss es natürlich richtig heißen.
1: Es ist ein schönes Gefühl, mal mehr in der Luft zu sein.
2: Es ist sehr schön und es ist mal was anderes als Bus oder sowas anderes auf der Straße.
3: Also ich finde es schön, so weit vom Boden weg zu sein, aber man sieht ihn noch halt. Und die Decke sieht ein bisschen so aus wie im Flugzeug. Und man kann halt auch die Wupper beobachten und alles, was untenrum passiert.
2: Man kann eben viele Sachen sehen, die man vielleicht im Auto jetzt eher nicht so beachten würde.
4: Jetzt sind wir gerade in eine Haltestelle eingefahren und die Schwebebahn hängt und schaukelt.
2: Es ist wie auf einem Schiff.
5: Und ich finde es toll. Da ist sogar eine Maus.
6: Da ist die Maus.
4: An der Haltestelle ist tatsächlich die Maus zu sehen aus der Sendung mit der Maus. Dann steigen wir doch hier auch aus, was? Wo die Maus ist, gehen wir raus, oder?
2: An der Maushaltestelle.
4: Da steigen wir aus. Jetzt gehen wir durch die Haltestelle, die Treppen runter. Und an dieser Haltestelle sieht man die Maus.
2: Die sieht cool aus.
7: Herzlich willkommen. Die Wuppertaler Stadtwerke freuen sich, dass ihr so viel Interesse an der Schwebebahn habt. Und wir machen das gleich in der Junior-Uni. Gehen wir gleich ins Foyer hier, da ist ein bisschen ruhiger.
8: Wir gehen jetzt rein. Ich freue mich drauf.
9: Das sieht hier ganz schön, ich sag jetzt mal, modern aus. Ich wollte mal fragen, wie Sie heißen.
7: Mein Name ist Stefanie Scheid. Ich arbeite bei den Wuppertaler Stadtwerken.
9: Da sind noch zwei Männer. Wie heißen Sie?
10: Mein Name ist Ralf Wienand. Ich arbeite auch bei den WSW. Und gleichzeitig gebe ich in der Junior-Uni auch Kurse.
11: Hallo, ich bin Pascal Romanik und ich mache aktuell meine Ausbildung hier bei den WSW.
7: WSW ist die Abkürzung für die Wuppertaler Stadtwerke.
9: Wieso gibt es in den anderen Städten keine Schwebebahn?
10: Das liegt wahrscheinlich an der Lage der Stadt Wuppertal. Wuppertal ist ungefähr 25 Kilometer lang, ein enges Tal. Und 1887, da haben sie gemerkt, oh, die Stadt ist so eng und die ist so zugebaut, wir haben aber noch die Wupper. Und dann haben sie sich gedacht, wir könnten ja vielleicht ein Verkehrsmittel über die Wupper bauen. Und die Schwebebahn, die wir hier haben, gibt es auch auf der Welt nur in dieser Form einmalig bei uns. Und andere, die sehen immer etwas anders aus. Gibt zwar auch Schwebebahnen, aber es ist halt nicht die Wuppertaler Schwebebahn.
9: Finden Sie, dass die Schwebebahn das verkehrssicherste Fahrzeug ist? Wenn ja, warum?
10: Also für mich ist die Schwebebahn immer noch das verkehrssicherste Verkehrsmittel. Weil bis auf einen Unfall, den wir leider hatten vor 25 Jahren, passiert bei uns recht wenig.
9: Wie viele Schwebebahnstationen gibt es eigentlich? 20.
10: Das ist richtig.
9: Was machen wir jetzt?
7: Wir haben auch einen Außenbereich und da gehen wir jetzt mal hin, dann können wir nämlich in die Wupper gucken.
4: Jetzt steht ihr hier am Ufer der Wupper. Was seht ihr? Wie ist es hier?
2: Ich sehe hier Rohre und ganz viele Steine in der Wupper. Die Wupper fließt hier schon etwas schnell und hier sind ganz viele Bäume über der Wupper.
9: Also hier gibt es viele Enten und in der Wupper ist auch eine relativ starke Strömung, aber die Wupper ist jetzt auch nicht so tief.
2: Jetzt haben wir uns alles angeguckt. Was machen wir jetzt?
7: Ich würde vorschlagen, wir gehen rein und wir gucken mal, ob wir noch für die durstigen Geister vielleicht einen Schluck Wasser finden.
2: Ja.
7: Und dann machen wir hier Schluss und ihr fahrt noch mal. Noch Schwebebahn!
2: Mir hat es hier super gefallen, weil es hier so viele Dinge zu entdecken gibt.
9: Also für mich war es auch sehr schön, weil wir halt viel gemacht haben.
2: Ich freue mich schon darauf, dass alle Kinder die Wuppertal, die Junior-Uni, die Schwebebahn nicht kennen, das herausfinden werden.
9: Wir hatten halt sehr viel Spaß.
12: Ich fand es sehr gut, dass wir mit der Schwebebahn gefahren sind und dass wir viel gelernt haben.
7: Dankeschön, dass ihr hier wart.
0: Ein super Erlebnis ist das, mit der Schwebebahn durch Wuppertal zu fahren. Kann ich euch nur empfehlen. Und das Tollste ist, ein Ticket für die Schwebebahn kostet für Kinder gerade mal 1,90 Euro. Ja, könnten wir auch mal wieder machen, oder?
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So, da sind wir wieder zu Hause angekommen. Ach, kommt ihr drei, wenn wir hier aus unserem Fenster gucken, dann steht da doch auch eine riesige Sehenswürdigkeit, für die andere Leute extra von überall aus der Welt nach Köln reisen. Also bitte, wann waren wir eigentlich zuletzt oben auf dem Kölner Dom? Ja, dann machen wir das doch vielleicht einfach nochmal, oder? Ihr Lieben, ich bin Nina und wir sagen Tschüss für heute. Wir haben nämlich noch was vor. Macht's gut!

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1: Es gibt tatsächlich Leute, die vergraben Unterhosen im Garten. Da kann man echt ins Grübeln kommen, oder? Tatsächlich ist die Erklärung aber ganz einfach. Wissenschaft. Beim Projekt Beweisstück Unterhose haben 1000 Freiwillige insgesamt 2000 Baumwollunterhosen verbuddelt. Im Garten, in Wiesen und im Wald. Nach 2 Monaten haben sie dann nachgeguckt, wie zersetzt der Schlüppi war. Das hing davon ab, wie viele Regenwürmer, Pilze, Bakterien und andere Bodenbewohner den Stoff angeknabbert hatten. Je mehr Leben im Boden, desto weniger war von der Unterbuchse übrig. Die Forscher haben gemerkt, wenn viel Kompost im Boden ist, dort viele unterschiedliche Pflanzen wachsen und kein chemischer Dünger benutzt wird, ist der Boden lebendiger. Mit Unterhosen als Beweisstücken.
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2: Hi. Hey ho, ich bin Max. Wisst ihr, was ich gerne wäre? Frosch. Ich liebe Frösche. Frösche sind mindestens in meiner Top 10 der besten Tiere. Die haben lange Zungen, das praktisch, die können hochhüpfen, das crazy und die leben meistens direkt neben Wasser. Die haben einfach immer eine splashige, spritzige, froschige Froschzeit. Eine splashige, spritzige, froschige Froschzeit. Das verspricht auch das Spiel Frog Splash. Aurora, Sophia und Paul haben das Spiel gespielt und Mausreporterin Sabine, stellt's euch vor.
3: Froggy, der Frosch, hat Insekten zum Fressen gern. Und er passt besonders gut auf sein Lieblingsfutter auf.
4: Der Froggy mag gar nicht, wenn man ihm sein Futter klauen will. Sein Lieblingsfutter sind Mücken.
5: Man gewinnt, wenn man die meisten Mücken geklaut hat.
3: Mücken gibt's im Spiel Frog Splash jede Menge. Und zwar auf 40 kleinen Plättchen. Wer schnappt Froggy wohl die meisten Mücken weg, ohne dabei von ihm erwischt zu werden?
4: Froggy, der ist ein Frosch, der ist eine große Figur aus Plastik.
6: Der ist ganz süß, der hat eine rote Zunge und der hat so ganz große Wackelaugen.
7: Das sieht witzig aus.
8: Der steht in der Mitte des Tisches und den haben wir vorher mit Wasser halt gefüllt. Und an dem Froggy ist halt so eine Luftpumpe dran und da muss man halt ein paar Mal pumpen und dann geht das Maul halt auf und dann spritzt halt da Wasser raus.
9: Es ist spannend, weil man weiß nicht, wann das passiert.
3: Wer dran ist, stellt Froggy vor sich und würfelt. Zahlen von 1 bis 3 geben an, wie viele Mückenplättchen man einsammeln darf.
5: Ich würfel. Jetzt habe ich eine 3 gewürfelt und jetzt darf ich mir 3 Mückenplättchen nehmen.
3: Aber vorher, und das ist das Spannende im Spiel, muss Paul genauso oft Luft in den Frosch pumpen. Also 3-mal.
5: Froggy guckt mich jetzt mit seinen ganz großen Glubschaugen an. Unten wird sein Kinn dicker und dicker mit Luft. Irgendwie ist mir jetzt ein bisschen komisch. Ich weiß halt nicht, was mit der Pumpe passiert.
3: Denn je öfter die Kinder sie Reihe umdrücken, desto wahrscheinlicher spritzt jeden Moment ein Wasserstrahl aus Froggys Maul. Wem das passiert, der darf keine Mückenplättchen nehmen. Jetzt wird's spannend. Paul drückt die Pumpe.
10: 1, 2, 3.
5: Hilfe, der Froggy hat mich total erwischt und nass gemacht.
11: Jetzt bin ich dran und ich drehe den Froggy zu mir. Ich traue mich jetzt irgendwie nicht zu würfeln und zu pumpen.
3: Ständiger Nervenkitzel, Würfelglück und clever eingesetzte Spezialkarten. Frog Splash ist ein aufregendes Actionspiel. Für lustige Familienrunden und Partys.
11: Das ist total spannend für einen Kindergeburtstag und schön. Also das würde da richtig Spaß machen.
2: Ein Frosch, der Wasser spritzt, das ist ja wirklich im wahrsten Sinne des Wortes Quack-Quack mit Soße. Frog Splash heißt das Spiel, ist ab 5 Jahre und kostet ungefähr 16 Euro.

0: Wenn ihr euch einen Wikinger vorstellt, wie sieht der aus? Ich wette, die meisten von euch haben sich den Wikinger so irgendwie vorgestellt. So ein Mann mit Bart und mit einem Helm, mit Hörnern. Aber sahen Wikinger wirklich so aus? Sarah, Johanna, Simon und Tim waren zusammen mit Mausreporterin Christina in Dänemark in einem Wikingerdorf und haben da erfahren, wie Wikinger wirklich waren.
1: Wikinger waren eben auch einfach Bauern, Handwerker, ganz normale Dorfbewohner, die ihren täglichen Arbeiten nachgegangen sind. Und man kann ja hier überall sehen, wie kunstfertig die einfach auch waren und wie viel Wert sie darauf gelegt haben.
2: Das erzählt Kirsten. Sie trägt ein rotes Kleid mit grüner Schürze aus Wolle. An den Füßen Lederstäbchen. Jedes Jahr verbringt sie mit ihrem Sohn und ihrem Hund die Ferien im Wikingermuseum Borg-Wikingerhafen. Die Wikinger lebten vor rund 1000 Jahren an den Küsten in Deutschland, Dänemark, Norwegen und Schweden. Sie werden auch Nordmänner genannt. Sie waren ausgezeichnete Seefahrer. Bekannt sind sie vor allem für ihre wilden Raubzüge. Bis nach Amerika waren sie unterwegs.
1: 500 Jahre bevor Kolumbus Amerika entdeckt hatte, hat Leif Erikson das schon entdeckt. Das war ein Wikinger. Und da ist man dann nicht in 3 Tagen wieder zurück. Viele sind auch gar nicht zurückgekommen. Ne? Das Leben auf See ist gefährlich. Es ist ja immer noch, aber mit den Booten und Schiffen damals ist es natürlich noch gefährlicher.
2: Die Wikinger überfielen Dörfer oder andere Schiffe, um Gold und Schätze zu erbeuten. Auch einige Jungen fuhren, ab einem Alter von etwa 10 Jahren, mit den Männern auf See. In Filmen tragen Wikinger oft Helme mit Hörnern drauf. Die Wirklichkeit sah wohl anders aus. Die Hörner auf dem Helm wären total unpraktisch gewesen. Und die Raubzüge waren nur ein kleiner Teil des Wikingerlebens, aber wohl der bekannteste. Das liegt daran, dass es die Mönche aus den Klostern waren, die über die Wikinger geschrieben haben. Schreiben konnten damals außer den Mönchen nur wenige.
1: Die Mönche, die hatten die Wikinger, weiß Gott, nicht in guter Erinnerung, weil die Wikinger eben auch tatsächlich ihre Kirchen ausgeraubt haben. Und natürlich schreibt ein Mönch dann nicht auf, oh, die Wikinger sind tolle Handwerker, sondern der schreibt auf, die Wikinger, die haben uns alle umgebracht und Sklaven und unsere Schätze mitgenommen.
2: Hier in der nachgebauten Wikingersiedlung in Borg-Wikingerhafen sehen wir, was die Wikinger sonst noch so gemacht haben. Bunte Glasperlen, Häuser aus Holz, kunstvoll verzierte Werkzeuge, warme Kleidung. Und sogar Musik.
1: Das ist die, die hat schon eine Tonleiter, würde ich sagen. Die hier hat nur 3 Löcher und hinten eins. Geht aber auch.
2: Thorsten, in einem braunen Umhang aus Wolle, sitzt vor einem redgedeckten Wikingerhaus nahe der Schmiede und poliert eine Speerspitze. Auf einem Tisch sind bunte Glasperlen, Löffel und Werkzeuge zu finden, die Wikinger benutzt haben.
3: Das sind Kämme aus Schwanknochen und das ist eine Flöte, auch aus Schwanknochen. Ja. Und das ist eine Nadeldose, da ist jetzt gerade keine Nadel drin, aber in der Regel gehört die da rein. Ja. Die haben sich schon sehr Mühe gegeben, was die Verzierungen auf Waffen und Werkzeugen anging.
2: Während die Männer auf Raub- und Handelszügen waren, verteidigten die Frauen die Siedlung, erzählt Kirsten.
1: Wenn hier das Dorf überfallen wurde und nicht gerade eine Waffe zur Hand hatte, dann hat die Frau auch durchaus mal zur Bratpfanne gegriffen. Das kam auch öfter vor. Ja, auch so eine gusseiserne Bratpfanne tut richtig weh. Damit kann man auch jemanden ausnocken.
2: Auch die Wikingerinnen wussten sich also zu wehren. Ob auf den Booten oder im Dorf. Alle hielten zusammen und halfen sich gegenseitig.
0: Also Leute, jetzt wisst ihr's. Ihr alle habt zu Hause eine echte Wikingerwaffe. Also eine Bratpfanne. Ja! Habt ihr Bock auf noch mehr Wikinger? Kein Problem, gleich gibt's noch mehr Wikinger, Leute!
4: 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Das ist Will Lindley aus Südafrika mit seinem neuen Song Head First.

0: Hoi, Leute, ich habe heute schon so viel Neues über Wikinger gelernt. Jetzt weiß ich, dass Wikinger keinen Wikingerhelm getragen haben, sondern einen Wikingerhelm. Aber ohne Wikinger. Also ein Helm. Macht das Sinn? Ich weiß ja nicht. Naja, in was waren die Wikinger sonst noch so anders, als wir denken? Und wie sah ihr Alltag aus? Weiter geht der Tag von Sarah, Johannes und Tim im Wikingerdorf.
1: Also es ist hier in diesem Haus richtig dunkel. Man sieht hier nämlich gar nichts. Ich denke mal, das soll eine Art Tür darstellen, dieser Vorhang. Da drin ist ein Licht und hier im Vorraum ist auch eine Kerze. Aber so wirklich viel Licht hat man hier nicht. Und wenn man die Türen zumacht, dann ist es duster.
2: Johanna, Sarah, Simon und Tim schauen sich neugierig um, als Kirsten in den Wohnraum kommt. Sie verbringt die Ferien in dem kleinen Wikingerhaus in Borg-Wikingerhafen. Sie versucht hier mit ihrem Sohn und ihrem Hund so zu leben, wie die Wikinger vor rund 1000 Jahren. Ohne Spülmaschine, ohne Kühlschrank, ohne Strom.
3: Das ist ein Handwerkerhaus. Also ich hatte eine Handwerkerfamilie gewohnt, mit gut auch 8 Leuten. Der Teil hier, das ist der Wohnbereich, das ist der Schlafbereich. Und auf der anderen Seite, da kann man ja von außen rein, das ist der Handwerkerbereich. Wir machen unglaublich viel draußen. Deswegen gibt es auch Öfen draußen, eine Feuerstelle draußen. Man hat wenig im Haus gemacht.
2: Im Raum ist eine Feuerstelle, darüber hängt ein großer Kochtopf.
4: Die haben wahrscheinlich über dem Feuer gekocht. Ich glaube, das war für Suppe.
5: Also man sieht auch ganz viele Küchengeräte an der Seite hängen. Also Töpfe, Kellen und ganz, ganz kleine Pfannen.
2: Neben Suppe, Fisch und wenig Fleisch war Getreidebrei aus Gerste oder Roggen das typische Essen. Kirsten, aber auch die anderen Leute, die im Wikingerdorf leben, sind fast rund um die Uhr beschäftigt. Holzhacken fürs Feuer, Werkzeuge und Kleidung herstellen, Kampftechniken üben.
3: Also das ist ganz, ganz viel Arbeit und wir sind hier mit dem täglichen Leben den ganzen Tag beschäftigt. Wir haben keine Zeit für Smartphones, Internet, Google und Sonstiges, was ihr so kennt. Radio haben wir übrigens auch nicht hier. Wir haben das, was ihr gerade gehört habt, das ist unsere Kommunikationsmöglichkeit hier. Wir röten in die Hörner und dann kommen alle an und dann können wir was besprechen.
1: Also dieses Horn, was eben gespielt wurde, einmal das erste, was ein bisschen tiefer war, das ist sehr lang, ungefähr, keine Ahnung, von einem Erwachsenen, der ganze Arm würde ich jetzt mal schätzen.
3: Wenn ich da reingeblasen habe, dann kamen sie alle zusammen und dann war entweder eine Besprechung oder es hat vielleicht doch jemand den Feind erspäht oder es wurde zu einer Zeremonie gerufen, je nachdem wofür.
2: Uns fällt auf, dass Kirsten ein Gürtel um ihr Kleid trägt. Neben einem scharfen Spitzenmesser ist daran eine kleine Silberschale geknotet.
3: Damit wurde auch bezahlt. Also die Wikinger haben viel getauscht und konnten auch mit Hacksilber quasi bezahlen. Das heißt, das konnte dann auch zerkleinert werden. Und dann habe ich, je nachdem, was ich dann haben wollte, konnte ich das dann eben auch als Tauschmittel verwenden. Genauso wie Bernstein.
2: Um zu tauschen und zu handeln, aber auch für ihre Raubzüge, also Seefahrten auf der Suche nach Reichtümern und Schätzen, brauchten die Wikinger ihre Boote. Vorbei an den Handwerkerhäusern schlendern wir zum Wasser, wo an einem Steg mehrere Wikingerboote liegen. Den Seeadler schauen wir uns genauer an.
5: Es sieht aus wie ein altes Seeschiff.
6: Es hat einen sehr großen Mast und vom Steg aus hier können wir über eine Treppe runtergehen. Das ganze Schiff ist aus Holz. Und es ist dunkelbraun bis schwarz.
7: Dreimal so groß wie ein Ruderboot ungefähr.
1: Also es ist schon ein bisschen schaukeliger als der normale Boden oder der Steg, wo wir gerade eben drauf standen. Und man merkt auch, dass das Holz schon ein bisschen älter ist, weil also wenn man halt da drüber läuft, dann knarzt es ganz schön.
2: Rund 20 Leute passten auf das Boot und ruderten und segelten über Fjorde und Meere. Hier gab es keine gemütliche Kajüte, keinen Motor, kein Navigationssystem. Monate, manchmal Jahre waren die Wikinger damit unterwegs. Wie wäre das, selbst mal eine Zeitreise in die Wikingerwelt zu machen?
1: Ich glaube, es würde schon an einigen Tagen Spaß machen und sich auch cool anfühlen. Aber an einigen Tagen, wenn man dann so viel machen muss, dass man dann auch am Abend sehr müde ist oder auch am Nachmittag schon und dann immer noch was machen muss oder wenn man auch mal eine Pause braucht, aber sich keine Pause gönnen kann, dann ist es vielleicht auch ein bisschen zu anstrengend.
5: Ich glaube, ich würde nicht ganz so gerne in den Krieg ziehen, aber sonst ja. Ich glaube, ich würde mich einfach freuen, in der alten Zeit zu leben oder so.
8: Aber auch nicht so viel. Nur ein, zwei Tage.
6: Aber so für ein paar Tage mal so das andere Leben auszuprobieren, klingt spannend.
0: Ja, und wie wäre das bei euch? Wie wäre für euch so ein Wikingerleben? Ich finde das ja so mittel, ne? Auf der einen Seite cool, ne? Boot fahren, in den Horn blasen, aber auf der anderen Seite kein Minecraft, schade.

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1: Hallo, ich bin Mai, ich bin 6 Jahre alt und ich wünsche mir das Lied Waka Waka von Shakira. Und ich grüße damit meine Familie, meine Klasse und das Maus-Team und natürlich auch noch die Maus, die Ente und den Elefanten. Tschüss!

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1: 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Hier im Mausradio. Das ist Ava Max mit ihrem neuen Song Work.

0: Herzfunk-Psychologin Elisabeth ist hier bei mir im Studio. Hi Elisabeth.
1: Hallo.
0: Elisabeth, ich muss sagen, Respekt. Du kommst ja immer mit dem Fahrrad hier zum Mausstudio, obwohl das sogar ein kleiner Weg ist. Also Respekt. Ich könnte es nicht, muss ich sagen.
1: Na Max, ich danke dir. Du wohnst ja auch ganz nah.
0: Das stimmt. Da ist es leicht, das zu sagen. Leute, ihr merkt schon, ich habe viel Respekt vor Herzfunk-Psychologin Elisabeth und vor allen Dingen vor ihrer Sportlichkeit. Elisabeth, ich habe das Wort jetzt ziemlich oft schon gesagt heute, aber was ist genau Respekt?
1: Ja, ich sag dazu erstmal gar nichts, sondern lass uns mal hören, was die Kinder der Kölner Grundschule bzw. der Kölner Gymnasiums der Kaiserin Theophanus-Schule in Köln gesagt haben. Weil für sie geht es auch darum, wie ist die Sichtweise des oder der anderen, dass man die auch mitbeachtet.
2: Dass man sich untereinander respektiert und nicht immer einen auslacht.
3: Also, dass alle gleich viel Wert haben und nicht einige mehr und andere weniger.
4: Dass alle nett zueinander sind. Also nett ist für mich auch sowas wie respektvoll.
5: Wenn man redet, dass die anderen Personen leise sind und nicht irgendwie quatschen oder so. Zum Beispiel Respekt zum Lehrer.
1: Also es gibt eigentlich zwei Bedeutungen. Das eine ist, dass man zum Beispiel Respekt hat vor jemandem, weil er eine sogenannte Respektsperson ist. Also ein König oder ein Präsident oder ein Lehrer
0: eine
1: oder ein Erwachsener. Ja, genau sowas. Und da geht's um sowas wie Hochachtung. Also dass man zu jemandem aufschaut oder sie verehrt, diese Person, aufgrund ihrer Position. Und du hast es schon ein bisschen angedeutet, Respekt im Alltag ist ja, wenn ich was bewundere oder anerkenne, als besonders, als eine besondere Leistung zum Beispiel. Also wenn ich sage, Respekt, dass du das geschafft hast, das ist ja so eine Wertschätzung auch für eine Leistung. Oder eben Aufmerksamkeit um einen freundlichen Umgang auf Augenhöhe. Dann eben, das ist Respekt, ja. Also egal, welche Position man hat, da geht es wirklich darum, dass man einfach jeden Menschen respektvoll behandelt.
0: Also kann man sagen, Respekt ist es eigentlich einfach, wenn man nett zueinander ist, wenn man freundlich zueinander ist, auch irgendwie

0: viel darüber gesprochen, was respektvoll ist. Aber was ist denn das Gegenteil von Respekt? Also was wäre respektlos?
1: Ja, also wenn man sich zum Beispiel überheblich benimmt oder über andere stellt oder andere verletzt oder auch wenn man jemanden nicht beachtet, das kann sehr respektlos sein. Oder über jemanden hinweggeht, auch das kann als respektlos empfunden werden. Die Kinder haben mir erzählt, was sie zum Beispiel als respektlos empfinden.
2: Wenn man zum Beispiel zwei Freunde hat und den einen dann einfach 10 Schokoladentafeln gibt und den anderen nur eine oder sowas.
3: Wenn jemand zum Beispiel was vorträgt und jemand lacht ihn dann aus oder ruft was rein.
4: Wenn man einfach jemand anderen ausschließt.
5: Wenn jemand zum Beispiel Essen vorbereitet und sich sehr viel Mühe gibt und ein anderer dann einfach sagt, nee, esse ich nicht, schmeckt mir nicht.
6: Respektlos ist, wenn jemand etwas erzählt und der andere einfach im Handy sitzt.
0: Oh ja, stimmt, da muss ich mir auch an die eigene Nase fassen. Also ich bin manchmal ganz plötzlich mitten im Gespräch abgelenkt von meinem Handy und merke gar nicht, dass mir jemand was erzählt. Und dann habe ich das Gefühl, dass das dann doch sehr respektlos war. Und das kommt ziemlich oft vor, oder?
1: Ja, allerdings. Erwachsene machen das, Kinder, Jugendliche, viele machen das. Und da könnten wir wahrscheinlich alle mal drauf achten, dass das als respektlos empfunden wird und dass wir einfach das nicht machen.

0: Herzfunkpsychologin Elisabeth ist immer noch hier im Mausstudio und wir sprechen über Respekt. Elisabeth, warum ist es denn respektlos zu sein? Also zu was kann respektloses Verhalten so führen?
1: Ja, wenn andere respektlos zu mir sind oder umgekehrt, ich zu ihnen, dann kann das natürlich total verletzen. Also wenn ich zum Beispiel übergangen werde, alle kriegen Schokolade, nur ich nicht. Und wenn jemand was Auffälliges zu mir sagt oder was Abfälliges zu mir sagt, Entschuldigung, oder mich einfach ignoriert oder auf sein Handy schaut, während ich was erzähle, das ist ja auch sehr, sehr kränkend.
0: Ja, und ich muss sagen, wir alle haben das auch schon mal gemacht. Ich war ganz bestimmt auch schon mal respektlos, mit Absicht oder auch ohne. Manchmal platzt es zum Beispiel einfach aus mir raus, so bei einem Streit oder wenn ich mich irgendwie unfair behandelt fühle oder sowas, dass ich dann plötzlich viel unhöflicher bin, als ich eigentlich wollte. Warum machen das Menschen? Warum ist man plötzlich respektlos, obwohl man es vielleicht auch gar nicht sein wollte?
1: Ja, es kann ja tatsächlich passieren, dass man zum Beispiel sauer ist oder nicht aufmerksam. Und wenn das der Fall wäre, dann könnte man sich ja dann anschließend dafür entschuldigen. Also wenn dir das so, du hast gesagt, das platzt dir dann so raus, ne? Dann kann man ja, wenn man es merkt, sagen, oh sorry. Aber es kann eben auch sein, dass jemand sich sehr häufig respektlos verhält. Und dafür gibt es dann tiefere Gründe.
2: Sie wollen andere kleiner machen. Vielleicht haben sie keine gute Kindheit oder so, dass sie dann wollen das von sich unterdrücken und dann andere runtermachen.
1: Ja, es hat tatsächlich auch mit dem eigenen Selbstwertgefühl zu tun. Also wenn ich selbstbewusst bin und meinen eigenen Wert kenne, dann muss ich ja eigentlich niemanden respektlos behandeln. Aber möglicherweise bin ich eben auch früher respektlos behandelt worden. Dann habe ich natürlich das gelernt und versuche mich sozusagen größer zu machen, indem ich andere klein mache.
0: Ja, klingt irgendwie verständlich. Aber wenn wir jetzt nochmal zurück zum Handybeispiel gehen, wenn mir jemand was erzählt und ich aufs Handy schaue, dann mache ich das ja nicht unbedingt, weil ich eine schlechte Kindheit hatte, sondern eigentlich fast aus Versehen. Was ist dann?
1: Ja, das ist ja fast bei vielen sowas Automatisiertes. Das geht gar nicht mehr übers Hirn, sondern das geht so automatisch. Das Handy wird ja so benutzt wie so ein weiterer Körperteil, ne? Und das kann also so eine Angewohnheit sein. Das kann aber auch der Druck sein, dass ich etwas erledigen muss tatsächlich. Und es kann aber auch sein, dass es mich mehr interessiert, was ich dort eventuell finden könnte, als das, was jetzt gerade vor mir, vor meinen Augen passiert. Und das ist eine Sache, da müssen wir wahrscheinlich alle mehr oder weniger ganz bewusst drauf achten und auch respektvoller werden.
0: Vajana hat ins Gästebuch geschrieben, sie hat für sich erzählt, was für sie Respekt ist. Sie hat geschrieben, Respekt ist für mich, wenn man nicht schlecht über jemanden redet und höflich zueinander redet. Meine Frage ist aber, ist Respekt ein Gefühl oder was ist das?
1: Ja, das ist eine gute Frage. Ich würde mal so sagen, man fühlt, dass jemand respektvoll zu einem ist. Das kann man fühlen. Und man kann auch fühlen, wenn man sich selber respektvoll verhält. Insofern schon. Und natürlich, ja, ich finde es eigentlich super. Das ist ein Gefühl. Und es geht natürlich auch, also wenn man das zusammensieht, ich sag mal Geist und Seele, dann gibt es da auch was Gemeinsames. Aber ja, ich fühle mich respektvoll behandelt zum Beispiel, wenn du mich höflich ansprichst. Und wenn ich dich höflich anspreche, dann habe ich auch das Gefühl, ich bin irgendwie respektvoll zu dir.
0: Tolle Frage, Vajana. Danke dafür. Aber es klingt auch ein bisschen so, also aber Respekt ist auch irgendwie eine Tat, oder Elisabeth? Also eine Sache, die man so macht. Man ist respektvoll.
1: Absolut, ja. Es ist eine Handlung, ja, in gewisser Weise. Ja, also eine Tat, sagst du, ja.
0: Wenn jetzt jemand unfair oder gemein zu mir ist, also wenn ich jetzt irgendwie respektlos von irgendjemand behandelt werde, muss ich das dann einfach so hinnehmen oder was kann ich machen?
1: Ja, hinnehmen und schlucken kann einen schon echt sehr schlecht fühlen lassen. Also wir können was tun und dazu habe ich auch die Kinder gefragt, die hatten ziemlich gute Ideen.
3: Familie, Freunde, jemanden, den man vertrauen kann, den das sagen und dann oder die Person fragen, warum sie das macht.
4: Das einfach ignorieren.
5: Zum Beispiel zum Lehrer gehen oder zu den Eltern gehen und sich dann da beschweren bei denen. Und dann meistens gibt es dann mit dem Lehrer und der respektlosen Person so eine Sitzung, dass man sagt, ja, das und das ist blöd von dir und so. Und dann sagt er, ja, aber das und das hast du gemacht und deswegen mache ich das und das zu dir zurück oder so.
2: Oder einfach sagen, ich möchte das nicht.
0: Also es ist gut, ein Zeichen zu setzen, ne? Also irgendwie zu zeigen, das hat mich jetzt verletzt.
1: Ja, absolut. Also manchmal muss man sich ja auch tatsächlich irgendwie Respekt verschaffen.
0: Schön gesagt. Vielen Dank, Elisabeth. Vielen Dank auch für den respektvollen Umgangston.
1: Sehr gerne.
0: Den wir hier zu sprechen pflegten. Danke, Elisabeth. Wenn ihr sonst eine Frage an Elisabeth habt, zu was auch immer euch auf dem Herzen liegt, dann schreibt dem Herzfunk jederzeit im Gästebuch auf maus-live.de. Und da kriegt ihr dann eine Antwort geschrieben.

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2: Ah, ist das ein schönes Plätzchen hier. Ist wirklich perfekt für ein kleines Picknick im Grün. Die Sonne scheint und die Blumen duften. Toll, so Picknickkorb, selbstgemachter Apfelkuchen. Ich liebe selbstgemachten Apfelkuchen. Mann, hau mal ab, wo kommen denn jetzt die ganzen Mücken her? Was, wieso ist es jetzt plötzlich nicht jetzt irgendwie Wolken hier? Das kann doch jetzt nicht wahr... Nicht... Es sollte doch erst heute Abend... Oh nein, mein Kuchen! Mist, schnell ins Trockene.
3: Zugang Checkerbude genehmigt.
2: Hallo, liebe Leute. Habt ihr sowas schon mal erlebt? Mein schönes, wohl vorbereitetes Picknick einfach dahin. Ich bin dann schnell mit dem Fahrrad in die Checkerbude gefahren und habe zum Glück auch noch was Trockenes zum Anziehen gefunden. Aber auch wenn man es hier drinnen vielleicht gerade nicht hört, da draußen geht gerade die Welt unter. Das einzig Gute ist, es passt super zu unserem heutigen Thema, denn heute geht es nicht um den Weltuntergang, sondern es geht um Gewitter. Und wie immer muss ich mich nicht alleine drum kümmern, sondern ich habe Verstärkung und hier ist sie auch schon. Hier ist Mio!
4: Hallo Tobi!
2: Schön, dass du dich bei dem miesen Wetter hierher getraut hast und das einigermaßen trocken.
4: Ja, also ich hatte eine Regenjacke.
2: Schlau von dir. So, direkt mal die Frage. Hast du schon mal so ein richtig heftiges Gewitter erlebt?
4: Ja, schon. Also eigentlich nicht nur eins.
2: Das heißt, du bist wasserfest.
4: Ja, stimmt. Aber was ist das eigentlich für ein neuer Knopf hier auf dem Tisch?
2: Der bunte?
4: Genau. Darf ich den mal drücken?
2: Nein, noch nicht. Das ist im Moment noch ein Geheimnis.
4: Och, Manu.
2: Verrat uns doch erstmal bitte, welche Fragen hast du mitgebracht?
4: Hier sind sie. Frage Nummer 1. Warum donnert es beim Gewitter? Frage Nummer 2. Muss man vor Gewittern Angst haben? Und meine dritte Frage lautet, gibt es auch etwas Gutes an Gewittern?
2: Ich würde mal sagen,
5: das checken wir für euch.
2: Ja, schon krass, so ein Gewitter.
4: Und deswegen auch eigentlich meine erste Frage, warum sind Gewitter so laut?
2: Also ich habe mal einen Blitzcheck gemacht fürs Fernsehen, deshalb weiß ich zumindest, wie Blitze entstehen.
4: Und zwar?
2: Die kommen aus den Wolken, ist ja klar. Ohne Wolken gibt es keine Blitze. Und Wolken bestehen ja aus ganz vielen kleinen Wassertropfen. Also Wasserdampf, ne?
4: Mhm.
2: Der steigt erstmal von der Erde nach oben. Zum Beispiel, wenn es im Sommer heiß ist und die Sonne scheint auf die Erde, dann verdunstet ganz viel Wasser.
4: Und wenn da ganz viel Wasser drin ist, werden die dann auch so dunkel?
2: Genau. Und durch die warme Luft steigen diese Wolken dann immer höher und höher und...
4: Jackie?
2: Was ist denn?
6: Ich langweile mich so. Kann ich mal...
2: Was denn?
6: Erklären.
2: Na, dann mach du doch mal aus den grauen Wolken ein schönes Gewitter, bitte.
6: Mach ich. Je höher die schwere Regenwolke aufsteigt, desto kälter wird die Luft. Irgendwann ist es so kalt, dass diese winzigen Wassertropfen zu kleinen Eiskristallen gefrieren, die wie wild in der Wolke herumsausen. Immer von oben nach unten. Dabei reiben sie sich heftig aneinander und es entsteht eine immer größer werdende elektrische Spannung. Das heißt, die kleinen Eiskristalle werden wie bei einem Magnet immer stärker von der Erde unten angezogen. Und irgendwann ist die elektrische Spannung so groß, dass sie zu Boden schießt.
4: Das ist dann also der Blitz?
2: Genau, so ein Blitz ist im Grunde nichts anderes als eine riesige Menge elektrischer Strom, der ganz kurz von der Wolke oben runter Richtung Erde fließt.
4: Und wieso donnert es dabei?
2: Es donnert tatsächlich, weil der so heiß ist. Schätz mal, was für eine Temperatur so ein Blitz haben kann.
4: Boah, vielleicht 5000 Grad?
2: Also richtig, ja. Jackie, ja bitte, du darfst.
6: Blitze können bis zu 30.000 Grad heiß werden.
4: Boah.
2: Wie heiß wird euer Backofen, also zum Vergleich?
4: Unsere in der Küche kriegt, glaube ich, 250 hin.
2: 250 Grad, ne? Ja, und da kann man sich schon richtig dran verbrennen, wenn das also eine Weile heiß gelaufen ist.
4: Das heißt, ein elektrischer Blitz wird dann mehr als 100 Mal heißer als ein Backofen?
2: Ist so.
4: Aber Hitze macht doch eigentlich jetzt keine Geräusche von sich aus, so...
2: Nee, Jackie macht aber Geräusche. Was willst du denn sagen?
6: Der Donner entsteht, weil der glühend heiße Blitz in einer wahnsinnigen Geschwindigkeit durch feuchte Gewitterluft zur Erde runterzischt. Denn dabei wird die feuchte Luft für einen witzigen Moment sozusagen schockerhitzt. Und das hört man.
4: Explodierende Luft. Krass.
2: Ich habe das Gefühl, deine erste Frage ist damit beantwortet.
4: Absolut.
2: Sehr gut, dann kannst du jetzt mal den grünen Knopf drücken, bitte. Der Donner bei einem Gewitter entsteht durch den Blitz. Der Blitz ist extrem heißer elektrischer Strom, der die feuchte Luft um sich herum so stark und schnell erhitzt, dass sie mit lautem Krachen explodiert.
4: Gecheckt. Wenn bei einem Gewitter so ein extrem starker elektrischer Strom fließt, der über 100 Mal heißer ist als ein Backofen, dann verstehe ich langsam, warum Gewitter so gefährlich sein können.
2: Also ich meine, es können ja ganze Häuser abbrennen, wenn es dumm läuft und der Blitz da einschlägt.
4: Bisschen beunruhigend irgendwie.
2: Ja, verstehe ich. Aber bevor jetzt alle Panik kriegen, kommen wir einfach schnell zu deiner zweiten Frage und klären das einfach.
4: Gute Idee. Meine zweite Frage ist, muss man vor Gewittern Angst haben?
2: Also, lieber Mio.
4: Jetzt fragst du mich bestimmt, ob ich vor Gewittern Angst habe, oder?
2: Genau, das wollte ich. Gute Frage, ne? Erzähl mal.
4: Ich habe grundsätzlich keine Angst vor Gewittern, weil da, wo ich wohne, wie gesagt, gibt es halt viele Gewitter.
2: Mhm.
4: Also ich bin halt dran gewöhnt so.
2: Ja.
4: Hast du denn Angst vor Gewittern eigentlich?
2: Das kommt so ein bisschen drauf an, wo ich bin. Also prinzipiell finde ich Gewitter was total Tolles.
4: Aha.
2: Wenn ich drin sitze und rausgucke und da ist ein Gewitter, das finde ich erstmal gemütlich und ich finde es super schön, das anzusehen. Und ich verbinde das auch total mit Tagen bei meiner Oma. Immer wenn es Gewitter war, hat die so Bratapfel gemacht im Ofen. Und dann saßen wir drin und draußen war es dunkel und regnerisch und dann haben wir Bratapfel gegessen. Das fand ich toll.
4: Oh, lecker.
2: Aber es gab schon auch mal Momente, muss ich sagen, wo ich es ein bisschen gruselig fand.
4: Erzähl doch mal.
2: Vielleicht später, jetzt gerade noch nicht.
4: Das würde mich jetzt aber schon mal interessieren.
2: Ich will jetzt nicht mitten in der Sendung erzählen, wann ich Schiss hatte.
4: Okay, aber dann am Ende der Sendung. Abgemacht?
2: Mal gucken.
4: Ach Mann.
2: Vielleicht hat Jackie ja Angst vor Gewittern, hm?
6: Sagen wir mal so, ich bin zwar eine Maschine, die eigentlich keine Gefühle haben sollte, aber bei meiner Programmierung wurde da etwas verändert und ich muss zugeben, dass Gewitter mit ihren starken Stromblitzen mir und meinem elektronischen Gehirn erheblichen Schaden zufügen könnten. Also wenn so eine hohe elektrische Spannung auf meine Festplatte treffen würde, was ja aber glücklicherweise noch nicht vorgekommen ist und hoffentlich auch niemals geschehen wird.
4: Aber es gibt doch auch so Blitzableiter auf dem Dach. Sind die nicht dafür, dass der Blitz gerade eben nicht ins Haus einschlägt?
6: Moment, ich suche. Blitzableiter, Blitzschutzanlage, äußerer Blitzschutz durch Blitzableiter, der den Blitz beim Einschlag direkt in den Boden ableitet und unschädlich macht. Und innerer Blitzschutz dient dem Schutz vor Überspannung von elektrischen Geräten. Da bin ich aber sehr beruhigt. Tobi, wir haben doch hoffentlich einen Blitzschutz auf der Checkerbude?
2: Also, so genau weiß ich das jetzt irgendwie nicht, aber also ich glaube, es gibt Blitzableiter nur bei besonders hohen Gebäuden. Recherchier das doch mal kurz.
6: Stimmt. Nur Hochhäuser und öffentliche Gebäude, also zum Beispiel Schulen, die höher als 20 Meter sind, müssen einen Blitzschutz einbauen. Oder Häuser, die besonders weit oben stehen, zum Beispiel auf einem Hügel. Ansonsten besteht keine Pflicht. Was machen wir denn dann mit mir?
2: Es gibt ja einen ganz einfachen Trick. Also wenn Gewitter ist, ziehen wir einfach deinen Stecker aus der Steckdose und dann kann dir überhaupt nichts mehr passieren.
6: Versprichst du mir das?
2: Na klar.
6: Aber es gewittert doch draußen gerade. Und wenn du mir jetzt den Stecker ziehst...
2: Ja, aber du wolltest doch gerade...
6: Oje.
4: Schauen wir doch erstmal nach, ob es überhaupt noch gewittert.
6: Ja, bitte mal checken.
2: Warte mal, ich gucke aus dem Fenster.
4: Regnet noch ein bisschen, aber ist schon viel heller dahin.
2: Also ich glaube, du kannst eingesteckt bleiben, Jackie.
6: So, ich jedenfalls bin jetzt wieder völlig angstfrei. Und wir sollten uns unbedingt mal langsam mit den Gefahren für euch Menschen beschäftigen.
2: Es heißt doch immer, Gefahr erkannt, Gefahr gebannt. So ein Sprichwort, was im Grunde ja nur bedeutet, wenn wir wissen, welche Gefahren es gibt, dann können wir auch was dagegen tun.
4: Und das würde ich sagen, machen wir jetzt auch mal.
2: Und gucken uns Gefahren an, die von Gewittern ausgehen. Finde ich gut. Was ist das Erste, was dir einfällt?
4: Vielleicht, dass man irgendwo draußen ist.
2: Ja, man ist draußen und das Gewitter zieht auf. Und was würdest du dann sagen, sollte man tun?
4: Also ich glaube, dann sollte möglichst schnell in irgendein Haus oder so rein.
2: Fällt dir noch was ein, was Leute immer sagen, wo man bei Gewittern hingehen sollte?
4: Ja, mein Papa sagt immer bei Gewittern, wenn wir gerade im Auto sitzen, dass wir sicher sind, wegen irgendwie einem faradäischen, keine Ahnung wie, Käfig.
2: Genau, so ist es. Es heißt faradäischer Käfig. Und so ein Käfig, der ist ja aus Metallstäben und die sind geschlossen einmal um einen rum, sonst wäre es kein richtiger Käfig. Und genauso ist es beim Auto. Das besteht ja aus einer geschlossenen Metallhülle, also die Karosserie, das, wo man einsteigt, die Tür und so weiter.
4: Mhm.
2: Und da kommt der Strom dann eben nicht rein. Die elektrische Ladung von diesem Blitz, die verteilt sich komplett auf diese äußeren Metallflächen und innen drin bist du geschützt.
4: Und wenn ich jetzt in einem Wald bin?
2: Ja, das ist immer die Frage, ne? Unterstellen oder nicht unterstellen?
4: Da gibt's doch so einen Gewitterspruch. Ich glaube, Eichen sollst du weichen und Buchen sollst du suchen.
2: Vielleicht weiß Jackie was. Jackie?
6: Der Volksmund sagt tatsächlich, vor den Eichen sollst du weichen und die Weiden sollst du meiden, zu den Fichten flieh mitnichten, doch die Buchen sollst du suchen. Aber das solltet ihr euch gar nicht erst merken, denn es ist ziemlicher Quatsch. Merkt euch besser, wenn wirklich mal ein Gewitter direkt über euch sein sollte, nicht in den Wald gehen und auch nicht sonst unter irgendeinen Baum stellen und auch nicht unter irgendeinen anderen hohen Masten. Denn Blitze schlagen meist in den höchsten Punkt der Umgebung ein. Deshalb gilt, macht euch klein, sucht euch eine Kuhle oder hockt euch zur Not einfach auf den Boden.
2: Also einfach klein machen, kann man sich ja ganz gut merken.
4: Und dass Bäume kein guter Schutz sind.
2: Jackie, hast du noch mehr Tipps?
6: Ganz besonders gefährlich sind auch Gewässer, Seen, Freibäder oder das Meer. Brauen sich dunkle Wolken zusammen, sollte man deshalb so schnell wie möglich aus dem Wasser raus und Abstand halten.
4: Genau, weil das Wasser leitet ja den Strom.
6: Exakt. Wenn ein Blitz ins Wasser einschlägt, dann wird um die Stelle herum mehr als 100 Meter weit das Wasser unter Strom gesetzt. Und das ist natürlich lebensgefährlich.
2: Gut, aber es ist ja wirklich so, wenn man weiß, worauf man achten muss, dann muss man auch keine Angst haben. Und genau deshalb sagt man eben Gefahr erkannt, Gefahr gebannt.
4: Okay.
2: Es ist aber ja auch sehr hilfreich zu wissen, wie weit ein Gewitter von einem entfernt ist und in welche Richtung es zieht, um das so ein bisschen einschätzen zu können.
4: Dann zählen wir immer die Sekunden zwischen Blitz und Donner.
2: Ja.
4: Und dann muss man das irgendwie so umrechnen und dann hat man irgendwie die Entfernung, wie weit das Gewitter von einem entfernt ist.
2: Genau, so habe ich es auch im Kopf. Irgendwie kriegt man eine Kilometerzahl raus oder so, ne? Jackie, wie geht das?
6: Man rechnet die Entfernung des Gewitters mit Hilfe der Schallgeschwindigkeit des Donners und der Lichtgeschwindigkeit des Blitzes aus. Donner und Blitz sind ja an einem Ort, aber das Licht ist viel schneller bei uns als der Donner. Deshalb gilt, je mehr Zeit zwischen Blitz und Donner liegen, desto weiter ist auch das Gewitter entfernt. Jede gezählte Sekunde zwischen Blitz und Donner bedeutet 330 Meter Entfernung. Kleine Rechenaufgabe für euch. Wie weit ist das Gewitter entfernt, wenn ihr zwischen Blitz und Donner 10 Sekunden zählt? Na?
4: Das ist leicht. Da rechne ich einfach 10 mal 330 Meter ist 3300 Meter. Also 3 Kilometer und 300 Meter ist das Gewitter weg.
6: Exakt.
2: Du alter Kopfrechner. Vielen Dank dir.
6: War mir ein Vergnügen.
4: Und mir fällt noch was ein, wo man sich auch vor Gewittern schützen kann.
2: Okay, und sag?
4: Ganz was Einfaches. Bevor man zum Beispiel in die Berge zum Wandern geht...
2: Ja?
4: In die Wetter-App schauen.
2: Ja gut, das stimmt. Aber sag mal, jetzt haben wir so lange über Gefahren und so weiter vom Gewitter gesprochen. Hast du das Gefühl, dass deine Checkerfrage damit geklärt ist?
4: Auf jeden Fall.
2: Ein Gewitter kann für uns gefährlich sein und uns Angst machen. Aber nur, solange wir nicht wissen, wie wir uns schützen können. Wer sich mit den Gefahren auskennt und weiß, was zu tun ist, der muss auch keine Angst vor Gewittern haben.
5: Gecheckt!
2: Zwei Fragen haben wir schon geklärt. Bleibt noch eine dritte und letzte Frage übrig.
4: Ja, und die Frage, wann ich den bunten Knopf endlich mal drücken darf.
2: Ach ja, stimmt, der bunte Knopf. Der Moment kommt immer näher, aber wir haben noch eine Checkerfrage davor.
4: Meine dritte Frage lautet... Gibt es auch etwas Gutes an Gewittern?
2: Okay, also wir haben jetzt so viel Negatives aufgezählt und Gefahren von Gewittern und so. Ich habe so ein bisschen meine Zweifel, ob es noch irgendwas wirklich Gutes zu sagen gibt.
4: Aber du kennst doch eigentlich immer jemanden, der sich bei unserem Jackpot-Themen super auskennt, oder?
2: Ja, da hast du recht. Das stimmt.
4: Also fragen wir diesen jemand doch einfach, statt gleich zu sagen, Gewitter sind nur schlecht.
2: Ich habe tatsächlich eine Idee. Ich kenne Inger Beck.
4: Wusste ich's doch.
2: Ja, die ist Wetterexpertin, arbeitet auf der Wetterstation auf Deutschlands allerhöchstem Berg.
4: Auf der Zugspitze?
2: Genau so ist es. In der Nähe von Garmisch-Partenkirchen. Und da steht die Umweltforschungsstation und da habe ich für meinen Wolkencheck auch schon mal mit ihr gedreht. Und ich bin mir ganz sicher, dass die sich auch super mit Gewittern auskennt.
4: Das glaube ich.
2: Dann kann ich ja mal wählen.
1: Inga Beck, Schneefernehaus.
2: Hallo Inga, hier ist der Tobi, guten Tag.
1: Hi, servus Tobi, das ist ja cool, dass du dich mal wieder meldest.
2: Schön, dass ich dich erreiche. Wie ist es denn gerade, das Wetter bei euch auf der Zugspitze?
1: Ah, du, momentan ist hier alles voller Nebel. Ob das ein Gewitter wird, weiß ich nicht.
2: Aber damit sind wir schon im Thema. Wir machen nämlich den Checkpot heute zum Thema Gewitter. Und Mio und ich haben schon ganz viel zum Gewitter rausgefunden. Fragen uns aber gerade vor allem, gibt es eigentlich auch was wirklich Gutes an Gewittern?
1: Ja, es ist natürlich tatsächlich so, dass viele Leute erstmal Gewitter mit ganz vielen schrecklichen Dingen verbinden. Mhm. Aber es ist tatsächlich so, dass Gewitter viele gute Dinge hat.
2: Ach komm.
1: Insbesondere eben für unsere Umwelt und somit auch für uns.
2: Okay, das musst du erklären. Also was sind das denn für positive Dinge?
1: Ich meine, vielleicht hast du das ja auch schon selber mal bemerkt. Wenn du jetzt draußen nach einem richtigen Regenfall oder einem Gewitter rumläufst, mhm, ja, hast du schon mal gemerkt, die Luft riecht irgendwie anders?
2: Absolut. Ja, ich liebe das tatsächlich. Den Geruch nach einem Gewitter finde ich toll.
1: Genau, das riecht irgendwie sauberer.
2: Genau.
1: Und tatsächlich ist es auch so. Ein Gewitter funktioniert eigentlich wie eine große Kehrmaschine. Mhm. In der Luft sind viele Staubteile und Schadstoffe, Abgase. Und durch das Gewitter, durch die Blitze, die entstehen, mhm, werden diese Schadstoffe einfach weggekehrt, sodass nach einem Gewitter tatsächlich unsere Luft außenrum sauberer ist als davor.
2: Cool, das habe ich nicht gewusst.
1: Und es gibt noch andere Dinge, die auch wichtig sind. Und zwar, ein Blitz funktioniert ja deswegen, weil verschiedene Teilchen in der Atmosphäre sind, also im Himmel.
2: Ja.
1: Die einen sind positiv geladen und die anderen negativ. Das ist wie bei einem Magnet.
2: Genau.
1: Das ist auch, die einen ziehen sich an, die anderen stoßen sich ab. Das kennt man schon von den kleinen Eisenbahnen zu Hause, die man versucht zusammenzutun.
2: Ja.
1: Und genau solche Teilchen sind auch in einer Wolke. Und durch die Blitze entstehen jetzt ganz viele von diesen Teilchen.
2: Mhm.
1: Und dadurch, dass die einen Sachen anziehen wollen und mit den Blitzen auch auf die Erde kommen, mhm, sammeln die auch Schadstoffe oder Keime im Boden auf und tun diese quasi dem Boden wegnehmen. Und darüber hinaus tun sie andere in den Boden rein.
2: Mhm.
1: Stickstoff nennt man das. Und der wirkt wie ein Dünger für unsere Pflanzen, die dann besser wachsen können.
2: Das habe ich auch nicht gewusst.
1: Ja, das ist auch wirklich etwas, was viele Leute nicht wissen. Und das aber wirklich wichtig ist, weil das hast du ja bestimmt auch schon gehört, dass jetzt ganz viel über den Klimawandel geredet wird.
2: Klar.
1: Und auch tatsächlich ist es so, dass Gewitter dazu beitragen, da sie eben diese Sachen im Himmel, in der Atmosphäre machen,
2: mhm,
1: dass es weniger zur Klimaerwärmung kommt.
2: Ist ja verrückt. Aber sag mal, wenn die so viele auch positive Eigenschaften haben, kann man dann nicht irgendwie versuchen, sich Gewitter auch gezielt zunutze zu machen oder selbst eine Art Gewitter zu erzeugen, damit es diese Effekte gibt?
1: Das ist witzig, dass du das jetzt sagst, weil genau darüber habe ich heute was gelesen.
2: Ah.
1: Und zwar gibt es zum Beispiel in Schweden schon Bauern, die versuchen, Blitze zu erzeugen und damit quasi ihre Felder nicht zu düngen, sondern zu blitzen.
2: Ne, krass.
1: Damit sie dann keinen Dünger kaufen müssen, der übrigens auch sehr viel giftiger für die Pflanzen ist und auch für uns, wenn wir die Pflanzen essen, sondern quasi einen natürlichen Dünger in dieses Feld einbringen.
2: Cool. Inga, vielen lieben Dank. Du hast uns total geholfen. Ich glaube, die Checkerfrage haben wir mit dir beantwortet.
1: Das freut mich, wenn ich weiterhelfen konnte.
2: Bis zum nächsten Mal. Mach's gut.
1: Ja, servus, Tobi.
2: Ciao.
4: Ha! Habe ich's doch gewusst. Es gibt immer irgendwas Gutes. Auch am Gewitter.
2: Ja, du hattest schon recht. Ich habe es wirklich nicht gewusst. Aber jetzt, Mio?
4: Was?
2: Jetzt kannst du die Frage für gecheckt erklären, oder?
4: Ach so, ja klar.
2: Gewitter haben nicht nur schlechte Eigenschaften. Wenn bei einem Gewitter die Luft explodiert und es blitzt und donnert, entsteht Stickstoff, der unsere Pflanzen düngt. Und gleichzeitig werden Schadstoffe aus der Luft gefiltert.
5: Gecheckt.
2: So, lieber Mio, jetzt sind wir knapp vor Ende der Sendung und ich persönlich hätte noch Lust, was mit dir auszuprobieren.
4: Oh ja, was denn?
2: Also entweder ich stelle dir jetzt ganz, ganz schwere Fragen zum Thema Gewitter, so richtig wissenschaftliche Fragen. Oder wir machen ein Experiment.
4: Was für eine Frage. Auf jeden Fall ein Experiment.
2: Sehr gute Wahl. Wir haben jetzt eigentlich fast alle Themen zum Gewitter durchgesprochen, aber eine Sache fehlt ja eigentlich noch.
4: Der Regen?
2: Genau, hat was damit zu tun zumindest. Guck mal, wenn sich jetzt draußen diese ganz dunklen Gewitterwolken verzogen haben und es dann nur noch so ein bisschen vor sich hin tröpfelt, was können wir dann sehen? Jetzt darfst du mal den ganz bunten Knopf drücken.
4: Endlich. Klar, ein Regenbogen natürlich.
2: Genau so ist es.
4: Deshalb ist der Knopf auch so bunt.
2: Genau. Und deshalb habe ich mir gedacht, wir machen uns zum Ende dieses Checkpots einfach einen eigenen Regenbogen.
4: In der Checkerbude?
2: Kann man machen, ja. Wir müssen nur das Fenster aufmachen. So, guck mal, Sonne scheint schon wieder.
4: Aber es regnet doch gar nicht.
2: Macht aber nichts.
4: Du willst es aber nicht hier mit einem Gartenschlauch rumregnen.
6: Das geht unter gar keinen Umständen. Da bekomme ich einen Kurzschluss und dann könnt ihr mich gleich zum Wertstoffhof bringen, oder?
2: Nee, keine Angst. Wir machen das nicht mit einem Gartenschlauchregen.
4: Da bin ich mal gespannt.
2: Ihr zu Hause könnt übrigens das auch ausprobieren, wenn ihr mögt, wenn bei euch die Sonne scheint. Also, wir brauchen noch... Guck mal hier, ich gebe dir mal einen Suppenteller.
4: Mhm.
2: Genau, ein bisschen Wasser. Gieß das mal bitte in den Teller rein.
4: Okay.
2: Kannst du dir vorstellen, was das Wasser im Teller sein soll?
4: Der Regen.
2: Genau so ist es. Jetzt brauchen wir noch, warte mal, hier habe ich ein Blatt Papier. Guck mal, nimm mal das.
4: Ah ja, perfekt.
2: Genau, und einen Taschenspiegel, so einen kleinen Spiegel, bitte sehr.
4: Ja.
2: Du wirst gleich staunen. Den Teller stellen wir jetzt nämlich direkt hier in die Sonne ans Fenster.
4: Okay.
2: Und jetzt nimm mal bitte den Spiegel und halt ihn ins Wasser. Und zwar so schräg, dass die Sonne genau da drauf scheint. Und was passiert jetzt mit dem Sonnenstrahl?
4: Der Strahl wird irgendwie gespiegelt und strahlt hier im Zimmer rum.
2: Genau. Und guck mal, jetzt komme ich nämlich mit meinem Papierblatt. Jetzt müssen wir nur gucken, dass der Sonnenstrahl vom Spiegel direkt auf mein weißes Blatt hier fällt. Achtung. Und jetzt guck, was passiert.
4: Ein Regenbogen auf dem Papier.
2: Schön, ne? So, lieber Mio, jetzt haben wir einen Regenbogen gezaubert und drei Fragen beantwortet. Damit sind wir doch am Ende
4: des Sendungs. Aber was ist mit deiner Geschichte? Hast du schon vergessen?
2: Was denn für eine Geschichte?
4: Ja, die du am Anfang erzählen wolltest.
2: Ja, also es gab schon mal eine Situation, wo ich dann doch auch Angst vor Gewitter hatte. Ich war mal mit meinem Campingbus am Gardasee und stand da ganz allein. Und da zog ein wirklich richtig krasses Gewitter auf und ist von der anderen Seite des Sees auf mich zugerollt. Und es war so laut und die Blitze waren so krass, dass ich so dachte, heieiei, das geht jetzt aber rund. Und ich war aber ja in meinem Auto. Dann ist mir aber aufgefallen, Mist, mein Auto hat überhaupt gar kein Blechdach, sondern oben ist das aus so Plastik oder sowas, weil es halt dieses Hochdach hat, weil es ein Camper ist. Und ich wusste aber nicht, bin ich jetzt sicher oder bin ich hier in der größten Gefahr? Und ich wusste und wusste und wusste es einfach nicht. Das Gewitter kam immer näher und irgendwann sind die Blitze auch wirklich um mich rum, gefühlt zumindest, eingeschlagen. Und ich lag da ganz steif in meinem Bett und habe einfach nur gedacht, oh Gott, bitte hör auf, bitte hör auf, bitte hör auf, bitte hör auf. Und ich hab's, ja, aber das war tatsächlich, glaube ich, wirklich meine einzige echt unangenehme Gewittererfahrung aller Zeiten.
4: Ja, aber du hast ja offensichtlich zum Glück überlebt.
2: Offensichtlich, sonst hätten wir heute nicht so schön über Gewitter reden können.
4: Stimmt, aber da habe ich auch noch eine kleine Geschichte.
2: Ja.
4: Also das hat wieder was mit dem Regenbogen zu tun. Nämlich, dass man anscheinend am Ende des Regenbogens einen Topf voller Gold finden kann.
2: Wirklich? Das habe ich noch nie gehört, das ist ja toll.
4: Ja, ich würde sagen, wir suchen einfach mal, oder?
2: Unbedingt.
4: Aber vorher verabschieden wir uns.
2: Einverstanden, das kann wahrscheinlich ein bisschen länger dauern. Ich weiß nicht, ob wir hier Gold in der Checkerbude finden, aber ich glaube dir. Liebe Leute, das war der Checkpot zum Thema Gewitter. Und Mio, es war mir mal wieder eine wirklich große Freude.
4: Hat mir auch sehr Spaß gemacht.
2: Liebe Leute, schön, dass ihr dabei wart. Vielen Dank fürs Zuhören. Wenn ihr euch für Gold interessiert, wir haben mal einen Checkpot gemacht zum Thema Gold. Den solltet ihr euch anhören, während Mio und ich jetzt nach einem Goldschatz suchen.
4: Auf jeden Fall.
2: Tschüss.
4: Tschüss.
2: So, Mio, du guckst hinterm Sofa und ich mach mal hier in dem Regal einfach.
4: Okay, wird gemacht.
2: Au! Oh,
4: alles gut, Tobi?
2: Ja,
4: au. Also hier hinterm Sofa ist irgendwie nichts.
2: Ja, hier ist auch nichts.
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0: Dankeschön, Checker Tobi. Das war der Checkpot. Den Checkpot findest

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1: Hallo, ich bin Philippa. Ich bin 7 Jahre alt und ich wünsche mir das Lied, meine Mama hat gesagt. Tschüss.

Hallo, ich bin die Violet. Ich bin 11 Jahre alt und ich wünsche mir das Lied Touch von Get Eye.

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1: Hi, hier ist Nina und ich wünsche mir das Lied Someone to You von Banners und grüße herzlich meine Familie, also die Insel Texel in den Niederlanden und Karlandsoog auch in den Niederlanden. Meine allerbeste Freundin Susanne und meine beste Freundin Vivian und meine Freundin Julia und Frieda und das Leben.

0: bin Emma und bin 10 Jahre alt und wünsche mir das Lied Quatsch mit Soße. Ich grüße da meine Familie und meine Freunde und natürlich das ganze Maus-Team, die Maus, den Elefanten und die Ente. Tschüss!
1: Kinder, kommt rein, das Essen steht auf dem Tisch. Heute gibt es etwas ganz Besonderes. Eure Leibspeise, eine schöne Portion Quatsch mit Soße.

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1: Ich bin Frieda und wünsche mir das Lied Ferienzeit. Und ich bin 6 Jahre alt.

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1: Hallo, hier ist Emily, 9 Jahre alt, und ich wünsche mir das Lied von Tara Lesser, Lush Life, bitte. Tschüss.

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1: Hallo, liebes Mausstudio. Ich wünsche mir das Lied Gimme, Gimme, Gimme von ABBA und ich bin Albert. Tschüss, und damit grüße ich nochmal das ganze Mausstudio.

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1: Hallo, ich bin Rosa, ich bin 7 Jahre alt und ich wünsche mir das Lied Das Leben ist schön von Lea und damit grüße ich meine Familie, meine

0: sagen?
1: Ich bin Hanna und ich möchte gerne das Lied Cup Natural hören und wünsche dem Elefant und der Ente und der Maus noch einen sehr, sehr, sehr schönen Tag und eine sehr, sehr schöne Woche.

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1: Hallo, ich heiße Mido und ich bin 6 Jahre alt und ich wünsche mir das Lied von der Eiskönigin, wo noch niemand war. Tschüss. Alle Grüße von Mido und ich wünsche mir das Mauki.
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1: Hallo, ich bin Merle, ich bin 8 Jahre alt und ich wünsche mir das Lied Roségold von Sophia.

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1: Hallo, liebes Mausradio. Ich bin Sophie. Ich bin heute 6 Jahre alt geworden. Und ich wünsche mir das Lied.

0: Wir sind Ella, Martha,
1: Marlene und Julian.
0: Wir wünschen uns das Lied Farben sind für alle da von Senta.
1: Und damit grüßen wir unsere Freundinnen Hannah, Lotta, Lu und Mia.
0: Und wünschen Ihnen noch schöne Sommerferien. Tschüss!

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2: Es gibt tatsächlich Leute, die vergraben Unterhosen im Garten. Da kann man echt ins Grübeln kommen, oder? Tatsächlich ist die Erklärung aber ganz einfach. Wissenschaft. Beim Projekt Beweisstück Unterhose haben 1000 Freiwillige insgesamt 2000 Baumwollunterhosen verbuddelt. Im Garten, in Wiesen und im Wald. Nach 2 Monaten haben sie dann nachgeguckt, wie zersetzt der Schlüppi war. Das hing davon ab, wie viele Regenwürmer, Pilze, Bakterien und andere Bodenbewohner den Stoff angeknabbert hatten. Je mehr Leben im Boden, desto weniger war von der Unterbuchse übrig. Die Forscher haben gemerkt, wenn viel Kompost im Boden ist, dort viele unterschiedliche Pflanzen wachsen und kein chemischer Dünger benutzt wird, ist der Boden lebendiger. Mit Unterhosen als Beweisstücken.
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3: Hi. Hey ho, ich bin Max. Wisst ihr, was ich gerne wäre? Frosch. Ich liebe Frösche. Frösche sind mindestens in meiner Top 10 der besten Tiere. Die haben lange Zungen, das praktisch, die können hochhüpfen, das crazy. Und die leben meistens direkt neben Wasser. Die haben einfach immer eine splashige, spritzige, froschige Froschzeit. Eine splashige, spritzige, froschige Froschzeit. Das verspricht auch das Spiel Frog Splash. Aurora, Sophia und Paul haben das Spiel gespielt und Mausreporterin Sabine, stellt's euch vor.
4: Froggy, der Frosch, hat Insekten zum Fressen gern. Und er passt besonders gut auf sein Lieblingsfutter auf.
5: Der Froggy mag gar nicht, wenn man ihm sein Futter klauen will. Sein Lieblingsfutter sind Mücken.
6: Man gewinnt, wenn man die meisten Mücken geklaut hat.
4: Mücken gibt's im Spiel Frog Splash jede Menge. Und zwar auf 40 kleinen Plättchen. Wer schnappt Froggy wohl die meisten Mücken weg, ohne dabei von ihm erwischt zu werden?
5: Froggy, der ist ein Frosch, der ist eine große Figur aus Plastik.
7: Der ist ganz süß, der hat eine rote Zunge und der hat so ganz große Wackelaugen.
8: Das sieht witzig aus.
9: Der steht in der Mitte des Tisches und den haben wir vorher mit Wasser halt gefüllt. Und an dem Froggy ist halt so eine Luftpumpe dran und dann muss man halt ein paar Mal pumpen und dann geht das Maul halt auf und dann spritzt halt da Wasser raus.
10: Es ist spannend, weil man weiß nicht, wann das passiert.
4: Wer dran ist, stellt Froggy vor sich und würfelt. Zahlen von 1 bis 3 geben an, wie viele Mückenplättchen man einsammeln darf.
6: Ich würfel. Jetzt habe ich eine 3 gewürfelt und jetzt darf ich mir 3 Mückenplättchen nehmen.
4: Aber vorher, und das ist das Spannende im Spiel, muss Paul genauso oft Luft in den Frosch pumpen. Also 3-mal.
6: Froggy guckt mich jetzt mit seinen ganz großen Glubschaugen an. Unten wird sein Kinn dicker und dicker mit Luft. Irgendwie ist mir jetzt ein bisschen komisch. Ich weiß halt nicht, was mit der Pumpe passiert.
4: Denn je öfter die Kinder sie reihum drücken, desto wahrscheinlicher spritzt jeden Moment ein Wasserstrahl aus Froggys Maul. Wem das passiert, der darf keine Mückenplättchen nehmen. Jetzt wird spannend. Paul drückt die Pumpe.
11: 1, 2, 3.
6: Hilfe, der Froggy hat mich total erwischt und nass gemacht.
7: Jetzt bin ich dran und ich drehe den Froggy zu mir. Ich traue mich jetzt irgendwie nicht zu würfeln und zu pumpen.
4: Ständiger Nervenkitzel, Würfelglück und clever eingesetzte Spezialkarten. Frog Splash ist ein aufregendes Actionspiel. Für lustige Familienrunden und Partys.
7: Das ist total spannend für einen Kindergeburtstag und schön. Also das würde da richtig Spaß machen.
3: Ein Frosch, der Wasser spritzt, das ist ja wirklich im wahrsten Sinne des Wortes Quack-Quack mit Soße. Frog Splash heißt das Spiel, ist ab 5 Jahre und kostet ungefähr 16 Euro.

0: Wenn ihr euch einen Wikinger vorstellt, wie sieht der aus? Ich wette, die meisten von euch haben sich den Wikinger so irgendwie vorgestellt. So ein Mann mit Bart und mit einem Helm, mit Hörnern. Aber sahen Wikinger wirklich so aus? Sarah, Johanna, Simon und Tim waren zusammen mit Mausreporterin Christina in Dänemark in einem Wikingerdorf und haben da erfahren, wie Wikinger wirklich waren.
1: Wikinger waren eben auch einfach Bauern, Handwerker, ganz normale Dorfbewohner, die ihren täglichen Arbeiten nachgegangen sind. Und man kann ja hier überall sehen, wie kunstfertig die einfach auch waren und wie viel Wert sie darauf gelegt haben.
2: Das erzählt Kirsten. Sie trägt ein rotes Kleid mit grüner Schürze aus Wolle, an den Füßen Lederstäbchen. Jedes Jahr verbringt sie mit ihrem Sohn und ihrem Hund die Ferien im Wikingermuseum Borg-Wikingerhafen. Die Wikinger lebten vor rund 1000 Jahren an den Küsten in Deutschland, Dänemark, Norwegen und Schweden. Sie werden auch Nordmänner genannt. Sie waren ausgezeichnete Seefahrer. Bekannt sind sie vor allem für ihre wilden Raubzüge. Bis nach Amerika waren sie unterwegs.
1: 500 Jahre bevor Kolumbus Amerika entdeckt hatte, hat Leif Erikson das schon entdeckt. Das war ein Wikinger. Und da ist man dann nicht in 3 Tagen wieder zurück. Viele sind auch gar nicht zurückgekommen. Ne? Das Leben auf See ist gefährlich. Es ist ja immer noch, aber mit den Booten und Schiffen damals ist es natürlich noch gefährlicher.
2: Die Wikinger überfielen Dörfer oder andere Schiffe, um Gold und Schätze zu erbeuten. Auch einige Jungen fuhren, ab einem Alter von etwa 10 Jahren, mit den Männern auf See. In Filmen tragen Wikinger oft Helme mit Hörnern drauf. Die Wirklichkeit sah wohl anders aus. Die Hörner auf dem Helm wären total unpraktisch gewesen. Und die Raubzüge waren nur ein kleiner Teil des Wikingerlebens, aber wohl der bekannteste. Das liegt daran, dass es die Mönche aus den Klostern waren, die über die Wikinger geschrieben haben. Schreiben konnten damals außer den Mönchen nur wenige.
1: Die Mönche, die hatten die Wikinger, weiß Gott, nicht in guter Erinnerung, weil die Wikinger eben auch tatsächlich ihre Kirchen ausgeraubt haben. Und natürlich schreibt ein Mönch dann nicht auf, oh, die Wikinger sind tolle Handwerker, sondern der schreibt auf, die Wikinger, die haben uns alle umgebracht und Sklaven und unsere Schätze mitgenommen.
2: Hier in der nachgebauten Wikingersiedlung in Borg-Wikingerhafen sehen wir, was die Wikinger sonst noch so gemacht haben. Bunte Glasperlen, Häuser aus Holz, kunstvoll verzierte Werkzeuge, warme Kleidung. Und sogar Musik.
1: Das ist die, die hat schon eine Tonleiter, würde ich sagen. Die hier hat nur 3 Löcher und hinten 1. Geht aber auch.
2: Thorsten, in einem braunen Umhang aus Wolle, sitzt vor einem redgedeckten Wikingerhaus nahe der Schmiede und poliert eine Speerspitze. Auf einem Tisch sind bunte Glasperlen, Löffel und Werkzeuge zu finden, die Wikinger benutzt haben.
3: Das sind Kämme aus Schwanknochen und das ist eine Flöte, auch aus Schwanknochen. Ja, und das ist eine Nadeldose, da ist jetzt gerade keine Nadel drin, aber in der Regel gehört die da rein. Ja, die haben sich schon sehr Mühe gegeben, was die Verzierungen auf Waffen und Werkzeugen anging.
2: Während die Männer auf Raub- und Handelszügen waren, verteidigten die Frauen die Siedlung, erzählt Kirsten.
1: Wenn hier das Dorf überfallen wurde und nicht gerade eine Waffe zur Hand hatte, dann hat die Frau auch durchaus mal zur Bratpfanne gegriffen. Das kam auch öfter vor. Ja, auch so eine gusseiserne Bratpfanne tut richtig weh. Damit kann man auch jemanden ausnocken.
2: Auch die Wikingerinnen wussten sich also zu wehren. Ob auf den Booten oder im Dorf. Alle hielten zusammen und halfen sich gegenseitig.
0: Also Leute, jetzt wisst ihr es. Ihr alle habt zu Hause eine echte Wikingerwaffe. Also eine Bratpfanne. Ja! Habt ihr Bock auf noch mehr Wikinger? Kein Problem, gleich gibt's noch mehr Wikinger, Leute!
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0: Uiuiui, Leute, ich habe heute schon so viel Neues über Wikinger gelernt. Jetzt weiß ich, dass Wikinger keinen Wikingerhelm getragen haben, sondern einen Wikingerhelm. Aber ohne Wikinger. Also ein Helm. Macht das Sinn? Ich weiß ja nicht. Naja, in was waren die Wikinger sonst noch so anders, als wir denken? Und wie sah ihr Alltag aus? Weiter geht der Tag von Sarah, Johannes und Tim im Wikingerdorf.
1: Also es ist hier in diesem Haus richtig dunkel. Man sieht hier nämlich gar nichts. Ich denke mal, das soll eine Art Tür darstellen, dieser Vorhang. Da drin ist ein Licht und hier im Vorraum ist auch eine Kerze. Aber so wirklich viel Licht hat man hier nicht. Und wenn man die Türen zumacht, dann ist es duster.
2: Johanna, Sarah, Simon und Tim schauen sich neugierig um, als Kirsten in den Wohnraum kommt. Sie verbringt die Ferien in dem kleinen Wikingerhaus in Borg-Wikingerhafen. Sie versucht hier mit ihrem Sohn und ihrem Hund so zu leben, wie die Wikinger vor rund 1000 Jahren. Ohne Spülmaschine, ohne Kühlschrank, ohne Strom.
3: Das ist ein Handwerkerhaus. Also ich hatte eine Handwerkerfamilie gewohnt, mit gut auch 8 Leuten. Der Teil hier, das ist der Wohnbereich, das ist der Schlafbereich. Und auf der anderen Seite, da kann man ja von außen rein, das ist der Handwerkerbereich. Wir machen unglaublich viel draußen. Deswegen gibt es auch Öfen draußen, eine Feuerstelle draußen. Man hat wenig im Haus gemacht.
2: Im Raum ist eine Feuerstelle, darüber hängt ein großer Kochtopf.
4: Die haben wahrscheinlich über dem Feuer gekocht. Ich glaube, das war für Suppe.
5: Also man sieht auch ganz viele Küchengeräte an der Seite hängen. Also Töpfe, Kellen und ganz, ganz kleine Pfannen.
2: Neben Suppe, Fisch und wenig Fleisch war Getreidebrei aus Gerste oder Roggen das typische Essen. Kirsten, aber auch die anderen Leute, die im Wikingerdorf leben, sind fast rund um die Uhr beschäftigt. Holzhacken fürs Feuer, Werkzeuge und Kleidung herstellen, Kampftechniken üben.
3: Also das ist ganz, ganz viel Arbeit und wir sind hier mit dem täglichen Leben den ganzen Tag beschäftigt. Wir haben keine Zeit für Smartphones, Internet, Google und sonstiges, was ihr so kennt. Radio haben wir übrigens auch nicht hier. Wir haben das, was ihr gerade gehört habt, das ist unsere Kommunikationsmöglichkeit hier. Wir tröten in die Hörner und dann kommen alle an und dann können wir was besprechen.
1: Also dieses Horn, was eben gespielt wurde, einmal das erste, was ein bisschen tiefer war, das ist sehr lang, ungefähr, keine Ahnung, von einem Erwachsenen der ganze Arm, würde ich jetzt mal schätzen.
3: Wenn ich da reingeblasen habe, dann kamen sie alle zusammen und dann war entweder eine Besprechung oder es hat vielleicht doch jemand den Feind erspäht oder es wurde zu einer Zeremonie gerufen, je nachdem wofür.
2: Uns fällt auf, dass Kirsten ein Gürtel um ihr Kleid trägt. Neben einem scharfen spitzen Messer ist daran eine kleine Silberschale geknotet.
3: Damit wurde auch bezahlt. Also die Wikinger haben viel getauscht und konnten auch mit Hacksilber quasi bezahlen. Das heißt, das konnte dann auch zerkleinert werden. Und dann habe ich, je nachdem, was ich dann haben wollte, konnte ich das dann eben auch als Tauschmittel verwenden. Genauso wie Bernstein.
2: Um zu tauschen und zu handeln, aber auch für ihre Raubzüge, also Seefahrten auf der Suche nach Reichtümern und Schätzen, brauchten die Wikinger ihre Boote. Vorbei an den Handwerkerhäusern schlendern wir zum Wasser, wo an einem Steg mehrere Wikingerboote liegen. Den Seeadler schauen wir uns genauer an.
5: Es sieht aus wie ein altes Seeschiff.
6: Es hat einen sehr großen Mast und vom Steg aus hier können wir über eine Treppe runtergehen. Das ganze Schiff ist aus Holz. Und es ist dunkelbraun bis schwarz.
7: Dreimal so groß wie ein Ruderboot ungefähr.
1: Also es ist schon ein bisschen schaukeliger als der normale Boden oder der Steg, wo wir gerade eben drauf standen. Und man merkt auch, dass das Holz schon ein bisschen älter ist, weil also wenn man halt da drüber läuft, dann knarzt es ganz schön.
2: Rund 20 Leute passten auf das Boot und ruderten und segelten über Fjorde und Meere. Hier gab es keine gemütliche Kajüte, keinen Motor, kein Navigationssystem. Monate, manchmal Jahre waren die Wikinger damit unterwegs. Wie wäre das, selbst mal eine Zeitreise in die Wikingerwelt zu machen?
1: Ich glaube, es würde schon an einigen Tagen Spaß machen und sich auch cool anfühlen. Aber an einigen Tagen, wenn man dann so viel machen muss, dass man dann auch am Abend sehr müde ist oder auch am Nachmittag schon und dann immer noch was machen muss oder wenn man auch mal eine Pause braucht, aber sich keine Pause gönnen kann, dann ist es vielleicht auch ein bisschen zu anstrengend.
5: Ich glaube, ich würde nicht ganz so gerne in den Krieg ziehen, aber sonst ja. Ich glaube, ich würde mich einfach freuen, in der alten Zeit zu leben oder so.
8: Aber auch nicht so viel. Nur ein, zwei Tage.
6: Aber so für ein paar Tage mal so das andere Leben auszuprobieren, klingt spannend.
0: Ja, und wie wäre das bei euch? Wie wäre für euch so ein Wikingerleben? Ich finde das ja so mittel, ne? Auf der einen Seite cool, ne? Boot fahren, in den Hornblasen, aber auf der anderen Seite kein Minecraft. Schade.
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1: Hallo, ich bin Mai, ich bin 6 Jahre alt und ich wünsche mir das Lied Waka Waka von Shakira. Und ich grüße damit meine Familie, meine Klasse und das Maus-Team und natürlich auch noch die Maus, die Ente und den Elefanten. Tschüss!

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0: Herzfunk-Psychologin Elisabeth ist hier bei mir im Studio. Hi Elisabeth.
1: Hallo.
0: Elisabeth, ich muss sagen, Respekt, du kommst ja immer mit dem Fahrrad hier zum Mausstudio, obwohl das sogar ein kleiner Weg ist. Also Respekt, ich könnte es nicht, muss ich sagen.
1: Na Max, ich danke dir. Du wohnst ja auch ganz nah.
0: Ne? Das stimmt. Das ist leicht, das zu sagen. Leute, ihr merkt schon, ich habe viel Respekt vor Herzfunk-Psychologin Elisabeth und vor allen Dingen vor ihrer Sportlichkeit. Elisabeth, ich habe das Wort jetzt ziemlich oft schon gesagt heute, aber was ist genau Respekt?
1: Ja, ich sag dazu erstmal gar nichts, sondern lass uns mal hören, was die Kinder der Kölner Grundschule bzw. der Kölner Gymnasiums der Kaiserin Theophano-Schule in Köln gesagt haben. Weil für sie geht es auch darum, wie ist die Sichtweise des oder der anderen, dass man die auch mitbeachtet.
2: Dass man sich untereinander respektiert und nicht immer einen auslacht.
3: Also, dass alle gleich viel Wert haben und nicht einige mehr und andere weniger.
4: Dass alle nett zueinander sind. Also nett ist für mich auch sowas wie respektvoll.
5: Wenn man redet, dass die anderen Personen leise sind und nicht irgendwie quatschen oder so. Zum Beispiel Respekt zum Lehrer.
1: Also es gibt eigentlich zwei Bedeutungen. Das eine ist, dass man zum Beispiel Respekt hat vor jemandem, weil er eine sogenannte Respektsperson ist. Also ein König oder ein Präsident oder ein Lehrer
0: eine
1: oder ein Erwachsener.
0: Hochwohlgeborenheit.
1: Ja, genau sowas. Und da geht's um sowas wie Hochachtung. Also dass man zu jemandem aufschaut oder sie verehrt, diese Person, aufgrund ihrer Position. Und du hast es schon ein bisschen angedeutet, Respekt im Alltag ist ja, wenn ich was bewundere oder anerkenne, als besonders, als eine besondere Leistung zum Beispiel. Also wenn ich sage, Respekt, dass du das geschafft hast, das ist ja so eine Wertschätzung auch für eine Leistung. Oder eben Aufmerksamkeit um einen freundlichen Umgang auf Augenhöhe. Dann eben, das ist Respekt, ja. Also egal, welche Position man hat, da geht es wirklich darum, dass man einfach jeden Menschen respektvoll behandelt.
0: Also kann man sagen, Respekt ist es eigentlich einfach, wenn man nett zueinander ist, wenn man freundlich zueinander ist, auch irgendwie egal, ob man Erwachsener, Kind ist oder arm oder reich.
1: Ja, ganz genau. Also jeder Mensch verdient erstmal Respekt. Man kann auch sagen, Respekt ist keine Einbahnstraße. Also es ist nicht okay, wenn Kinder sich zum Beispiel respektvoll Erwachsenen gegenüber verhalten sollen, aber umgekehrt die Erwachsenen keinen Respekt vor den Kindern haben. Das wäre nicht okay.
0: Ja, ich habe das Gefühl, dass das Erwachsene gern mal vergessen, dass nicht nur Kinder respektvoll sein sollen, sondern sie selbst halt auch. Es ist ja auch so, dass Kinder von Erwachsenen lernen, wie Respekt geht, oder?
1: Auf jeden Fall. Sie spüren ja auch, wie mit ihnen selber umgegangen wird. Und genau das lernen sie auch. Wie geht man mit anderen um?
0: Okay, wir haben viel darüber gesprochen, was respektvoll ist. Aber was ist denn das Gegenteil von Respekt? Also was wäre respektlos?
1: Ja, also wenn man sich zum Beispiel überheblich benimmt oder über andere stellt oder andere verletzt oder auch wenn man jemanden nicht beachtet, das kann sehr respektlos sein. Oder über jemanden hinweggeht, auch das kann als respektlos empfunden werden. Die Kinder haben mir erzählt, was sie zum Beispiel als respektlos empfinden.
2: Wenn man zum Beispiel zwei Freunde hat und den einen dann einfach 10 Schokoladentafeln gibt und den anderen nur eine oder sowas.
6: Wenn jemand zum Beispiel was vorträgt und jemand lacht ihn dann aus oder ruft was rein.
7: Wenn man einfach jemand anderen ausschließt.
3: Wenn jemand zum Beispiel Essen vorbereitet und sich sehr viel Mühe gibt und ein anderer dann einfach sagt, nee, esse ich nicht, schmeckt mir nicht.
8: Respektlos ist, wenn jemand etwas erzählt und der andere einfach im Handy sitzt.
0: Oh ja, stimmt, da muss ich mir auch an die eigene Nase fassen. Also ich bin manchmal ganz plötzlich mitten im Gespräch abgelenkt von meinem Handy und merke gar nicht, dass mir jemand was erzählt. Und dann habe ich das Gefühl, dass das dann doch sehr respektlos war. Und das kommt ziemlich oft vor, oder?
1: Ja, allerdings. Erwachsene machen das, Kinder, Jugendliche, viele machen das. Und da könnten wir wahrscheinlich alle mal drauf achten, dass wir das

Herzfunkpsychologin Elisabeth ist immer noch hier im Mausstudio und wir sprechen über Respekt. Elisabeth, warum ist es denn respektlos zu sein? Also zu was kann respektloses Verhalten so führen?

0: Ja, wenn andere respektlos zu mir sind oder umgekehrt, ich zu ihnen, dann kann das natürlich total verletzen. Also wenn ich zum Beispiel übergangen werde, alle kriegen Schokolade, nur ich nicht. Und wenn jemand was Auffälliges zu mir sagt oder was Abfälliges zu mir sagt, Entschuldigung, oder mich einfach ignoriert oder auf sein Handy schaut, während ich was erzähle, das ist ja auch sehr, sehr kränkend.
1: Ja, und ich muss sagen, wir alle haben das auch schon mal gemacht. Ich war ganz bestimmt auch schon mal respektlos, mit Absicht oder auch ohne. Manchmal platzt es zum Beispiel einfach aus mir raus, so bei einem Streit oder wenn ich mich irgendwie unfair behandelt fühle oder sowas, dass ich dann plötzlich viel unhöflicher bin, als ich eigentlich wollte. Warum machen das Menschen? Warum ist man plötzlich respektlos, obwohl man es vielleicht auch gar nicht sein wollte?
0: Ja, es kann ja tatsächlich passieren, dass man zum Beispiel sauer ist oder nicht aufmerksam. Und wenn das der Fall wäre, dann könnte man sich ja dann anschließend dafür entschuldigen. Also wenn dir das so, du hast gesagt, das platzt dir dann so raus, ne? Dann kann man ja, wenn man es merkt, sagen, oh sorry. Aber es kann eben auch sein, dass jemand sich sehr häufig respektlos verhält. Und dafür gibt es dann tiefere Gründe.
2: Sie wollen andere kleiner machen. Vielleicht haben sie keine gute Kindheit oder so, dass sie dann wollen das von sich unterdrücken und dann andere runtermachen.
0: Ja, es hat tatsächlich auch mit dem eigenen Selbstwertgefühl zu tun. Also wenn ich selbstbewusst bin und meinen eigenen Wert kenne, dann muss ich ja eigentlich niemanden respektlos behandeln. Aber möglicherweise bin ich eben auch früher respektlos behandelt worden. Dann habe ich natürlich das gelernt und versuche mich sozusagen größer zu machen, indem ich andere klein mache.
1: Ja, klingt irgendwie verständlich. Aber wenn wir jetzt nochmal zurück zum Handybeispiel gehen, wenn mir jemand was erzählt und ich aufs Handy schaue, dann mache ich das ja nicht unbedingt, weil ich eine schlechte Kindheit hatte, sondern eigentlich fast aus Versehen. Was ist dann?
0: Ja, das ist ja fast bei vielen sowas Automatisiertes. Das geht gar nicht mehr übers Hirn, sondern das geht so automatisch. Das Handy wird ja so benutzt wie so ein weiterer Körperteil, ne? Und das kann also so eine Angewohnheit sein. Das kann aber auch der Druck sein, dass ich etwas erledigen muss tatsächlich. Und es kann aber auch sein, dass es mich mehr interessiert, was ich dort eventuell finden könnte, als das, was jetzt gerade vor mir, vor meinen Augen passiert. Und das ist eine Sache, da müssen wir wahrscheinlich alle mehr oder weniger ganz bewusst drauf achten und auch respektvoller werden.
1: Vajana hat ins Gästebuch geschrieben, sie hat für sich erzählt, was für sie Respekt ist. Sie hat geschrieben, Respekt ist für mich, wenn man nicht schlecht über jemanden redet und höflich zueinander redet. Meine Frage ist aber, ist Respekt ein Gefühl oder was ist das?
0: Ja, das ist eine gute Frage. Ich würde mal so sagen, man fühlt, dass jemand respektvoll zu einem ist. Das kann man fühlen. Und man kann auch fühlen, wenn man sich selber respektvoll verhält. Insofern schon. Und natürlich, ja, ich finde es eigentlich super. Das ist ein Gefühl. Und es geht natürlich auch, also wenn man das zusammensieht, ich sag mal Geist und Seele, dann gibt es da auch was Gemeinsames. Aber ja, ich fühle mich respektvoll behandelt zum Beispiel, wenn du mich höflich ansprichst. Und wenn ich dich höflich anspreche, dann habe ich auch das Gefühl, ich bin irgendwie respektvoll zu dir.
1: Tolle Frage, Vajana. Danke dafür. Aber es klingt auch ein bisschen so, also aber Respekt ist auch irgendwie eine Tat, oder Elisabeth? Also eine Sache, die man so macht. Man ist respektvoll.
0: Absolut, ja. Es ist eine Handlung, ja, in gewisser Weise. Ja, also eine Tat, sagst du, ja.
1: Wenn jetzt jemand unfair oder gemein zu mir ist, also wenn ich jetzt irgendwie respektlos von irgendjemand behandelt werde, muss ich das dann einfach so hinnehmen oder was kann ich machen?
0: Ja, hinnehmen und schlucken kann einen schon echt sehr schlecht fühlen lassen. Also wir können was tun und dazu habe ich auch die Kinder gefragt, die hatten ziemlich gute Ideen.
3: Familie, Freunde, jemanden, den man vertrauen kann, den das sagen und dann oder die Person fragen, warum sie das macht.
4: Das einfach ignorieren.
5: Zum Beispiel zum Lehrer gehen oder zu den Eltern gehen und sich dann da beschweren bei denen. Und dann meistens gibt es dann mit dem Lehrer und der respektlosen Person so eine Sitzung, dass man sagt, ja, das und das ist blöd von dir und so. Und dann sagt die, ja, aber das und das hast du gemacht und deswegen mache ich das und das zu dir zurück oder so.
2: Oder einfach sagen, ich möchte das nicht.
1: Also es ist gut, ein Zeichen zu setzen, ne? Also irgendwie zu zeigen, das hat mich jetzt verletzt.
0: Ja, absolut. Also manchmal muss man sich ja auch tatsächlich irgendwie Respekt verschaffen.
1: Schön gesagt. Vielen Dank, Elisabeth. Vielen Dank auch für den respektvollen Umgangston.
0: Sehr gerne.
1: Den wir hier zu sprechen pflegten. Danke, Elisabeth. Wenn ihr sonst eine Frage an Elisabeth habt, zu was auch immer euch auf dem Herzen liegt, dann schreibt dem Herzfunk jederzeit im Gästebuch auf maus-live.de. Und da kriegt ihr dann eine Antwort geschrieben.
6: Wie geht's? Ich heiße Jan,

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4: Ach, ist das ein schönes Plätzchen hier. Ist wirklich perfekt für ein kleines Picknick im Grün. Die Sonne scheint und die Blumen duften. Toll. So, Picknickkorb, selbstgemachter Apfelkuchen. Ich liebe selbstgemachten Apfelkuchen. Mann, hau mal ab. Wo kommen denn jetzt die ganzen Mücken her? Wieso ist es jetzt plötzlich nicht jetzt irgendwie Wolken hier? Das kann doch jetzt nicht wahr... Nicht. Es sollte doch erst heute Abend... Oh nein, mein Kuchen! Mist, schnell ins Trockene.
5: Zugang Checkerbude genehmigt.
4: Hallo liebe Leute, habt ihr sowas schon mal erlebt? Mein schönes, wohl vorbereitetes Picknick einfach dahin. Ich bin dann schnell mit dem Fahrrad in die Checkerbude gefahren und habe zum Glück auch noch was Trockenes zum Anziehen gefunden. Aber auch wenn man es hier drinnen vielleicht gerade nicht hört, da draußen geht gerade die Welt unter. Das einzig Gute ist, es passt super zu unserem heutigen Thema, denn heute geht es nicht um den Weltuntergang, sondern es geht um Gewitter. Und wie immer muss ich mich nicht alleine drum kümmern, sondern ich habe Verstärkung und hier ist sie auch schon. Hier ist Mio!
0: Hallo Tobi!
4: Schön, dass du dich bei dem miesen Wetter hierher getraut hast und das einigermaßen trocken.
0: Ja, also ich hatte eine Regenjacke.
4: Schlau von dir. So, direkt mal die Frage. Hast du schon mal so ein richtig heftiges Gewitter erlebt?
0: Ja, schon. Also eigentlich nicht nur eins.
4: Das heißt, du bist wasserfest.
0: Ja, stimmt. Aber was ist das eigentlich für ein neuer Knopf hier auf dem Tisch?
4: Der bunte?
0: Genau. Darf ich den mal drücken?
4: Nein, noch nicht. Das ist im Moment noch ein Geheimnis.
0: Och, Manu.
4: Verrat uns doch erstmal bitte, welche Fragen hast du mitgebracht?
0: Hier sind sie. Frage Nummer 1. Warum donnert es beim Gewitter? Frage Nummer 2. Muss man vor Gewittern Angst haben? Und meine dritte Frage lautet, gibt es auch etwas Gutes an Gewittern?
4: Ich würde mal sagen,
6: das checken wir für euch.
4: Ja, schon krass, so ein Gewitter.
0: Und deswegen auch eigentlich meine erste Frage, warum sind Gewitter so laut?
4: Also ich habe mal einen Blitzcheck gemacht fürs Fernsehen, deshalb weiß ich zumindest, wie Blitze entstehen.
0: Und zwar?
4: Die kommen aus den Wolken, ist ja klar. Ohne Wolken gibt es keine Blitze. Und Wolken bestehen ja aus ganz vielen kleinen Wassertropfen. Also Wasserdampf, ne?
0: Mhm.
4: Der steigt erstmal von der Erde nach oben. Zum Beispiel, wenn es im Sommer heiß ist und die Sonne scheint auf die Erde, dann verdunstet ganz viel Wasser.
0: Und wenn da ganz viel Wasser drin ist, werden die dann auch so dunkel?
4: Genau. Und durch die warme Luft steigen diese Wolken dann immer höher und höher und...
0: Jackie?
4: Was ist denn?
7: Ich langweile mich so. Kann ich mal?
4: Was denn?
7: Erklären.
4: Na, dann mach du doch mal aus den grauen Wolken ein schönes Gewitter, bitte.
7: Mach ich. Je höher die schwere Regenwolke aufsteigt, desto kälter wird die Luft. Irgendwann ist es so kalt, dass diese winzigen Wassertropfen zu kleinen Eiskristallen gefrieren, die wie wild in der Wolke herumsausen. Immer von oben nach unten. Dabei reiben sie sich heftig aneinander und es entsteht eine immer größer werdende elektrische Spannung. Das heißt, die kleinen Eiskristalle werden wie bei einem Magnet immer stärker von der Erde unten angezogen. Und irgendwann ist die elektrische Spannung so groß, dass sie zu Boden schießt.
0: Das ist dann also der Blitz?
4: Genau, so ein Blitz ist im Grunde nichts anderes als eine riesige Menge elektrischer Strom, der ganz kurz von der Wolke oben runter Richtung Erde fließt.
0: Und wieso donnert es dabei?
4: Es donnert tatsächlich, weil der so heiß ist. Schätz mal, was für eine Temperatur so ein Blitz haben kann.
0: Boah, vielleicht 5000 Grad?
4: Also richtig, ja. Jackie, ja bitte, du darfst.
7: Blitze können bis zu 30.000 Grad heiß werden.
0: Boah.
4: Wie heiß wird euer Backofen, also zum Vergleich?
0: Unsere in der Küche kriegt, glaube ich, 250 hin.
4: 250 Grad, ne? Ja, und da kann man sich schon richtig dran verbrennen, wenn das also eine Weile heiß gelaufen ist.
0: Das heißt, ein elektrischer Blitz wird dann mehr als 100 Mal heißer als ein Backofen?
4: Ist so.
0: Aber Hitze macht doch eigentlich jetzt keine Geräusche von sich aus so...
4: Nee, Jackie macht aber Geräusche. Was willst du denn sagen?
7: Der Donner entsteht, weil der glühend heiße Blitz in einer wahnsinnigen Geschwindigkeit durch feuchte Gewitterluft zur Erde runterzischt. Denn dabei wird die feuchte Luft für einen winzigen Moment sozusagen schockerhitzt. Und das hört man.
0: Explodierende Luft. Krass.
4: Ich habe das Gefühl, deine erste Frage ist damit beantwortet.
0: Absolut.
4: Sehr gut, dann kannst du jetzt mal den grünen Knopf drücken, bitte. Der Donner bei einem Gewitter entsteht durch den Blitz. Der Blitz ist extrem heißer elektrischer Strom, der die feuchte Luft um sich herum so stark und schnell erhitzt, dass sie mit lautem Krachen explodiert.
0: Gecheckt. Wenn bei einem Gewitter so ein extrem starker elektrischer Strom fließt, der über 100 Mal heißer ist als ein Backofen, dann verstehe ich langsam, warum Gewitter so gefährlich sein können.
4: Also ich meine, es können ja ganze Häuser abbrennen, wenn es dumm läuft und der Blitz da einschlägt.
0: Bisschen beunruhigend irgendwie.
4: Ja, verstehe ich. Aber bevor jetzt alle Panik kriegen, kommen wir einfach schnell zu deiner zweiten Frage und klären das einfach.
0: Gute Idee. Meine zweite Frage ist, muss man vor Gewittern Angst haben?
4: Also, lieber Mio.
0: Jetzt fragst du mich bestimmt, ob ich vor Gewittern Angst habe, oder?
4: Genau, das wollte ich. Gute Frage, ne? Erzähl mal.
0: Ich habe grundsätzlich keine Angst vor Gewittern, weil da, wo ich wohne, wie gesagt, gibt es halt viele Gewitter.
4: Mhm.
0: Also ich bin halt dran gewöhnt so.
4: Ja.
0: Hast du denn Angst vor Gewittern eigentlich?
4: Das kommt so ein bisschen drauf an, wo ich bin. Also prinzipiell finde ich Gewitter was total Tolles.
0: Aha.
4: Wenn ich drin sitze und rausgucke und da ist ein Gewitter, das finde ich erstmal gemütlich und ich finde es super schön, das anzusehen. Und ich verbinde das auch total mit Tagen bei meiner Oma. Immer wenn es Gewitter war, hat die so Bratapfel gemacht im Ofen. Und dann saßen wir drin und draußen war es dunkel und regnerisch und dann haben wir Bratapfel gegessen. Das fand ich toll.
0: Oh, lecker.
4: Aber es gab schon auch mal Momente, muss ich sagen, wo ich es ein bisschen gruselig fand.
0: Erzähl doch mal.
4: Vielleicht später, jetzt gerade noch nicht.
0: Das würde mich jetzt aber schon mal interessieren.
4: Ich will jetzt nicht mitten in der Sendung erzählen, wann ich Schiss hatte.
0: Okay, aber dann am Ende der Sendung. Abgemacht?
4: Mal gucken.
0: Ach Mann.
4: Vielleicht hat Jackie ja Angst vor Gewittern, hm?
7: Sagen wir mal so, ich bin zwar eine Maschine, die eigentlich keine Gefühle haben sollte, aber bei meiner Programmierung wurde da etwas verändert und ich muss zugeben, dass Gewitter mit ihren starken Stromblitzen mir und meinem elektronischen Gehirn erheblichen Schaden zufügen könnten. Also wenn so eine hohe elektrische Spannung auf meine Festplatte treffen würde, was ja aber glücklicherweise noch nicht vorgekommen ist und hoffentlich auch niemals geschehen wird.
0: Aber es gibt doch auch so Blitzableiter auf dem Dach. Sind die nicht dafür, dass der Blitz gerade eben nicht ins Haus einschlägt?
7: Moment, ich suche. Blitzableiter, Blitzschutzanlage, äußerer Blitzschutz durch Blitzableiter, der den Blitz beim Einschlag direkt in den Boden ableitet und unschädlich macht. Und innerer Blitzschutz dient dem Schutz vor Überspannung von elektrischen Geräten. Da bin ich aber sehr beruhigt. Tobi, wir haben doch hoffentlich einen Blitzschutz auf der Checkerbude?
4: Also, so genau weiß ich das jetzt irgendwie nicht. Aber, also, ich glaube, es gibt Blitzableiter nur bei besonders hohen Gebäuden. Recherchier das doch mal kurz.
7: Stimmt. Nur Hochhäuser und öffentliche Gebäude, also zum Beispiel Schulen, die höher als 20 Meter sind, müssen einen Blitzschutz einbauen. Oder Häuser, die besonders weit oben stehen, zum Beispiel auf einem Hügel. Ansonsten besteht keine Pflicht. Was machen wir denn dann mit mir?
4: Es gibt ja einen ganz einfachen Trick. Also wenn Gewitter ist, ziehen wir einfach deinen Stecker aus der Steckdose und dann kann dir überhaupt nichts mehr passieren.
7: Versprichst du mir das?
4: Na klar.
7: Aber es gewittert doch draußen gerade. Und wenn du mir jetzt den Stecker ziehst...
4: Ja, aber du wolltest doch gerade...
7: Oje.
0: Schauen wir doch erstmal nach, ob es überhaupt noch gewittert.
7: Ja, bitte mal checken.
4: Warte mal, ich gucke aus dem Fenster.
0: Regnet noch ein bisschen, aber ist schon viel heller dahin.
4: Also ich glaube, du kannst eingesteckt bleiben, Jackie.
7: So, ich jedenfalls bin jetzt wieder völlig angstfrei. Und wir sollten uns unbedingt mal langsam mit den Gefahren für euch Menschen beschäftigen.
4: Es heißt doch immer, Gefahr erkannt, Gefahr gebannt. So ein Sprichwort, was im Grunde ja nur bedeutet, wenn wir wissen, welche Gefahren es gibt, dann können wir auch was dagegen tun.
0: Und das würde ich sagen, machen wir jetzt auch mal.
4: Und gucken uns Gefahren an, die von Gewittern ausgehen. Finde ich gut. Was ist das Erste, was dir einfällt?
0: Vielleicht, dass man irgendwo draußen ist.
4: Ja, man ist draußen und das Gewitter zieht auf. Und was würdest du dann sagen, sollte man tun?
0: Also ich glaube, dann sollte möglichst schnell in irgendein Haus oder so rein.
4: Fällt dir noch was ein, was Leute immer sagen, wo man bei Gewittern hingehen sollte?
0: Ja, mein Papa sagt immer bei Gewittern, wenn wir gerade im Auto sitzen, dass wir sicher sind, wegen irgendwie einem faradüischen, keine Ahnung wie, Käfig.
4: Genau, so ist es. Das heißt faradäischer Käfig. Und so ein Käfig, der ist ja aus Metallstäben und die sind geschlossen einmal um einen rum, sonst wäre es kein richtiger Käfig. Und genauso ist es beim Auto. Das besteht ja aus einer geschlossenen Metallhülle, also die Karosserie, das, wo man einsteigt, die Tür und so weiter. Und da kommt der Strom dann eben nicht rein. Die elektrische Ladung von diesem Blitz, die verteilt sich komplett auf diese äußeren Metallflächen und innen drin bist du geschützt.
0: Und wenn ich jetzt in einem Wald bin?
4: Ja, das ist immer die Frage, ne? Unterstellen oder nicht unterstellen?
0: Da gibt's doch so einen Gewitterspruch. Ich glaube, Eichen sollst du weichen und Buchen sollst du suchen.
4: Vielleicht weiß Jackie was. Jackie?
7: Der Volksmund sagt tatsächlich, vor den Eichen sollst du weichen und die Weiden sollst du meiden, zu den Fichten flieh mitnichten, doch die Buchen sollst du suchen. Aber das solltet ihr euch gar nicht erst merken, denn es ist ziemlicher Quatsch. Merkt euch besser, wenn wirklich mal ein Gewitter direkt über euch sein sollte, nicht in den Wald gehen und auch nicht sonst unter irgendeinen Baum stellen und auch nicht unter irgendeinen anderen hohen Masten. Denn Blitze schlagen meist in den höchsten Punkt der Umgebung ein. Deshalb gilt, macht euch klein, sucht euch eine Kuhle oder hockt euch zur Not einfach auf den Boden.
4: Also einfach klein machen, kann man sich ja ganz gut merken.
0: Und dass Bäume kein guter Schutz sind.
4: Jackie, hast du noch mehr Tipps?
7: Ganz besonders gefährlich sind auch Gewässer, Seen, Freibäder oder das Meer. Brauen sich dunkle Wolken zusammen, sollte man deshalb so schnell wie möglich aus dem Wasser raus und Abstand halten.
0: Genau, weil das Wasser leitet ja den Strom.
7: Exakt. Wenn ein Blitz ins Wasser einschlägt, dann wird um die Stelle herum mehr als 100 Meter weit das Wasser unter Strom gesetzt. Und das ist natürlich lebensgefährlich.
4: Gut, aber es ist ja wirklich so, wenn man weiß, worauf man achten muss, dann muss man auch keine Angst haben. Und genau deshalb sagt man eben Gefahr erkannt, Gefahr gebannt.
0: Okay.
4: Es ist aber ja auch sehr hilfreich zu wissen, wie weit ein Gewitter von einem entfernt ist und in welche Richtung es zieht, um das so ein bisschen einschätzen zu können.
0: Dann zählen wir immer die Sekunden zwischen Blitz und Donner.
4: Ja.
0: Und dann muss man das irgendwie so umrechnen und dann hat man irgendwie die Entfernung, wie weit das Gewitter von einem entfernt ist.
4: Genau, so habe ich es auch im Kopf. Irgendwie kriegt man eine Kilometerzahl raus oder so. Ne? Jackie, wie geht das?
7: Man rechnet die Entfernung des Gewitters mit Hilfe der Schallgeschwindigkeit des Donners und der Lichtgeschwindigkeit des Blitzes aus. Donner und Blitz sind ja an einem Ort, aber das Licht ist viel schneller bei uns als der Donner. Deshalb gilt, je mehr Zeit zwischen Blitz und Donner liegen, desto weiter ist auch das Gewitter entfernt. Jede gezählte Sekunde zwischen Blitz und Donner bedeutet 330 Meter Entfernung. Kleine Rechenaufgabe für euch. Wie weit ist das Gewitter entfernt, wenn ihr zwischen Blitz und Donner 10 Sekunden zählt? Na?
0: Das ist leicht. Da rechne ich einfach 10 mal 330 Meter ist 3300 Meter. Also 3 Kilometer und 300 Meter ist das Gewitter weg.
7: Exakt.
4: Du alter Kopfrechner. Vielen Dank dir.
7: War mir ein Vergnügen.
0: Und mir fällt noch was ein, wo man sich auch vor Gewittern schützen kann.
4: Okay, und sag?
0: Ganz was Einfaches. Bevor man zum Beispiel in die Berge zum Wandern geht...
4: Ja?
0: In die Wetter-App schauen.
4: Ja gut, das stimmt. Aber sag mal, jetzt haben wir so lange über Gefahren und so weiter vom Gewitter gesprochen. Hast du das Gefühl, dass deine Checkerfrage damit geklärt ist?
0: Auf jeden Fall.
4: Ein Gewitter kann für uns gefährlich sein und uns Angst machen. Aber nur, solange wir nicht wissen, wie wir uns schützen können. Wer sich mit den Gefahren auskennt und weiß, was zu tun ist, der muss auch keine Angst vor Gewittern haben.
6: Gecheckt!
4: Zwei Fragen haben wir schon geklärt. Bleibt noch eine dritte und letzte Frage übrig.
0: Ja, und die Frage, wann ich den bunten Knopf endlich mal drücken darf.
4: Ach ja, stimmt, der bunte Knopf. Der Moment kommt immer näher, aber wir haben noch eine Checkerfrage davor.
0: Meine dritte Frage lautet... Gibt es auch etwas Gutes an Gewittern?
4: Okay, also wir haben jetzt so viel Negatives aufgezählt und Gefahren von Gewittern und so. Ich habe so ein bisschen meine Zweifel, ob es noch irgendwas wirklich Gutes zu sagen gibt.
0: Aber du kennst doch eigentlich immer jemanden, der sich bei unserem Checkpot-Themen super auskennt, oder?
4: Ja, da hast du recht. Das stimmt.
0: Also fragen wir diesen jemand doch einfach, statt gleich zu sagen, Gewitter sind nur schlecht.
4: Ich habe tatsächlich eine Idee. Ich kenne Inga Beck.
0: Wusste ich's doch.
4: Ja, die ist Wetterexpertin, arbeitet auf der Wetterstation auf Deutschlands allerhöchstem Berg.
0: Auf der Zugspitze?
4: Genau so ist es. In der Nähe von Garmisch-Partenkirchen. Und da steht die Umweltforschungsstation und da habe ich für meinen Wolkencheck auch schon mal mit ihr gedreht. Und ich bin mir ganz sicher, dass die sich auch super mit Gewittern auskennt.
0: Das glaube ich.
4: Dann kann ich ja mal wählen.
8: Inga Beck, Schneefernehaus.
4: Hallo Inga, hier ist der Tobi. Guten Tag.
8: Hi, servus Tobi. Das ist sehr cool, dass du dich mal wieder meldest.
4: Schön, dass ich dich erreiche. Wie ist es denn gerade, das Wetter bei euch auf der Zugspitze?
8: Ah, du, momentan ist hier alles voller Nebel. Ob das ein Gewitter wird, weiß ich nicht.
4: Aber damit sind wir schon im Thema. Wir machen nämlich den Checkpot heute zum Thema Gewitter. Und Mio und ich haben schon ganz viel zum Gewitter rausgefunden. Fragen uns aber gerade vor allem, gibt es eigentlich auch was wirklich Gutes an Gewittern?
8: Ja, es ist natürlich tatsächlich so, dass viele Leute erstmal Gewitter mit ganz vielen schrecklichen Dingen verbinden. Mhm. Aber es ist tatsächlich so, dass Gewitter viele gute Dinge hat.
4: Ach komm.
8: Insbesondere eben für unsere Umwelt und somit auch für uns.
4: Okay, das musst du erklären. Also was sind das denn für positive Dinge?
8: Ich meine, vielleicht hast du das ja auch schon selber mal bemerkt. Wenn du jetzt draußen nach einem richtigen Regenfall oder einem Gewitter rumläufst, ja, hast du schon mal gemerkt, die Luft riecht irgendwie anders.
4: Absolut. Ja, ich liebe das tatsächlich. Den Geruch nach einem Gewitter finde ich toll.
8: Genau, das riecht irgendwie sauberer.
4: Genau.
8: Und tatsächlich ist es auch so. Ein Gewitter funktioniert eigentlich wie eine große Kehrmaschine.
4: Mhm.
8: In der Luft sind viele Staubteile und Schadstoffe, Abgase. Und durch das Gewitter, durch die Blitze, die entstehen, werden diese Schadstoffe einfach weggekehrt, sodass nach einem Gewitter tatsächlich unsere Luft außenrum sauberer ist als davor.
4: Cool, das habe ich nicht gewusst.
8: Und es gibt noch andere Dinge, die auch wichtig sind. Und zwar, ein Blitz funktioniert ja deswegen, weil verschiedene Teilchen in der Atmosphäre sind, also im Himmel.
4: Ja.
8: Die einen sind positiv geladen und die anderen negativ. Das ist wie bei einem Magnet.
4: Genau.
8: Das ist auch, die einen ziehen sich an, die anderen stoßen sich ab. Das kennt man schon von den kleinen Eisenbahnen zu Hause, die man versucht zusammenzutun.
4: Ja.
8: Und genau solche Teilchen sind auch in einer Wolke. Und durch die Blitze entstehen jetzt ganz viele von diesen Teilchen.
4: Mhm.
8: Und dadurch, dass die einen Sachen anziehen wollen und mit den Blitzen auch auf die Erde kommen, sammeln die auch Schadstoffe oder Keime im Boden auf und tun diese quasi dem Boden wegnehmen. Und darüber hinaus tun sie andere in den Boden rein, Stickstoff nennt man das, und der wirkt wie ein Dünger für unsere Pflanzen, die dann besser wachsen können.
4: Das habe ich auch nicht gewusst.
8: Ja, das ist auch wirklich etwas, was viele Leute nicht wissen und das aber wirklich wichtig ist, weil das hast du ja bestimmt auch schon gehört, dass jetzt ganz viel über den Klimawandel geredet wird.
4: Klar.
8: Und auch tatsächlich ist es so, dass Gewitter dazu beitragen, da sie eben diese Sachen im Himmel, in der Atmosphäre machen, dass es weniger zur Klimaerwärmung kommt.
4: Ist ja verrückt. Aber sag mal, wenn die so viele auch positive Eigenschaften haben, kann man dann nicht irgendwie versuchen, sich Gewitter auch gezielt zunutze zu machen oder selbst eine Art Gewitter zu erzeugen, damit es diese Effekte gibt?
8: Das ist witzig, dass du das jetzt sagst, weil genau darüber habe ich heute was gelesen.
4: Ah.
8: Und zwar gibt es zum Beispiel in Schweden schon Bauern, die versuchen, Blitze zu erzeugen und damit quasi ihre Felder nicht zu düngen, sondern zu blitzen.
4: Ne, krass.
8: Damit sie dann keinen Dünger kaufen müssen, der übrigens auch sehr viel giftiger für die Pflanzen ist und auch für uns, wenn wir die Pflanzen essen, sondern quasi einen natürlichen Dünger in dieses Feld einbringen.
4: Cool. Inga, vielen lieben Dank. Du hast uns total geholfen. Ich glaube, die Checkerfrage haben wir mit dir beantwortet.
8: Das freut mich, wenn ich weiterhelfen konnte.
4: Bis zum nächsten Mal. Mach's gut.
8: Ja, servus, Tobi.
4: Ciao.
0: Ha! Habe ich's doch gewusst. Es gibt immer irgendwas Gutes. Auch am Gewitter.
4: Ja, du hattest schon recht. Ich hab's wirklich nicht gewusst. Aber jetzt, Mio?
0: Was?
4: Jetzt kannst du die Frage für gecheckt erklären, oder?
0: Ach so, ja klar.
4: Gewitter haben nicht nur schlechte Eigenschaften. Wenn bei einem Gewitter die Luft explodiert und es blitzt und donnert, entsteht Stickstoff, der unsere Pflanzen düngt. Und gleichzeitig werden Schadstoffe aus der Luft gefiltert.
6: Gecheckt.
4: So, lieber Mio, jetzt sind wir knapp vor Ende der Sendung und ich persönlich hätte noch Lust, was mit dir auszuprobieren.
0: Oh ja, was denn?
4: Also entweder ich stelle dir jetzt ganz, ganz schwere Fragen zum Thema Gewitter, so richtig wissenschaftliche Fragen, oder wir machen ein Experiment.
0: Was für eine Frage, auf jeden Fall ein Experiment.
4: Sehr gute Wahl. Wir haben jetzt eigentlich fast alle Themen zum Gewitter durchgesprochen, aber eine Sache fehlt ja eigentlich noch.
0: Der Regen?
4: Genau, hat was damit zu tun zumindest. Guck mal, wenn sich jetzt draußen diese ganz dunklen Gewitterwolken verzogen haben und es dann nur noch so ein bisschen vor sich hin tröpfelt, was können wir dann sehen? Jetzt darfst du mal den ganz bunten Knopf drücken.
0: Endlich. Ah, klar, ein Regenbogen natürlich.
4: Genau so ist es.
0: Deshalb ist der Knopf auch so bunt.
4: Genau. Und deshalb habe ich mir gedacht, wir machen uns zum Ende dieses Checkpots einfach einen eigenen Regenbogen.
0: In der Checkerbude?
4: Kann man machen, ja. Wir müssen nur das Fenster aufmachen. So, guck mal, Sonne scheint schon wieder.
0: Aber es regnet doch gar nicht.
4: Macht aber nichts.
0: Du willst es aber nicht hier mit einem Gartenschlauch rumregnen.
8: Das geht unter gar keinen Umständen. Da bekomme ich einen Kurzschluss und dann könnt ihr mich gleich zum Wertstoffhof bringen, oder?
4: Nee, keine Angst. Wir machen das nicht mit einem Gartenschlauchregen.
0: Da bin ich mal gespannt.
4: Ihr zu Hause könnt übrigens das auch ausprobieren, wenn ihr mögt, wenn bei euch die Sonne scheint. Also, wir brauchen noch, guck mal hier, ich gebe dir mal einen Suppenteller.
0: Mhm.
4: Genau, ein bisschen Wasser. Gieß das mal bitte in den Teller rein.
0: Okay.
4: Kannst du dir vorstellen, was das Wasser im Teller sein soll?
0: Der Regen.
4: Genau so ist es. Jetzt brauchen wir noch, warte mal, hier habe ich ein Blatt Papier. Guck mal, nimm mal das.
0: Ah ja, perfekt.
4: Genau, und einen Taschenspiegel, so einen kleinen Spiegel, bitte sehr.
0: Ja.
4: Du wirst gleich staunen. Den Teller stellen wir jetzt nämlich direkt hier in die Sonne ans Fenster.
0: Okay.
4: Und jetzt nimm mal bitte den Spiegel und halt ihn ins Wasser. Und zwar so schräg, dass die Sonne genau da drauf scheint. Und was passiert jetzt mit dem Sonnenstrahl?
0: Der Strahl wird irgendwie gespiegelt und strahlt hier im Zimmer rum.
4: Genau. Und guck mal, jetzt komme ich nämlich mit meinem Papierblatt. Jetzt müssen wir nur gucken, dass der Sonnenstrahl vom Spiegel direkt auf mein weißes Blatt hier fällt. Achtung. Und jetzt guck, was passiert.
0: Ein Regenbogen auf dem Papier.
4: Schön, ne? So, lieber Mio, jetzt haben wir einen Regenbogen gezaubert und drei Fragen beantwortet. Damit sind wir doch am Ende
0: des Sendungs. Aber was ist mit deiner Geschichte? Hast du schon vergessen?
4: Was denn für eine Geschichte?
0: Ja, die du am Anfang erzählen wolltest.
4: Ja, also es gab schon mal eine Situation, wo ich dann doch auch Angst vor Gewitter hatte. Ich war mal mit meinem Campingbus am Gardasee und stand da ganz allein und da zog ein wirklich richtig krasses Gewitter auf und ist von der anderen Seite des Sees auf mich zugerollt. Und es war so laut und die Blitze waren so krass, dass ich so dachte, heieiei, das geht jetzt aber rund. Und ich war aber ja in meinem Auto. Dann ist mir aber aufgefallen, Mist, mein Auto hat überhaupt gar kein Blechdach, sondern oben ist das aus so Plastik oder sowas, weil es halt dieses Hochdach hat, weil es ein Camper ist. Und ich wusste aber nicht, bin ich jetzt sicher oder bin ich hier in der größten Gefahr? Und ich wusste und wusste und wusste es einfach nicht. Das Gewitter kam immer näher und irgendwann sind die Blitze auch wirklich um mich rum, gefühlt zumindest, eingeschlagen. Und ich lag da ganz steif in meinem Bett und habe einfach nur gedacht, oh Gott, bitte hör auf, bitte hör auf, bitte hör auf, bitte hör auf. Und ich hab's, ja, aber das war tatsächlich, glaube ich, wirklich meine einzige echt unangenehme Gewittererfahrung aller Zeiten.
0: Ja, aber du hast ja offensichtlich zum Glück überlebt.
4: Offensichtlich, sonst hätten wir heute nicht so schön über Gewitter reden können.
0: Stimmt, aber da habe ich auch noch eine kleine Geschichte.
4: Ja.
0: Also das hat wieder was mit dem Regenbogen zu tun.
4: Mhm.
0: Nämlich, dass man anscheinend am Ende des Regenbogens einen Topf voller Gold finden kann.
4: Wirklich? Das habe ich noch nie gehört, das ist ja toll.
0: Ja, ich würde sagen, wir suchen einfach mal, oder?
4: Unbedingt.
0: Aber vorher verabschieden wir uns.
4: Einverstanden, das kann wahrscheinlich ein bisschen länger dauern. Ich weiß nicht, ob wir hier Gold in der Checkerbude finden, aber ich glaube dir. Liebe Leute, das war der Checkpot zum Thema Gewitter. Und Mio, es war mir mal wieder eine wirklich große Freude.
0: Hat mir auch sehr Spaß gemacht.
4: Ja. Liebe Leute, schön, dass ihr dabei wart. Vielen Dank fürs Zuhören. Wenn ihr euch für Gold interessiert, wir haben mal einen Checkpot gemacht zum Thema Gold. Den solltet ihr euch anhören, während Mio und ich jetzt nach einem Goldschatz suchen.
0: Auf jeden Fall.
4: Tschüss.
0: Tschüss.
4: So, Mio, du guckst hinterm Sofa und ich mach mal hier in dem Regal einfach.
0: Okay, wird gemacht.
4: Au! Oh,
0: alles gut, Tobi?
4: Ja, au.
0: Also hier hinterm Sofa ist irgendwie nichts.
4: Ja, hier ist auch nichts.
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0: Dankeschön, Checker Tobi. Das war der Checkpot. Den Checkpot findest du

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Hast du dich das auch schon immer gefragt? 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Warum hat ein Klavier schwarze und weiße Tasten? Da hat die Maus doch bestimmt eine Antwort. Habt ihr auch eine Frage, die ihr gerne mal von der Maus beantwortet haben möchtet? Dann sprecht sie auf den Maus-Anrufbeantworter unter der Nummer 0800 5678 234. 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

0: Leute, das wird ein heißer Ritt heute bei uns quer um die Welt. Wir wollen nämlich so viele Sehenswürdigkeiten wie möglich abklappern. Ja, wir geben richtig Gas. Auf geht's.
1: 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Heute
2: mit dem Brandenburger Tor und seinem Namen, dem Erbauer des Eiffelturms, dem Fluch des Pharao und natürlich mit der Maus und dem Elefanten. Today, with the Brandenburg Gate and its name, the builder of the Eiffel Tower, the curse of the Pharaoh, and of course with the mouse and the elephant. Das war Englisch, so wie es in den Vereinigten Staaten von Amerika gesprochen wird.
0: Boah, da wollen wir heute überall hin, Maus. Mega, da jagt ja eine spektakuläre Sehenswürdigkeit die nächste. Wo wollen wir denn starten? Ja, das ist auch eine gute Idee. Wir hören erstmal, welche Sehenswürdigkeiten ihr schon mal besucht habt. Das haben ein paar Kölner Kinder nämlich unserer Mausreporterin Gudrun erzählt. Super, kommt, dann verratet's uns mal.
3: Neulich, da waren ich, Antonia und Pauline für die Schule auf so einer Stadtrallye zu den Römern. Und da haben wir uns zwei Abwasserkanäle angeschaut und so ein Parkhaus, ein altes Gebäude angeschaut, das ausgegraben wurde von den Römern. Und dann gab es da noch eine Römerstraße von den alten Römern und einen Brunnen, wo drauf so eine Flussgottmaske stand, eine Art Wasserspeier, die auch von den Römern gefunden worden ist. Und dazu mussten wir so einen Zettel ausfüllen.
4: Ich war schon dreimal im Kölner Dom. Ganz am Ende ist so ein goldener Kasten, wo man glaubt, wo so ein Knochen von so einem König ist. Von den drei Königen. Ich weiß nicht, wer das jetzt ist. Das ist, glaube ich, ein Oberschenkelknochen. Der ist halt in einer riesigen goldenen Truhe, wo, glaube ich, draußen sogar echte Diamanten drin sind. Und im Kölner Dom ist halt auch so eine riesige Treppe nach oben. Und an der Decke hängt auch noch ein riesen Kronleuchter. Der ist so majestätisch groß.
5: Auf Sizilien, da waren wir in einem Amphitheater. Und das fand ich sehr interessant, weil da saßen die nicht auf Sitzen wie wir heute, sondern einfach auf Steinstufen. Und man durfte auf die Bühne gehen, das fand ich sehr lustig. Und in New York habe ich die Freiheitsstatue gesehen. Die finde ich sehr cool, wie die ihren Arm so in die Höhe ragt mit der Fackel. Und wir fahren bald nach Paris. Da freue ich mich richtig, den Eiffelturm zu sehen. Und ich würde auch gerne mal nach London und den Big Ben angucken.
0: Ha, römische Ausgrabungen, der Kölner Dom, ein Amphitheater auf Sardinien, die Freiheitsstatue in New York. Da habt ihr ja schon echt einiges gesehen. Und wisst ihr was? Den Eiffelturm in Paris, den besuchen wir heute zusammen. Und mal schauen, vielleicht schaffen wir auch noch ein paar andere Sehenswürdigkeiten in der nächsten Stunde. Ja, Schwebebahn fahren, das würde ich auch gerne mal wieder. Du hast recht, Ente. Die chinesische Mauer gehört auf jeden Fall natürlich auch noch auf die Liste der Top-Sehenswürdigkeiten. Ach, müssen wir da also auch noch hin. Wow, Elefant, ja, zu den Pyramiden willst du auch. Heieiei, ich würde mal sagen, wir haben keine Zeit zu verlieren.

0: beschmieren.
1: Ihr habt's alle gehört. Die Band Wir sind Helden hat keine Lust auf ein eigenes Denkmal. Viele andere sehen das bestimmt anders. Wobei Denkmäler ja auch gar nicht immer Personen gewidmet sein müssen. Oft ist ein Denkmal ja auch einfach ein besonderes Gebäude, wie zum Beispiel auch das Brandenburger Tor in unserer Hauptstadt Berlin. Eines der wichtigsten Gebäude in Deutschland. Man kann sogar sagen, das Brandenburger Tor ist ein Wahrzeichen von Deutschland. Also etwas, das man sieht und sofort mit Deutschland verbindet. Und zu diesem Tor haben uns Ida und Greta eine Frage auf dem Maus-Anrufbeantworter gestellt.
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3: Hallo, ich bin Ida.
4: Und ich bin Greta.
3: Ich bin 11 Jahre alt.
4: Und ich 10.
3: Und wir fragen uns, warum das Brandenburger Tor so heißt, obwohl es in Berlin steht.
1: Ja, gute Frage, ne? Maus-Reporterin Sandra dreht für die Beantwortung eurer Frage die Zeit mal zurück.
5: Stellt euch mal vor, wir könnten an der Uhr drehen. Dann würden wir sie jetzt mal rund 250 Jahre zurückdrehen. Wir sind in Berlin, oder eher vor Berlin, außerhalb der Stadtmauer. Und da sehen wir eine Kutsche herankommen. Es ist die königliche Kutsche von König Friedrich Wilhelm II. Von Preußen. Vom Wegesrand aus jubeln ihm Menschen zu. Die Kutsche fährt auf ein riesiges Tor zu. Es ist aus hellem Stein gebaut und hat 6 Säulen. Zwischen denen kann man hindurchfahren. Jetzt winkt der König huldvoll seinem Volk zurück. Wie immer hat er seine blaue Uniform an, die mit dem roten Kragen. Die Kutsche wird schneller und jetzt fährt sie mitten durch das große Tor hindurch. Weg ist er, der König. Er verschwindet hinter einer Wolke aus Staub, den hat die Kutsche auf der Straße aufgewirbelt. Der König ist unterwegs nach Brandenburg an der Havel. Den Weg nach Brandenburg, einer kleinen Stadt am Fluss Havel, gab es damals schon lang. Er führte über die Prachtstraße unter den Linden durch einen Wald hindurch. An ihrem Ende stand ein kleines, unauffälliges Tor. Dieses Tor war dem König zu piefig für eine Prachtstraße. Also beauftragte er einen Architekten.
6: Man baue mir ein neues Tor. Guck dich mal bei den Griechen um. Die wissen, wie das geht.
5: Ja, Friedrich Wilhelm II. Stand auf Prunk und Luxus. Der Architekt tat, wie ihm geheißen, und heraus kam ein Tor, das einer Stadtfestung, der Akropolis, in der griechischen Hauptstadt Athen verdammt ähnlich sieht. Das war ganz nach Friedrich Wilhelms Geschmack. Schließlich wollte er mit dem riesigen Bau auch seine Macht beweisen. Oh, da kommt der König schon zurück. Ob er was vergessen hat?
6: Los, Kutscher, beeil dich!
5: Jedenfalls, seit 1791 steht das Brandenburger Tor in seiner ganzen Pracht am Ende der Straße unter den Linden. Riesengroß, heller Stein, 6 dicke Säulen. Um das Tor noch prächtiger zu machen, wurde obendrauf eine Art Statue montiert aus 4 Pferden, einer Kutsche aus der Zeit der alten Griechen und einer Figur, die eine Friedensgöttin darstellen soll. Huch, da kommt die königliche Kutsche schon wieder. Ah, sieht so aus, als hätte der König seine Frau vergessen.
6: Meine Teuerste, bitte verzeih. Ich weiß wirklich nicht, wieso ich vor dem Schloss nicht auf dich gewartet habe vorhin.
5: Jetzt sitzt sie neben dem König und winkt dem Volk zu. Sie fahren natürlich durch das mittlere, das größte Tor des Brandenburger Tors hindurch. Denn nur der König darf das. Alle anderen müssen die schmaleren Tore rechts und links davon benutzen. Zu Zeiten von Friedrich Wilhelm II. Stand das Brandenburger Tor außerhalb von Berlin. Doch seitdem ist die Stadt immer größer geworden. Immer mehr Menschen zogen dorthin. Es wurden immer mehr Häuser gebaut, auch hinter dem Brandenburger Tor. Und so kommt es, dass das Tor heute mittendrin steht in der Hauptstadt Berlin. Und niemand mehr daran denkt, dass hier mal der schnellste Weg nach Brandenburg losging.
1: Nee, das stimmt wohl, weil es einfach wirklich mitten drin steht. Aber wir wissen jetzt ziemlich genau, warum es trotzdem Brandenburger Tor heißt. Wart ihr auch schon mal in Berlin? Mein Bruder lebt da und ich mag Berlin sehr, obwohl es voll und laut und Tag und Nacht total wuselig ist. Aber vielleicht mag ich es ja auch gerade deshalb, weil es irgendwie immer was zu gucken und zu erleben gibt.

0: von mir auch Grüße nach Berlin. Und jetzt springen wir mal wieder über den Bach. Über den Bach, der hinter dem Tor im Wäldchen hinter Miros und Selmas Haus fließt. Zu verwirrend, Elefant. Naja, wir machen einen Zeitsprung.
1: In dem Wald hinter unserem Haus, da steht ein Tor.
2: Nur ein Tor, sonst nichts.
1: Mit einer großen Holztür. Der Griff sieht aus wie ein Drache.
2: Er schillert in allen Farben.
1: Hinter dem Tor ist ein Bach. Wenn wir da drüber springen, landen wir in der Vergangenheit. Wir nehmen uns fest an die Hände und die Reise geht los.
3: Eins, zwei, drei, Zeitsprung!
2: Wir sind in einer Wüste gelandet.
1: Überall Sand. Da hinten Menschen.
2: Und Kamele.
1: Und da Pyramiden.
2: Du meinst diese eckigen Berge da?
1: Das sind Pyramiden. Wir sind in Ägypten. Super, das habe ich mir immer gewünscht.
2: Miro ist ein Ägypten-Fan. Er sammelt Bücher über Pharaonen und Hieroglyphen und so.
1: Komm, wir schauen uns die Pyramiden mal aus der Nähe an.
2: Wir stapften durch den heißen Sand. Keiner hat uns gesehen. Die Menschen waren weit weg.
1: Wow.
2: Vor der größten Pyramide blieben wir stehen. Sie sah aus wie ein riesiges Dach von einem viereckigen Haus. Aber alles aus Stein.
1: Unfassbar, wie sie die vor über 4000 Jahren gebaut haben.
2: Aber wozu? Keine Fenster, keine Türen.
1: Das sind Gräber von Pharaonen, den Herrschern im alten Ägypten.
2: Warum haben sie die toten Pharaonen nicht einfach im Sand vergraben?
1: Die alten Ägypter dachten, dass der Geist des Pharaos weiterlebt. Deshalb haben sie ihm alles Mögliche ins Grab mitgegeben. Stühle, Betten, Spiele und ganz viel Schmuck aus Gold.
2: Da, eine Öffnung im Stein.
1: Das kann nicht sein. Die Pyramiden wurden immer fest verschlossen, wenn der tote Pharao drin war.
2: Aber ich hatte recht. Da war wirklich ein Spalt zwischen den Steinen.
1: Alter, ich fass es nicht.
2: Da passen wir durch.
1: Los, rein.
2: Drinnen war es angenehm kühl, aber stockdunkel.
1: Yeah, wir sind in einer Pyramide. Das glaubt mir keiner.
2: Wir tastelten uns durch einen schmalen Gang. Miro machte die Handytaschenlampe an und leuchtete die Wände an.
1: Wow, guck dir das an.
2: Sind das Geheimzeichen? Haben sie die in die Wand geritzt?
1: Das sind Hieroglyphen, eine Bilderschrift. Strichmännchen und Vögel. Und das da, das sieht aus wie eine Ente.
2: Und das hier sieht aus wie ein Auge.
1: Wir müssen aufpassen, dass wir uns nicht verirren. In den Pyramiden gibt es viele Labyrinthe, damit die Grabräuber den Schatz des Pharao nicht finden.
2: Miro! Vor mir stand plötzlich jemand mit einem Tierkopf.
1: Das ist Anubis, der Schutzgott der Pyramiden. Er hat den Kopf eines Schakals.
2: Die Figur war so groß wie wir. Sie war an die Wand geritzt und bunt ausgemalt. Da waren noch andere Figuren. Eine Frau mit einem Katzenkopf.
1: Das ist Bastet, die Göttin der Fruchtbarkeit.
2: Krass.
1: Der mit dem Falkenkopf, das ist Horus. Und das hier ist Hathor, die Göttin mit dem Kuhkopf.
2: Wir sind weiter durch die Gänge der Pyramide gelaufen, aber auf einmal war Miros Handybatterie leer.
1: Mist, jetzt tappen wir im Dunkeln.
2: Psst, ich höre was. Die Stimmen kamen näher und dann sahen wir ein Licht schimmern.
1: Oh no.
4: Ich sag dir, wir müssen links.
5: Das hast du eben auch schon gesagt.
4: Ja, aber davor kamen wir von links und jetzt kommen wir von rechts.
5: Das ist alles gleich hier. Sieht alles gleich aus.
6: Ich weiß wodurch. Glaub mir einfach.
5: Ich glaube, wir haben uns verlaufen.
6: Ach, was?
5: Das ist der Fluch des Pharaos, dass wir uns verlaufen haben.
2: Zwei Männer kamen um die Ecke. Sie waren barfuß und hatten nur weiße Röcke an und keine Haare auf dem Kopf. Jeder trug eine Öllampe und einen schweren Sack auf dem Rücken. Sie hatten uns doch nicht gesehen.
1: Nicht bewegen, Selma.
2: Warum?
1: Dann denken sie vielleicht, wir sind Götterstatuen.
2: Wir standen starr wie aus Stein. Jetzt hatten die Männer uns bemerkt.
5: Bei Osiris, Götterstatuen. Sieh dir das an, Akil.
6: Unsinn, das sind keine Götterstatuen. Wir sind doch nicht im Tempel.
5: Was ist das dann?
2: Die Männer leuchteten uns mit ihren Öllampen an. Wir hielten den Atem an.
6: Weiß nicht. Sie sehen aus wie Puppen aus buntem Tuch.
5: Sollen wir sie mitnehmen?
6: So was kauft uns keiner ab. Los, komm, wir müssen zurück.
5: Oh, ist das schwer. Los.
2: Das war knapp. Wenn sie uns berührt hätten, hätten sie gemerkt, dass wir keine Puppen sind.
1: Mir reicht's, ich will raus. Wo waren wir hergekommen?
2: Ich dachte, du hast es dir gemerkt.
1: Wieso immer ich?
2: Da blinkte etwas auf dem Boden.
1: Der kleine Drache.
2: Der kleine Drache zeigt uns immer den Weg zurück in unsere Zeit. Und diesmal schillerte er nicht nur, er leuchtete richtig. Wir folgten ihm durch das Labyrinth. Er verschwand in einem Mauerloch.
1: Los, hinterher!
2: Wir zwängten uns durch das Loch. Das war der Eingang zum Zeitkanal. Ein Windstrom nahm uns mit. Und wenig später waren wir wieder in dem Wäldchen hinter unserem Haus. Was waren das für Typen in der Pyramide?
1: Grabräuber, sie haben das Gold des Pharaos geklaut.
2: Und was ist das? Der Fluch des Pharaos?
1: Die Grabräuber hatten Angst, dass der Geist des Pharaos sie bestraft.
2: Ich finde es gut, dass sie das Gold rausgeholt haben. Wieso sollte es nutzlos in der Pyramide rumliegen?
1: Ja, wenn du im alten Ägypten gelebt hättest, wärst du bestimmt Grabräuberin geworden.
2: Oder Pharaonin.
0: Ja, auf jeden Fall beides spannend. Pyramiden sind ja auch ein echtes Wahrzeichen, ne? Von Ägypten. Also wenn ich an Pyramiden denke, dann denke ich automatisch an Ägypten. Und umgekehrt, wenn ich an Ägypten denke, dann denke ich an Pyramiden. Sag ich doch, ein echtes Wahrzeichen.
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0: Das war Tjark mit Lauf. So Leute, und versprochen ist versprochen. Jetzt geht's nach Frankreich. Genauer gesagt nach Paris. Da steht ja schließlich auch eine super berühmte Sehenswürdigkeit, die wir uns jetzt mal zusammen mit Aaron und Selma und Mausreporterin Julia genauer anschauen wollen.
1: Der Eiffelturm sieht so ein bisschen aus, als wäre es so ein riesiger Riese, der so breitbeinig über der Straße stehen würde.
2: Stimmt, allerdings ein Riese auf vier Beinen und komplett aus Eisen. Selma und Aaron gucken sich eine Luftaufnahme vom Eiffelturm an. Mit seinen 300 Metern thront er hoch über allen anderen Häusern und Bauwerken der französischen Stadt Paris.
3: Von unten sieht er so aus wie eine Brücke und dann sind da oben so Stelzen und dann ist da nur noch so eine Spitze.
2: Beim Wort Eiffelturm muss Aaron allerdings nicht sofort an Frankreich denken.
3: Meine Mutter kommt aus der Eifel. Und da denke ich jetzt eher da dran.
2: Und Aaron liegt damit richtig. Der Eiffelturm in Paris hat tatsächlich auch mit der Eifel zu tun, also mit diesem großen Stück Land im Westen von Deutschland. Die Geschichte geht so. Anfang des 19. Jahrhunderts wandert eine Familie mit Namen Bönighausen aus der Eifel nach Frankreich aus. Bönighausen können die Franzosen aber nicht so gut aussprechen. Die Familie nennt sich lieber in Eiffel um. So klingt das Wort Eifel, wenn man es französisch ausspricht. Im Winter 1832 kommt Gustave Bönighausen Eiffel in Frankreich zur Welt. Seine Eltern haben eine Firma, sie verkaufen Kohle und arbeiten viel. Gustave wächst bei seiner Oma auf. Von seiner Kindheit ist nicht viel bekannt, nur dass Gustave die Schule eher langweilig findet und alle froh sind, dass er am Ende doch noch ein ganz gutes Abitur macht. Gustave studiert Chemie, aber auf Arbeit im Chemielabor hat er gar keine Lust. Er liebt Metalle, vor allem Eisen, und möchte alles darüber wissen. Das spricht sich herum und Gustave bekommt schon mit 25 Jahren einen Riesenauftrag. Er soll eine Eisenbahnbrücke über den Fluss Garonne in Südfrankreich bauen. Gustave nimmt an und seine Brücke wird über 500 Meter lang und besteht zum großen Teil aus einem Gerüst aus Eisenstangen. Sie stützen sich gegenseitig ab und das hält prima. Fast 150 Jahre lang fahren Eisenbahnen über die Brücke. Eisenbahnbrücken sind von nun an Gustaves Spezialität. Überall auf der Welt baut Gustave Brücken und andere Gerüste aus Eisen. Auch beim Bau der Freiheitsstatue in den USA ist er dabei. Er entwirft eine Art Eisenskelett. Es ist in der Statue drin und verhindert, dass die 46 Meter hohe türkise Frau mit der brennenden Fackel in der Hand umkippt. Spätestens jetzt wird Gustave auch der Eisenzauberer genannt. Aber der Zauber, der ihn für immer berühmt macht, kommt erst noch. Für ihre Weltausstellung in Paris 1889 suchen die Franzosen ein besonderes Bauwerk. In der Ausstellung sollen die neuesten Erfindungen vorgeführt werden. Dafür soll ein Denkmal her, das es so vorher noch nie gegeben hat. Der höchste Turm der Welt, das wäre was. Da sind sich alle einig. Zwei Mitarbeiter von Gustave Eiffel überlegen sich einen 300 Meter hohen Turm. Gustave ist zunächst nicht sehr begeistert von der Idee, macht dann aber doch mit.
1: Er wollte damit zeigen, wie hoch man mit Eisen bauen kann.
2: Insgesamt hämmern die Arbeiter 18.000 Bauteile zusammen. Unmengen von Nieten aus Eisen sorgen dafür, dass alles gut zusammenhält.
1: Viel, viel, viel höher als der Kölner Dom. Um genau zu sein, ist es doppelt so hoch.
2: Der Eiffelturm sieht auch ganz anders aus als andere hohe Türme. Gar nicht wuchtig. Gustavs Eiffelturm ist eher ein Eiffelgerüst.
3: Also der hat aus Eisenstangen meistens so Strichsterne gemalt. Also ein Strich von oben nach unten, ein von links nach rechts und zwei halt diagonal durch. Und dann immer so ein Kasten da drum. Und so hat er das gemacht und es sind auch so Zäune und alles Mögliche.
2: Gustave Eiffel stirbt mit 91 Jahren in Paris. Aber solange der Tour Eiffel dort steht, wird ihn bestimmt niemand vergessen.
1: Wenn Gustav mich jetzt fragen würde, wie ich das finde, würde ich sagen, ich finde das sehr toll. Mysteriös, aber auch ein bisschen, weil es ist halt wie so ein Zauberwerk, das einfach zusammenhält aus ganz vielen Teilen. Und sehr beeindruckend ist das auch.
3: Ich würde sagen, es ist richtig krass geworden. Also es ist ja auch hoch und es ist halt nur aus diesen Stangen gebaut und das ist krass.
0: Ja, mega krass. Ein wirklich gigantisches Bauwerk, der Eiffelturm in Paris. Danke an euch drei, dass ihr uns diesen Turm, aber auch seinen Schöpfer Gustave Eiffel mal ein bisschen näher vorgestellt habt. Und hier ist Musik auf Französisch. Clic-clac au c'est beau heißt das Lied. Und da geht's ums Fotografieren im Urlaub.

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1: Eben waren wir schon in Paris, um dem Eiffelturm einen Besuch abzustatten. Und jetzt geht's direkt in die nächste Großstadt, nach New York, in den Vereinigten Staaten von Amerika, kurz USA. Und diese Stadt, das kann ich aus eigener Erfahrung sagen, ich war nämlich schon ein paar Mal da, die ist wirklich eine einzige Sehenswürdigkeit. Ja, da kommt man aus dem Staunen echt gar nicht mehr raus, weil einfach alles so besonders ist.
2: 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Wer, wo, was ist das? Die Wolkenkratzer in New York sind so hoch, dass die Bäume dagegen wie winzige Büsche aussehen. Die breiten Bürgersteige sind voller Menschen. Sie kommen von überall auf der Welt.
1: Und hier kommt eine Liebeserklärung von Sängerin Alicia Keys und Rapper Jay-Z an ihre geliebte Heimatstadt New York. Es gibt keinen vergleichbaren Platz auf dieser Welt, singt Alicia Keys in diesem Lied, Empire State of Mind.
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Wir sind hier ja heute quer durch die Welt unterwegs, um möglichst viele berühmte Sehenswürdigkeiten abzuklappern. Und deswegen reisen wir jetzt auch von New York in Nordamerika direkt weiter nach China in Asien. Habt ihr schon mal von der chinesischen Mauer gehört? Das ist das größte Bauwerk der Welt. Wobei größtes Bauwerk in diesem Fall bedeutet längstes Bauwerk der Welt. Insgesamt, das sagen die Experten, ist die chinesische Mauer über 21.000 Kilometer lang. Überlegt mal. Ja, total irre. Man muss aber dazu sagen, davon steht nicht mehr alles. Der größte Teil ist nämlich verfallen, weil die Mauer eben auch ziemlich alt ist. Also, dass die chinesische Mauer alt und lang ist oder

0: zu schauen. Sie erstreckt sich über tausende Kilometer, auch mitten durch die Natur. Sie ist aber keine Mauer an einem Stück und es hat auch niemand einfach mal gesagt:
1: Hey, lasst uns mal eine Riesenmauer bauen.
0: Nein, das Ganze begann vor ungefähr 2700 Jahren. Damals war China nicht ein großes Land, sondern es gab viele kleine Teile mit vielen verschiedenen Herrschern. Um ihre Ländereien vor anderen Herrschern zu beschützen, ließen einige dieser Herrscher an manchen Stellen Mauern aus Lehm bauen. Viele Jahre später gab es dann einen Kaiser in China für das gesamte Reich und nicht mehr viele Herrscher kleinerer Reiche. Der Kaiser sorgte dafür, dass die Nordgrenzen Chinas gegen Reitervölker geschützt wurden, und zwar mit einer Mauer aus Naturstein. Praktisch, dass einige alte Mauerteile aus den alten, kleineren Reichen da waren, die wurden zum Teil einfach mit eingebaut in die große Mauer. An der wurde auch später immer weiter gewerkelt und gebaut. Insgesamt über 2000 Jahre lang. Von den richtig alten Teilen der Mauer steht heute aber nicht mehr viel. Damit wirklich keiner rüberkam, wurde die große Mauer zeitweise von richtig vielen Soldaten bewacht. Obendrauf gibt es eine Art Straße und immer wieder Wachtürme. Das war praktisch für die Soldaten. Sie konnten schnell zu der Stelle laufen, wo Feinde angriffen. Trotzdem kamen auch immer wieder welche rüber über die Mauer. Aber klar, eine Mauer, die über so lange Zeit von so vielen verschiedenen Leuten gebaut wurde, die sieht nicht überall gleich aus. Die Mauer, die man heute noch besuchen kann, ist unterschiedlich hoch. An einigen Stellen 4 Meter, also genau in der Mitte zwischen 3 und 5 Meter Brett. An anderen Stellen sogar bis zu 16 Meter, dreimal ein 5 Meter Brett übereinander. Richtig hoch also. Die Mauer verläuft über Gebirge, durch Täler und durch Wüstenlandschaften. Das, was man noch von ihr sehen kann, ist zwar schon sehr gewaltig, mehrere tausend Kilometer, aber aus dem All sehen kann man sie wohl nicht. Das haben Astronauten gesagt, die im Weltall waren. Sie konnten die Mauer nicht mit bloßem Auge erkennen. Dazu ist sie wohl nicht breit genug.
2: Ich habe gerade mal nachgeschaut. Eine normale Zimmerdecke, die ist zwischen 2,30 Meter und 2,50 Meter hoch. Das bedeutet dann also, die chinesische Mauer ist an manchen Stellen 6 bis 7 Mal so hoch. Jo, das ist hoch, aber gegen ihre Länge, 21.000 Kilometer, ist das natürlich nix. Und trotzdem, die Frage vom Maus-Anrufbeantworter ist damit natürlich beantwortet.

0: Wir trudeln jetzt von unserer heutigen Weltreise nach New York und China und Paris und Ägypten so langsam wieder zu Hause ein. Schließlich gibt's hier bei uns auch richtig spannende Bauwerke und Sehenswürdigkeiten zu sehen und zu erkunden. Mausreporterin Insa und die ehemalige 4A der Gemeinschaftsgrundschule Birkenhöhe in Wuppertal nehmen uns jetzt mal mit auf Schwebetour durch ihre Stadt. Stimmt, Elefant, Schwebebahntour muss es natürlich richtig heißen.
1: Ein schönes Gefühl, mal mehr in der Luft zu sein.
2: Es ist sehr schön und es ist mal was anderes als Bus oder sowas anderes auf der Straße.
3: Also ich finde es schön, so weit vom Boden weg zu sein, aber man sieht ihn noch halt. Und die Decke sieht ein bisschen so aus wie im Flugzeug. Und man kann halt auch die Wupper beobachten und alles, was untenrum passiert.
2: Man kann eben viele Sachen sehen, die man vielleicht im Auto jetzt eher nicht so beachten würde.
4: Jetzt sind wir gerade in eine Haltestelle eingefahren und die Schwebebahn hängt und schaukelt.
2: Ist es wie auf einem Schiff?
5: Und ich finde es toll. Da ist sogar eine Maus.
6: Da ist die Maus.
4: An der Haltestelle ist tatsächlich die Maus zu sehen aus der Sendung mit der Maus. Dann steigen wir doch hier auch aus, was? Wo die Maus ist, gehen wir raus, oder?
2: An der Maushaltestelle.
6: Da steigen wir aus.
4: Jetzt gehen wir durch die Haltestelle, die Treppen runter. Und an dieser Haltestelle die sieht man die Maus.
7: Die sieht cool aus.
8: Herzlich willkommen. Die Wuppertaler Stadtwerke freuen sich, dass ihr so viel Interesse an der Schwebebahn habt. Und wir machen das gleich in der Junior-Uni. Gehen wir gleich ins Foyer hier, da ist ein bisschen ruhiger.
9: Wir gehen jetzt rein.
10: Ich freue mich drauf.
11: Das sieht hier ganz schön, ich sag jetzt mal, modern aus. Ich wollte mal fragen, wie Sie heißen.
8: Mein Name ist Stefanie Scheidt. Ich arbeite bei den Wuppertaler Stadtwerken.
11: Da sind noch zwei Männer. Wie heißen Sie?
12: Mein Name ist Ralf Wienand. Ich arbeite auch bei den WSW. Und gleichzeitig gebe ich in der Junior-Uni auch Kurse.
13: Hallo, ich bin Pascal Romanik und ich mache aktuell meine Ausbildung hier bei den WSW.
8: WSW ist die Abkürzung für die Wuppertaler Stadtwerke.
11: Wieso gibt es in den anderen Städten keine Schwebebahn?
12: Das liegt wahrscheinlich an der Lage der Stadt Wuppertal. Wuppertal ist ungefähr 25 Kilometer lang, ein enges Tal. Und 1887, da haben sie gemerkt, oh, die Stadt ist so eng und die ist so zugebaut, wir haben aber noch die Wupper. Und dann haben sie sich gedacht, wir könnten ja vielleicht ein Verkehrsmittel über die Wupper bauen. Und die Schwebebahn, die wir hier haben, gibt es auch auf der Welt nur in dieser Form einmalig bei uns. Und andere, die sehen immer etwas anders aus. Es gibt zwar auch Schwebebahnen, aber es ist halt nicht die Wuppertaler Schwebebahn.
11: Finden Sie, dass die Schwebebahn das verkehrssicherste Fahrzeug ist? Wenn ja, warum?
12: Also für mich ist die Schwebebahn immer noch das verkehrssicherste Verkehrsmittel. Weil bis auf einen Unfall, den wir leider hatten vor 25 Jahren, passiert bei uns recht wenig.
11: Wie viele Schwebebahnstationen gibt es eigentlich? 20.
12: Das ist richtig.
11: Was machen wir jetzt?
8: Wir haben auch einen Außenbereich und da gehen wir jetzt mal hin, dann können wir nämlich in die Wupper gucken.
4: Jetzt steht ihr hier am Ufer der Wupper. Was seht ihr? Wie ist es hier?
2: Ich sehe hier Rohre und ganz viele Steine in der Wupper. Die Wupper fließt hier schon etwas schnell. Und hier sind ganz viele Bäume über der Wupper.
11: Also hier gibt es viele Enten. Und in der Wupper ist auch eine relativ starke Strömung. Aber die Wupper ist jetzt auch nicht so tief.
2: Jetzt haben wir uns alles angeguckt. Was machen wir jetzt?
8: Ich würde vorschlagen, wir gehen rein und wir gucken mal, ob wir noch für die durstigen Geister vielleicht einen Schluck Wasser finden.
2: Ja.
8: Und dann machen wir hier Schluss und ihr fahrt noch mal Schwebebahn.
2: Mir hat es hier super gefallen, weil es hier so viele Dinge zu entdecken gibt.
11: Also für mich war es auch sehr schön, weil wir halt viel gemacht haben.
7: Ich freue mich schon darauf, dass alle Kinder, die Wuppertal, die Junior-Uni, die Schwebebahn nicht kennen, das herausfinden werden.
11: Wir hatten halt sehr viel Spaß.
5: Ich fand es sehr gut, dass wir mit der Schwebebahn gefahren sind und dass wir viel gelernt haben.
8: Dankeschön, dass ihr hier wart.
0: Ein super Erlebnis ist das, mit der Schwebebahn durch Wuppertal zu fahren. Kann ich euch nur empfehlen. Und das Tollste ist, ein Ticket für die Schwebebahn kostet für Kinder gerade mal 1,90 Euro. Ja, könnten wir auch mal wieder machen, oder?
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So, da sind wir wieder zu Hause angekommen. Ach, kommt ihr drei. Wenn wir hier aus unserem Fenster gucken, dann steht da doch auch eine riesige Sehenswürdigkeit, für die andere Leute extra von überall aus der Welt nach Köln reisen. Also bitte, wann waren wir eigentlich zuletzt oben auf dem Kölner Dom? Ja, dann machen wir das doch vielleicht einfach nochmal, oder? Ihr Lieben, ich bin Nina und wir sagen Tschüss für heute. Wir haben nämlich noch was vor. Macht's gut und

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1: Hi! Ha, das wird toll. Ich freue mich wie Hulle, muss ich sagen. Am Mittwoch geht es los, dann gibt es die Maus am Morgen. Den allerbesten Start in den Tag für euch. Zwischen 6 und 8 Uhr sind wir dann für euch da mit spannenden Geschichten, Nachrichten, ordentlich Quatsch und ganz viel toller Musik begleiten wir euch durch den Morgen. Und das wollen wir heute Abend nochmal mit eurer Musik feiern. Einmal noch Wunschkonzert in Maus Live. Bei mir im Studio ist Anja aus dem Maus Musikteam. Hi!
2: Hi!
1: Wir haben uns überlegt, heute mal nur die größten Hits von allen. Also, was ist für dich der größte Maus-Hit der letzten Zeit, würdest du sagen?
2: Auf jeden Fall der hier, der mit Fußball zu tun hat.
1: Oh ja!
2: Also, den haben sich so unglaublich viele Kinder gewünscht. Auf dem Anrufbeantworter, aber auch hier in Maus Live. Also, Wahnsinn.
1: Shakira und Burna Boy, der Song zur Weltmeisterschaft.
2: Genau. Wirklich,
1: genau, den haben wir, wahrscheinlich haben wir noch nie so einen Song so oft gehört hier. Ne?
2: Definitiv, den haben wir rauf oder den spielen wir immer noch rauf und runter. Ja. Aber wenn ich jetzt mal so zurückgucke, wir haben ja schon ganz viele Musikwunschsendungen gemacht. Mhm. In den letzten 5 Jahren, wenn ich da mal so überlege, was war da der Hit? Da muss ich auf jeden Fall an den hier denken.
1: Okay, ich bin gespannt. Oh ja, Dance Monkey.
2: Dance Monkey, auf jeden Fall. Der ist ja schon 2019 rausgekommen, also der ist jetzt schon 7 Jahre alt. Aber der wurde sich so oft gewünscht und auch immer noch. Also das ist wirklich der größte Hit aller Zeiten bisher hier im Mausradio.
1: Ja, großartig. Ich glaube aber, wenn wir in ein paar Jahren sprechen, dann gibt es noch einen anderen Song, der dem wirklich Konkurrenz macht. Weil, also das hier ist für mich der Hit in Maus Live und auch hier in der Wunschsendung der letzten Zeit.
2: Oh, natürlich!
1: Oder? Ich meine, der wird sich ja auch ständig gewünscht und war ein absoluter Hit. Golden! Kann man auch wunderbar zu tanzen. Gibt es auch einen Film zu, ne? Demon Hunters ist das ja. Also der funktioniert auch richtig, richtig gut. Ich bin also gespannt, ob einer von unseren Superhits heute Abend gewünscht wird. Ihr könnt nämlich mitmachen. Einfach anrufen und euch eure Lieblingshits wünschen.
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1: Ihr könnt euch die richtigen Banger wünschen, wo ihr sagt, die gehören auf jeden Fall in eine Musikwunschsendung dazu. Aber natürlich auch Geheimtipps oder was auch immer ihr wollt. 0800 220 5555 ist die Nummer ins Studio. Und ihr könnt uns natürlich auch einen Kommentar da lassen auf maus-live.de. Und genau das hat Vera gemacht. Hallo, ich wünsche mir das Lied Mango mit Chili von Nina Chuba. Und das wäre sehr schön. Ich grüße das Maus-Team. Grüße von uns. Und ja, auch das auf jeden Fall so ein super Hit, ne?
2: Ja, Tuba, total der Hit. Auf jeden Fall.
1: Ah, großartig. Viel Spaß damit. Da können wir auch zu tanzen.

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1: Mangos mit Chili 0800 220 5555 ist die Nummer für eure Musikwünsche heute Abend. Aber ihr könnt euch nicht nur Musik wünschen, nee, ihr könnt auch noch einen Mauswecker gewinnen. Yes, und zwar, wenn ihr... Ups, da war schon ein Song, aber ich wollte euch erzählen, dass...
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1: Dass wir umziehen. Genau, ab Mittwoch, habe ich ja vorhin schon gesagt, geht's los. Dann hören wir uns immer morgens ab 6 Uhr im Mausradio. Die Maus am Morgen startet und es ist echt irre, wie schnell das jetzt geht. Übermorgen ist das schon. Wir ziehen also vom Abend, ne, in den Morgen und da packen wir schon die ganze Zeit unsere Umzugskisten mit euch und mit ganz vielen anderen spannenden Leuten. Zum Beispiel mit einem echten Rekordhalter. Mehr als 130 Eiskugeln. 130, ja, müsst ihr euch mal vorstellen, hat er geschafft, auf ein Hörnchen zu packen. Aber es geht sogar noch mehr.
3: Mein Name ist Dimitri Pancera. Ich komme aus den Dolomiten. Zurzeit mag ich, wenn viel Spaß, Weltrekord mit Eiskugel auf die Waffel. Meine letzte Weltrekord, nicht offiziell, sind 160 Kugel bei mir im Dorf in der Eisdiele. Frühmorgen bin ich immer froh. Ich bin so geboren. Ich wohne in die Dolomiten und das reicht. Blauer Himmel und auch wenn es schneit oder regnet, habe ich immer gute Laune.
1: Gute Laune und 160 Kugeln Eis auf Hörnchen, und zwar einem Hörnchen, die bringt Dimitri Pancera mit. Großartig. Und jetzt seid ihr dran. Was ist euch wichtig am Morgen? Was würdet ihr denn gerne in eure Umzugskiste packen, mit der dann der Mausmorgen so richtig gelingt? Wünscht euch einen Song und sagt mir, was ihr noch einpacken wollt. Und ihr habt die Chance, einen Mauswecker zu gewinnen. Den Gewinner oder die Gewinnerin ziehen wir am Ende der Sendung. 0800 220 5555 ist die Nummer zum Mitmachen. Und jetzt hören wir den nächsten Song. Den hat sich Lina gewünscht. Hier in Mars Live. Ihr könnt euch auch Songs wünschen. 0800 220 5555.

0: 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Lena aus Heggen hat sich diesen Song gewünscht. 0800 220 5555 ist die Nummer, wenn ihr euch einen Song wünschen wollt. Und genau die hat Moritz gewählt aus Altdorf, 6 Jahre alt. Hi!
1: Hallo!
0: Schön, dass du anrufst und schön, dass du einen Musikwunsch hast. Und wir packen ja heute auch was in die Umzugskiste für die Maus am Morgen. Was hast du uns denn da mitgebracht, Moritz? Moritz, irgendwas stimmt mit dem Telefon nicht. Kannst du noch mal gucken, dass du mich ganz normal ans Ohr nimmst?
1: Ja.
0: Ah, guck mal, da ist der Moritz. Hi.
1: Hi.
0: So, jetzt hören wir dich auch richtig. Genau, und sag doch mal, was würdest du für die für
1: ich wollte zwei Maus Sachen machen. Reinpacken.
0: Ja? Mhm.
1: Also erstens würde ich das ganze Mausteam reinpacken.
0: Oh, das ist lieb.
1: Weil das ist ganz wichtig, weil sonst würde ja die Maus nicht entstehen.
0: Sehr gut. Oh ja, und wir sind sehr, sehr gerne dabei und lassen uns gerne von dir einpacken, okay?
1: Und zweitens eine warme Bettdecke, weil ich bin ein Langschläfer.
0: Okay, also warme
1: Bettdecke.
0: Aber ich
1: werde am Mittwoch um 6 Uhr extra aufstehen, um die zu hören.
0: Oh, wie cool. Das freut uns sehr, dass du dann direkt dabei bist. Mittwoch startet ja nicht nur der Mausmorgen, sondern dann sind die Ferien auch langsam vorbei, oder?
1: Leider.
0: Leider. Was war denn dein Highlight in den Ferien?
1: Mein Geburtstag.
0: Ah, super. Und wie ist das so, Geburtstag zu feiern in den Ferien? Was hast du da gemacht?
1: Ich war auf dem Vincent Weiss Konzert.
0: What? Vincent Weiss, der Superstar? Oh, wie cool. Das ist ja großartig. Wie war's? Erzähl mal.
1: Also, es war laut.
0: Ja.
1: Ich hatte einen Sitzplatz gut. Das fand ich gut.
0: Mhm.
1: Weil sonst muss man da ewig stehen und dann werden einem die Beine lahm und so. Und da gab's Trinken, Essen und wir konnten halt gut auf die Bühne gucken und ich bin runtergegangen, hab mal geguckt, wie es von unten wirkt. Und unten war es hier nicht so gut wie oben.
0: Hm. Es ist ja bei Vincent Weiss so, dass der in richtig großen Hallen spielt. Konntest du auch wirklich was sehen von der Bühne?
1: Das war so in München-Gladbach im Eishockeypark.
0: Ja, ist ja relativ groß. Aber konntest du gut sehen da?
1: Ja.
0: Ach cool, das ist
1: da
0: ja
1: da waren
0: super.
1: Ja auch so große Bildschirme extra aufgebaut.
0: Ah, so an der Seite von der Bühne, ne?
1: Ja.
0: Wo dann eine Kamera auch gleichzeitig filmt, sodass man nicht nur die kleine Person, die da hinten auf der Bühne ist, sondern auch die Person nochmal groß sehen kann.
1: Ja,
0: ja, großartig. Jetzt ist es wahrscheinlich, dass du da so einen bestimmten Künstler dir wünschst für deinen Wunschsong, oder?
1: Ja.
0: Vincent Weiss?
1: Ja.
0: Welchen Song willst du denn von ihm hören? Der Song mit dem lustigen Songtitel, ne?
1: Ja.
0: Ist ein wirklich guter Song. Ja, super. War auch in den Mauscharts gerade noch. Hast du für den abgestimmt?
1: Ja.
0: Ah, großartig. Super. Moritz, vielen, vielen Dank für die tolle Geschichte. Vielen Dank für dein Einpacken der Sachen für die Maus am Morgen. Und danke für deinen Wunschsong. Jetzt hören wir Vincent Weiss mit Tschüss, mach's gut!

0: Vincent Weiß, 0800 220 5555 ist die Nummer für eure Musikwünsche. Ihr könnt uns aber auch einen Kommentar mit eurem Wunsch dalassen auf maus-live.de. Christina stellt uns jetzt was vor, das ein bisschen aussieht wie ein Fass, aber ungefähr so groß ist wie ein Bus. Oben ist eine Antenne drauf, außen großer Spiegel, der wie so ein goldener Kreis aussieht. Dazu kommen große Sonnenflügel, die Strom erzeugen aus Sonnenlicht. Was das für ein Teil ist, das erfahrt ihr jetzt.
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2: Wir Menschen waren noch nie richtig weit draußen im Weltall. Trotzdem wissen wir schon erstaunlich viel darüber. Das liegt auch an Hubble, einem riesigen Teleskop, das nicht auf der Erde steht, sondern seit mehr als 35 Jahren über uns um die Erde fliegt. Von dort oben schaut Hubble ganz weit ins All und schickt Bilder von Sternen, Planeten und weit entfernten Galaxien zu uns.
1: Worum geht's?
2: Jetzt ist ein neues Teleskop unterwegs im All, das noch viel besser sein soll. Es heißt Nancy Grace Roman oder kurz Roman. Und dieses Teleskop kann etwas Besonderes. Es soll einen viel größeren Teil des Himmels auf einmal beobachten als Hubble. Dafür fliegt es richtig weit weg von der Erde, etwa 1,6 Millionen Kilometer. Das ist mehr als viermal so weit wie der Mond. Von dort aus soll Roman wie ein Adlerauge ins Weltall schauen und Dinge entdecken, die wir bisher noch gar nicht gesehen haben.
3: Wieso machen die das?
2: Die NASA schickt Roman ins All, weil Forschende noch viel mehr über das Weltall herausfinden wollen. Von der Erde aus kann man viele Dinge nämlich nur schwer erkennen. Ferne Planeten, sehr weit entfernte Galaxien oder schwarze Löcher zum Beispiel. Roman kann mit seinen besonderen Kameras viel größere Stellen am Himmel auf einmal anschauen als Hubble. So hoffen die Forscher, neue Planeten zu entdecken und besser zu verstehen, wie das Universum entstanden ist.
1: Achtung, Quizfrage!
2: Was bezeichnet man als schwarze Löcher? A. Schwarze Löcher nennt man die dunklen Flecken, die man auf anderen Himmelskörpern, wie zum Beispiel dem Mond, erkennen kann. B. Schwarze Löcher sind Orte im Weltall, die alles anziehen, sogar Licht. Oder C. Schwarze Löcher entstehen in der Erdatmosphäre, wenn sie von Raumschiffen durchstoßen wird. Richtig ist Antwort B. Schwarze Löcher sind Orte im Weltall, die alles anziehen, sogar Licht. Wer ihnen zu nahe kommt, wird von ihrer starken Anziehungskraft verschluckt. Bis heute wissen Forscherinnen und Forscher nicht genau, was in ihrem Inneren passiert. Außerdem soll das Teleskop viele andere Phänomene erfassen, über die man bisher nur sehr wenig weiß. Das sind zum Beispiel Exoplaneten. Über Planeten wie Saturn, Mars oder Jupiter wissen wir eine ganze Menge, weil sie alle um unsere Sonne kreisen und nicht so weit weg sind. Exoplaneten dagegen sind Planeten, die um einen uns noch fremden Stern kreisen. Dunkle Materie. Dunkle Materie ist wie ein unsichtbarer Klebstoff im Weltall. Man kann sie nicht sehen, aber Forschende merken an ihrer Anziehungskraft, dass sie da sein muss. Bis heute weiß niemand genau, woraus sie besteht. Supernova. Eine Supernova ist ein Stern, der mit einem riesigen Knall explodiert. Dabei wird er für kurze Zeit besonders hell. Das neue Teleskop kann dabei besonders hilfreich sein. Es ist nämlich im Gegensatz zu dem alten Teleskop Hubble sehr beweglich und kann sich innerhalb von Minuten in die richtige Richtung drehen. Hubble hätte dafür Stunden gebraucht.
1: Und wie geht's weiter?
2: Bis das Teleskop seinen Beobachtungsplatz im Weltall erreicht, dauert es noch ungefähr 3 Monate. Ab Anfang April 2027 rechnen die Weltallexpertinnen und Experten mit den ersten Bildern. Ein Teil der Bilder soll sich dann jeder auf der Internetseite der NASA herunterladen können. Das Teleskop Roman soll mindestens 5 Jahre lang im Einsatz sein. Und vielleicht erfahren wir dann endlich, ob es irgendwo noch anderes Leben im Weltall gibt.
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0: Danke, Christina. Und Emma hat uns einen Kommentar dagelassen auf maus-live.de. Liebes Maus-Live-Team, ich wünsche mir das Lied Queen of Pop von Sahide. Liebe Grüße, Emma. Hier ist der Song für dich, Emma.

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1: Ja, sie hat es gerade selber gesagt. Sie ist ein Superstar und deswegen auch perfekter Musikwunsch für heute. Denn wir wollen die Superhits haben. Anja aus dem Maus-Musikteam ist bei mir im Studio. Anja, Ole hat was Spannendes ins Gästebuch geschrieben. Und zwar hat er geschrieben am Freitag: Liebes Maus-Team, ich, Ole, habe mir gerade einen Song gewünscht. Fußball im Weltall. Es ist Freitag, der 28.8. und ich wollte wissen, wann er gespielt wird und ich meine Ansage im Radio hören kann. Viele Grüße, Ole. Und das ist ja tatsächlich so, ne? Also man kann sich ja Musik wünschen über den Anrufbeantworter, da ist die Nummer 0800 5678 234. Man kann aber auch schreiben auf maus-live.de. Wie läuft das denn dann, wenn der Musikwunsch einmal da ist?
2: Also, dann gucken wir natürlich erstmal, was ist das für ein Künstler, was macht der für Musik, haben wir das vielleicht schon im System, in unserem schlauen Computer, und wenn nicht, dann müssen wir natürlich erstmal gucken, dass wir den Song besorgen. Und auch vorher müssen wir natürlich prüfen, ist das ein Song, den wir spielen können oder nicht, weil es gibt schon so ein paar Regeln. Natürlich spielen wir ja grundsätzlich so alle, jede Musikrichtung, aber wenn da zum Beispiel Gewalt drin vorkommt oder Drogen, genau, oder andere Menschen gemobbt werden oder sowas, das spielen wir halt nicht, und deswegen müssen wir uns vorher natürlich die ganzen Texte durchlesen. Und auf dem Anrufbeantworter, da rufen wirklich, wirklich viele Kinder an. Das sind über 100 am Tag. Und da die
1: muss dann jemand abhören, alle?
2: Genau. Genau, da müssen wir jede einzelne Nachricht abhören und dann auch immer die Texte durchlesen von den Liedern und so. Und dann müssen wir die Songs besorgen und so. Deswegen das dauert dann manchmal schon so ein paar Tage und manchmal auch ein paar Wochen, bis dann der Musikwunsch kommt.
1: Und ein bisschen ist es dann, weil Ole das ja hier fragt, ne, woher weiß ich das, wann das, was ich gesagt habe oder was ich mir gewünscht habe, zu hören ist, das ist dann so ein bisschen Glück. Da muss man zuhören, und wenn man Glück hat, dann hört man das, ne? Also so.
2: Genau, aber es gibt schon so ein paar feste Zeiten, zu denen man am besten zuhören sollte. Wir haben ja auch in unserer neuen, der allerbeste Start in den Tag Morgenshow, haben wir Musikwünsche aus von der Maus-Webseite, aus der Postbox oder auch vom Anrufbeantworter. Also da kann man auf jeden Fall immer zuhören. Und wir haben ja extra um 8 Uhr, um 11 Uhr und um 15 Uhr läuft jeweils eine Stunde lang nur Musikwünsche vom Anrufbeantworter oder auch vom Mitmachmikro. Das gibt's ja jetzt auch.
1: Genau. Also Musikwünsche, weiter wird es sie geben hier, und ihr werdet euch dann auch hören, so wie Ole sich jetzt hören wird mit seinem Musikwunsch.
3: Hallo, ich bin Ole. Ich grüße meinen Papa, meine Mama und meinen kleinen Bruder Mathis. Und ich wünsche mir das Lied Fußball im Weltall.
1: Oh ja, und auch das ein großer Hit und oft gehört.
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0: Eddie und Dan spielen Fußball im Weltall und Marlene und ihr Bruder Oscar rufen die 0800 220 5555 an und sind jetzt hier zu hören. Hi!
1: Hallo!
0: Schön, dass ihr angerufen habt. Ihr habt einen großartigen Musikwunsch mit dabei. Sagt mal, was habt ihr euch gewünscht?
1: Let It Be von den Beatles.
0: Ein richtig, richtig tolles Lied. Und es war auch mal eine Zeit lang ein wirklich großes Lieblingslied von mir. Schön, dass ihr euch das wünscht. Wie kommt ihr denn auf dieses Lied?
1: Also unser Opa, zu dem Geburtstag habe ich das Lied als Geburtstagsgeschenk auf dem Klavier gelernt und Oscar dazu gesungen.
0: Oh, wie großartig. Cool. Also seid ihr eine musikalische Familie da bei euch? Also ihr habt ein Klavier bei euch stehen?
1: Ja, wir haben einen Flügel bei uns stehen.
0: Oh, noch ein Flügel. Also ein Flügel ist ja so ein besonders großes Klavier, wie das bei großen Konzerten dann auf der Bühne steht.
1: Ja.
0: Super cool. Und was spielt ihr da sonst so für Lieder noch drauf?
1: Also ich spiele noch, das heißt Ballade pur Adeline.
0: Mhm.
1: Halleluja lerne ich auch gerade.
0: Oh, auch ein schöner Song, ja.
1: Oskar, was lernst du gerade?
2: Ich lerne gerade Moldau.
0: Ah.
1: Oskar lernt Moldau.
0: Super, also klassische Musik, aber eben auch mal zwischendurch Popsongs. Verschiedenste Lieder, die ihr da...
1: Ja.
0: Und Oskar, du singst dann auch gerne dazu?
2: Ja, ich singe also zu Let It Be kann ich gut singen. Aber noch nicht so gut Englisch.
0: Ah, großartig. Aber dann ist ja toll, dass wir gleich diesen wunderbaren Song hören können. Und alle, die wollen, können dann zu Hause mitsingen. Sehr, sehr schön. Sag mal, wir wollen ja auch die Umzugskiste packen, damit wir für die Maus am Morgen gerüstet sind. Was würdet ihr da reinpacken?
1: Ja, wir würden unser Klavier, also unseren Flügel einpacken.
0: Großartig, da brauchen wir eine sehr, sehr große Box und müssen ein bisschen schwer tragen, aber das finde ich toll, weil Musik ist ja unglaublich wichtig und die wird es natürlich auch bei der Maus am Morgen geben. Und dann, ein Flügel hier im Studio fände ich wirklich gut, aber also, das ist sehr, sehr großzügig, dass ihr den da reinpackt. Danke.
1: Ja.
0: Super. Und jetzt... hören wir diesen großartigen Song, den ihr euch gewünscht habt, ihr beiden. Vielen, vielen Dank dafür. Und ob ihr einen Mauswecker absahnt, das erfahrt ihr dann am Ende der Sendung.
1: Ja, okay.
0: Wunderbar. Tschüss. Die Beatles mit Let It Be.

0: Die Beatles mit Let It Be haben wir gehört hier in Maus Live. Eure Musik spielen wir heute. Ihr könnt schreiben auf maus-live.de, euch da was wünschen in den Kommentaren oder aber ihr ruft an 0800 220 5555. Und jetzt sind Marlene, wieder eine Marlene, und Mathilda dran, auch wieder Geschwister. Hi!
1: Hallo, hallo.
0: Schön, dass ihr angerufen habt aus Ratingen und mitmacht. Bevor wir zu eurem Wunschsong kommen, würde ich gerne wissen, was wollt ihr denn in die Umzugskiste packen für die Maus am Morgen?
1: Also ich würde meine Schwester da gerne reinpacken, meine Kleine, weil morgens, dann komme ich zum Frühstückstisch und dann begrüßt sie mich immer so schön, sagt guten Morgen Marlene, hast du toll geschlafen? Und deshalb würde ich sie gerne in die Umzugskiste tun.
0: Deine kleine Schwester, wie alt ist die?
1: Die ist 2 Jahre alt.
0: Oh Gott, wie cool. Oh, das ist schön. Das ist ja super. Die hat es aber dann gut. Dann hat sie ja 2 Geschwister mit dir und Mathilda, die so groß sind, dass sie sich super um sie kümmern können auch, ne?
1: Mhm.
0: Ah, was für ein Traum. Das ist ja super für eine 2-Jährige. Großartig. Und Mathilda, du?
2: Ich würde auch meine beiden Schwestern reinpacken. Und ja, einfach weil sie auch mal morgens da sind und so.
0: Ah, super. Ja, es ist immer cool, wenn man morgens nette Leute um sich rum hat beim Frühstück, oder? Wie sieht denn das aus bei euch? Wie frühstückt ihr denn morgens, wenn dann die Schule wieder losgeht?
2: Ja, wir frühstücken alle zusammen und dann macht halt jeder so irgendwie sein Ding. Also wir gehen halt dann in die Schule und so.
0: Ja, genau. Und dann ist das natürlich sehr unterschiedlich, wenn man 2 Jahre alt ist oder 10 Jahre alt ist oder noch älter ist. Ja, verstehe. Das heißt, in den nächsten Tagen wird es dann auch für euch losgehen, vielleicht mal reinzuhören in die Maus am Morgen. Danke, dass ihr was reingepackt habt. Und jetzt kommen wir mal zu eurem Wunschsong. Was habt ihr uns da mitgebracht?
2: Hör auf dein Herz von einem Mädchen namens Willow.
0: Mhm. Das ist ein Film, ne?
2: Ja.
0: Was findet ihr denn toll an diesem Film, dass ihr euch den Titelsong dazu gewünscht habt?
2: Also wir finden cool, dass Willow sich so irgendwie allein auf den Weg macht, als sie herausfindet halt, dass sie eine Hexe ist, weil sie einen Wald geerbt hat. Und dann versucht, die anderen Hexen zu finden, damit sie ihren Wald halt retten können, weil der gerodet werden soll und zu einem, ich glaube, Einkaufszentrum umgebaut werden soll. Und dann wollen sie halt versuchen, den zu retten. Und das schaffen sie halt dann am Ende auch.
0: Oh, das hört sich nach einer tollen Geschichte an. Und gefällt euch der Song, weil er euch an den Film erinnert, oder findet ihr den auch so gut?
2: Wir finden den auch so gut.
0: Ah, super. Dann bin ich jetzt gespannt, wie der klingt. Danke, dass ihr uns diesen Song mitgebracht habt und dass ihr was in die Umzugskiste gepackt habt. Hör auf dein Herz aus dem Film Ein Mädchen namens Willow. Vielen, vielen Dank, Mathilda, und vielen, vielen Dank, Marlene. Tschüss!

Hör auf dein Herz. Maus Live hier mit eurer Musik. Nelly hat einen Kommentar dagelassen auf maus-live.de. Hallo, könnt ihr Headlights von Alok und Alan Walker heißt er natürlich, spielen? Viele Grüße. Tun wir sehr, sehr gerne, Nelly. Danke für den tollen Musikwunsch. Ein großartiger Song und ja auch spannend, weil sich da zwei berühmte DJs zusammengetan haben. Alan Walker zum Beispiel aus Norwegen und eben Alok, der kommt aus Brasilien. Und wie das bei DJs oft so ist, haben sie sich dann noch jemanden dazugeholt, der gut singen kann. Im Prinzip die gut singen kann. Kiddo!

0: Jetzt bin ich gespannt, was Greta, 9 Jahre aus Leichlingen, uns für einen Musikwunsch mitgebracht hat und was sie in die Umzugskiste packen wird. Hallo Greta!
1: Hallo!
0: Hi, was hast du uns mitgebracht für die Maus am Morgen?
1: Das Lied oder was in die Umzugskiste
0: kommt? Was in die Umzugskiste kommen soll, genau.
1: Die Maus.
0: Die Maus, ja, das ist natürlich, da hast du absolut recht. Die ist ja richtig, richtig wichtig. Wenn dann die Maus am Morgen losgeht, der allerbeste Start in den Tag, dann muss sie ja auch dabei sein, die Maus. Das ist eine gute Idee. Wie verbringst du denn deinen Morgen? Wie läuft das bei dir ab, Greta?
1: Ich stehe auf, frühstücke, mache mich fertig und dann gehe ich in die Schule.
0: Und wie sieht das mit dem Frühstück aus? Was frühstückst du?
1: Meistens Toast oder Müsli.
0: Gute Wahl. Ein bisschen was essen muss man ja auf jeden Fall, dass es dann in die Schule gehen kann. Und ab Mittwoch kannst du dann ausprobieren, wie das so ist, wenn du von uns begleitet wirst dann. Ab 6 Uhr geht es ja los mit der Maus am Morgen. Ich bin mal gespannt, ja, wie das dir dann gefällt. Was hast du uns denn für einen Song mitgebracht?
1: Golden.
0: Ja, da ist er! Der Song, von dem ich gesagt habe, der kommt bestimmt heute dran. Danke dafür. Was findest du toll an Golden?
1: Den Film.
0: Hast du den auch gesehen, Demon Hunter?
1: Ja.
0: Was findest du denn gut an dem Film?
1: Dass der spannend ist.
0: Sehr, sehr spannender Film. Actionreicher Film. Und fandst du den nicht so gruselig?
1: Nein.
0: Ah, okay. Also Greta hat den Film sehr, sehr gut gucken können. Dann hören wir jetzt deinen Wunschsong. Greta, hier ist für dich und alle Demon Hunter Fans Golden von Huntrex.
1: Danke.
0: Danke dir, dass du mitgemacht hast. Hab einen schönen Tag. Tschüss. Tschüss.

Noch einmal die größten Hits gibt es heute in eurer Musikwunschsendung in Maus Live. Und wenn es um die größten Hits geht, dann darf eine auf gar keinen Fall fehlen, nämlich der Super-Megastar überhaupt, Taylor Swift. Leonie hat geschrieben, bitte spielt Fearless von Taylor Swift für meinen Freund Max. Genau das machen wir jetzt. Hier ist der Song. Grüße an Max.

0: Oh ja, die durfte einfach nicht fehlen, wenn es um die großen Hits geht. Danke, danke für eure tollen Musikwünsche heute. Da waren wirklich super Hits dabei und auch ein, zwei Songs, die ich noch nicht gehört habe bis jetzt. Und jetzt kommen wir zum großen Moment. Anja aus dem Mausmusikteam ist bei mir im Studio, weil jetzt müssen wir aus den Vieren, die sich was gewünscht haben und aber auch was in die Kiste gepackt haben, noch die Gewinner für den Mauswecker rausziehen. Kiste ist vorbereitet,
1: yes.
0: Da sind Zettel drin und du ziehst jetzt einen raus.
1: Ja, und ich ziehe einen raus und es sind Marlene und Oskar.
0: Marlene und Oskar, ihr könnt euch dann pünktlich kurz vor 6 wecken lassen, damit ihr dann die Maus am Morgen hören könnt. Ab Mittwoch geht es los. Danke, Anja, dass du mit dabei warst heute Abend und jetzt auch noch die Glücksfee gespielt hast.
1: Sehr gerne.
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0: Am Schluss gucken wir nochmal aufs Wetter. Ein bisschen könnte es morgen noch regnen. Ansonsten wird es aber sonniger morgen. Bis 18 Grad in Monschau, 20 Grad in Rheine und bis 19 Grad in Büren. Gleich gibt's den Checkpot für euch hier im Mausradio. Ich bin Paulus. Macht's gut. Und ich freue mich so, wenn wir uns dann morgens hören können bald. Tschüss.
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6: Ach, ist das ein schönes Plätzchen hier. Ist wirklich perfekt für ein kleines Picknick im Grün. Die Sonne scheint und die Blumen duften. Toll, so, Picknickkorb, selbstgemachter Apfelkuchen. Ich liebe selbstgemachten Apfelkuchen. Mann, hau mal ab, wo kommen denn jetzt die ganzen Mücken her? Wieso ist es jetzt plötzlich nicht jetzt irgendwie Wolken hier? Das kann doch jetzt nicht wahr... Nicht, es sollte doch erst heute Abend... Oh nein, mein Kuchen! Mist, schnell ins Trockene.
7: Zugang Checkerbude genehmigt.
6: Hallo liebe Leute, habt ihr sowas schon mal erlebt? Mein schönes, wohl vorbereitetes Picknick einfach dahin. Ich bin dann schnell mit dem Fahrrad in die Checkerbude gefahren und habe zum Glück auch noch was Trockenes zum Anziehen gefunden. Aber auch wenn man es hier drinnen vielleicht gerade nicht hört, da draußen geht gerade die Welt unter. Das einzig Gute ist, es passt super zu unserem heutigen Thema, denn heute geht es nicht um den Weltuntergang, sondern es geht um Gewitter. Und wie immer muss ich mich nicht alleine drum kümmern, sondern ich habe Verstärkung und hier ist sie auch schon. Hier ist Mio!
8: Hallo Tobi!
6: Schön, dass du dich bei dem miesen Wetter hierher getraut hast und das einigermaßen trocken.
8: Ja, also ich hatte eine Regenjacke.
6: Schlau von dir. So, direkt mal die Frage. Hast du schon mal so ein richtig heftiges Gewitter erlebt?
8: Ja, schon. Also eigentlich nicht nur eins.
6: Das heißt, du bist wasserfest.
8: Ja, stimmt. Aber was ist das eigentlich für ein neuer Knopf hier auf dem Tisch?
6: Der bunte?
8: Genau. Darf ich den mal drücken?
6: Nein, noch nicht. Das ist im Moment noch ein Geheimnis.
8: Och, Manu.
6: Verrat uns doch erstmal bitte, welche Fragen hast du mitgebracht?
8: Hier sind sie. Frage Nummer 1. Warum donnert es beim Gewitter? Frage Nummer 2. Muss man vor Gewittern Angst haben? Und meine dritte Frage lautet, gibt es auch etwas Gutes an Gewittern?
6: Ich würde mal sagen,
9: das checken wir für euch.
6: Ja, schon krass so ein Gewitter.
8: Und deswegen auch eigentlich meine erste Frage, warum sind Gewitter so laut?
6: Also ich habe mal einen Blitzcheck gemacht fürs Fernsehen, deshalb weiß ich zumindest, wie Blitze entstehen.
8: Und zwar?
6: Die kommen aus den Wolken, ist ja klar. Ohne Wolken gibt es keine Blitze. Und Wolken bestehen ja aus ganz vielen kleinen Wassertropfen. Also Wasserdampf, ne?
8: Mhm.
6: Der steigt erstmal von der Erde nach oben. Zum Beispiel, wenn es im Sommer heiß ist und die Sonne scheint auf die Erde, dann verdunstet ganz viel Wasser.
8: Und wenn da ganz viel Wasser drin ist, werden die dann auch so dunkel?
6: Genau. Und durch die warme Luft steigen diese Wolken dann immer höher und höher und...
8: Jackie?
6: Was ist denn?
10: Ich langweile mich so. Kann ich mal?
6: Was denn?
10: Erklären.
6: Na, dann mach du doch mal aus den grauen Wolken ein schönes Gewitter, bitte.
10: Mach ich. Je höher die schwere Regenwolke aufsteigt, desto kälter wird die Luft. Irgendwann ist es so kalt, dass diese winzigen Wassertropfen zu kleinen Eiskristallen gefrieren, die wie wild in der Wolke herumsausen. immer von oben nach unten. Dabei reiben sie sich heftig aneinander und es entsteht eine immer größer werdende elektrische Spannung. Das heißt, die kleinen Eiskristalle werden wie bei einem Magnet immer stärker von der Erde unten angezogen. Und irgendwann ist die elektrische Spannung so groß, dass sie zu Boden schießt.
8: Das ist dann also der Blitz?
6: Genau, so ein Blitz ist im Grunde nichts anderes als eine riesige Menge elektrischer Strom, der ganz kurz von der Wolke oben runter Richtung Erde fließt.
8: Und wieso donnert es dabei?
6: Es donnert tatsächlich, weil der so heiß ist. Schätz mal, was für eine Temperatur so ein Blitz haben kann.
8: Boah, vielleicht 5000 Grad?
6: Also richtig, ja. Jackie, ja bitte, du darfst.
10: Blitze können bis zu 30.000 Grad heiß werden.
8: Boah.
6: Wie heiß wird euer Backofen, also zum Vergleich?
8: Unsere in der Küche kriegt, glaube ich, 250 hin.
6: 250 Grad, ne? Ja, und da kann man sich schon richtig dran verbrennen, wenn das also eine Weile heiß gelaufen ist.
8: Das heißt, ein elektrischer Blitz wird dann mehr als 100 Mal heißer als ein Backofen?
6: Ist so.
8: Aber Hitze macht doch eigentlich jetzt keine Geräusche von sich aus, so.
6: Jackie macht aber Geräusche. Was willst du denn sagen?
10: Der Donner entsteht, weil der glühend heiße Blitz in einer wahnsinnigen Geschwindigkeit durch feuchte Gewitterluft zur Erde runterzischt. Denn dabei wird die feuchte Luft für einen winzigen Moment sozusagen schockerhitzt. Und das hört man.
8: Explodierende Luft. Krass.
6: Ich habe das Gefühl, deine erste Frage ist damit beantwortet.
8: Absolut.
6: Sehr gut, dann kannst du jetzt mal den grünen Knopf drücken, bitte. Der Donner bei einem Gewitter entsteht durch den Blitz. Der Blitz ist extrem heißer elektrischer Strom, der die feuchte Luft um sich herum so stark und schnell erhitzt, dass sie mit lautem Krachen explodiert.
8: Gecheckt! Wenn bei einem Gewitter so ein extrem starker elektrischer Strom fließt, der über 100 Mal heißer ist als ein Backofen, dann verstehe ich langsam, warum Gewitter so gefährlich sein können.
6: Also ich meine, können ja ganze Häuser abbrennen, wenn es dumm läuft und der Blitz da einschlägt.
8: Bisschen beunruhigend irgendwie.
6: Ja, verstehe ich. Aber bevor jetzt alle Panik kriegen, kommen wir einfach schnell zu deiner zweiten Frage und klären das einfach.
8: Gute Idee. Meine zweite Frage ist, muss man vor Gewittern Angst haben?
6: Also, lieber Mio.
8: Jetzt fragst du mich bestimmt, ob ich vor Gewittern Angst habe, oder?
6: Genau, das wollte ich. Gute Frage, ne? Erzähl mal.
8: Ich habe grundsätzlich keine Angst vor Gewittern, weil da, wo ich wohne, wie gesagt, gibt es halt viele Gewitter.
6: Mhm.
8: Also ich bin halt dran gewöhnt so.
6: Ja.
8: Hast du denn Angst vor Gewittern eigentlich?
6: Das kommt so ein bisschen drauf an, wo ich bin. Also prinzipiell finde ich Gewitter was total Tolles.
8: Aha.
6: Wenn ich drin sitze und rausgucke und da ist ein Gewitter, das finde ich erstmal gemütlich und ich finde es super schön, das anzusehen. Und ich verbinde das auch total mit Tagen bei meiner Oma. Immer wenn es Gewitter war, hat die so Bratapfel gemacht im Ofen. Und dann saßen wir drin und draußen war es dunkel und regnerisch und dann haben wir Bratapfel gegessen. Das fand ich toll.
8: Oh, lecker.
6: Aber es gab schon auch mal Momente, muss ich sagen, wo ich es ein bisschen gruselig fand.
8: Erzähl doch mal.
6: Vielleicht später, jetzt gerade noch nicht.
8: Das würde mich jetzt aber schon mal interessieren.
6: Ich will jetzt nicht mitten in der Sendung erzählen, wann ich Schiss hatte.
8: Okay, aber dann am Ende der Sendung. Abgemacht?
6: Mal gucken.
8: Ach Mann.
6: Vielleicht hat Jackie ja Angst vor Gewittern, hm?
10: Sagen wir mal so, ich bin zwar eine Maschine, die eigentlich keine Gefühle haben sollte, aber bei meiner Programmierung wurde da etwas verändert und ich muss zugeben, dass Gewitter mit ihren starken Stromblitzen mir und meinem elektronischen Gehirn erheblichen Schaden zufügen könnten. Also wenn so eine hohe elektrische Spannung auf meine Festplatte treffen würde, was ja aber glücklicherweise noch nicht vorgekommen ist und hoffentlich auch niemals geschehen wird.
8: Aber es gibt doch auch so Blitzableiter auf dem Dach. Sind die nicht dafür, dass der Blitz gerade eben nicht ins Haus einschlägt?
10: Moment, ich suche. Blitzableiter, Blitzschutzanlage, äußerer Blitzschutz durch Blitzableiter, der den Blitz beim Einschlag direkt in den Boden ableitet und unschädlich macht. Und innerer Blitzschutz dient dem Schutz vor Überspannung von elektrischen Geräten. Da bin ich aber sehr beruhigt. Tobi, wir haben doch hoffentlich einen Blitzschutz auf der Checkerbude?
6: Also, so genau weiß ich das jetzt irgendwie nicht. Aber also, ich glaube, es gibt Blitzableiter nur bei besonders hohen Gebäuden. Recherchier das doch mal kurz.
10: Stimmt. Nur Hochhäuser und öffentliche Gebäude, also zum Beispiel Schulen, die höher als 20 Meter sind, müssen einen Blitzschutz einbauen. Oder Häuser, die besonders weit oben stehen, zum Beispiel auf einem Hügel. Ansonsten besteht keine Pflicht. Was machen wir denn dann mit mir?
6: Es gibt ja einen ganz einfachen Trick. Also wenn Gewitter ist, ziehen wir einfach deinen Stecker aus der Steckdose und dann kann dir überhaupt nichts mehr passieren.
10: Versprichst du mir das?
6: Na klar.
10: Aber es gewittert doch draußen gerade. Und wenn du mir jetzt den Stecker ziehst...
6: Ja, aber du wolltest doch gerade...
10: Oje.
8: Schauen wir doch erstmal nach, ob es überhaupt noch gewittert.
10: Ja, bitte mal checken.
6: Warte mal, ich gucke aus dem Fenster...
8: Regnet noch ein bisschen, aber ist schon viel heller dahin.
6: Also ich glaube, du kannst eingesteckt bleiben, Jackie.
10: So, ich jedenfalls bin jetzt wieder völlig angstfrei. Und wir sollten uns unbedingt mal langsam mit den Gefahren für euch Menschen beschäftigen.
6: Es heißt doch immer, Gefahr erkannt, Gefahr gebannt. So ein Sprichwort, was im Grunde ja nur bedeutet, wenn wir wissen, welche Gefahren es gibt, dann können wir auch was dagegen tun.
8: Und das, würde ich sagen, machen wir jetzt auch mal.
6: Und gucken uns Gefahren an, die von Gewittern ausgehen. Finde ich gut. Was ist das Erste, was dir einfällt?
8: Vielleicht, dass man irgendwo draußen ist.
6: Ja, man ist draußen und das Gewitter zieht auf. Und was würdest du dann sagen, sollte man tun?
8: Also ich glaube, man sollte möglichst schnell in irgendein Haus oder so rein.
6: Fällt dir noch was ein, was Leute immer sagen, wo man bei Gewittern hingehen sollte?
8: Ja, mein Papa sagt immer bei Gewittern, wenn wir gerade im Auto sitzen, dass wir sicher sind, wegen irgendwie einem faradäischen, keine Ahnung wie, Käfig.
6: Genau, so ist es. Es heißt faradäischer Käfig. Und so ein Käfig, der ist ja aus Metallstäben und die sind geschlossen einmal um einen rum, sonst wäre es kein richtiger Käfig. Und genauso ist es beim Auto. Das besteht ja aus einer geschlossenen Metallhülle, also die Karosserie, das, wo man einsteigt, die Tür und so weiter. Und da kommt der Strom dann eben nicht rein. Die elektrische Ladung von diesem Blitz, die verteilt sich komplett auf diese äußeren Metallflächen und innen drin bist du geschützt.
8: Und wenn ich jetzt in einem Wald bin?
6: Ja, das ist immer die Frage, ne? Unterstellen oder nicht unterstellen?
8: Da gibt's doch so einen Gewitterspruch. Ich glaube, Eichen sollst du weichen und Buchen sollst du suchen.
6: Vielleicht weiß Jackie was. Jackie?
10: Der Volksmund sagt tatsächlich, vor den Eichen sollst du weichen und die Weiden sollst du meiden, zu den Fichten flieh mitnichten, doch die Buchen sollst du suchen. Aber das solltet ihr euch gar nicht erst merken, denn es ist ziemlicher Quatsch. Merkt euch besser, wenn wirklich mal ein Gewitter direkt über euch sein sollte, nicht in den Wald gehen und auch nicht sonst unter irgendeinen Baum stellen und auch nicht unter irgendeinen anderen hohen Masten. Denn Blitze schlagen meist in den höchsten Punkt der Umgebung ein. Deshalb gilt, macht euch klein, sucht euch eine Kuhle oder hockt euch zur Not einfach auf den Boden.
6: Also einfach klein machen, kann man sich ja ganz gut merken.
8: Und dass Bäume kein guter Schutz sind.
6: Jackie, hast du noch mehr Tipps?
10: Ganz besonders gefährlich sind auch Gewässer, Seen, Freibäder oder das Meer. Brauen sich dunkle Wolken zusammen, sollte man deshalb so schnell wie möglich aus dem Wasser raus und Abstand halten.
8: Genau, weil das Wasser leitet ja den Strom.
10: Exakt. Wenn ein Blitz ins Wasser einschlägt, dann wird um die Stelle herum mehr als 100 Meter weit das Wasser unter Strom gesetzt. Und das ist natürlich lebensgefährlich.
6: Gut, aber es ist ja wirklich so, wenn man weiß, worauf man achten muss, dann muss man auch keine Angst haben. Und genau deshalb sagt man eben Gefahr erkannt, Gefahr gebannt.
8: Okay.
6: Es ist aber ja auch sehr hilfreich zu wissen, wie weit ein Gewitter von einem entfernt ist und in welche Richtung es zieht, um das so ein bisschen einschätzen zu können.
8: Dann zählen wir immer die Sekunden zwischen Blitz und Donner.
6: Ja.
8: Und dann muss man das irgendwie so umrechnen und dann hat man irgendwie die Entfernung, wie weit das Gewitter von einem entfernt ist.
6: Genau, so habe ich es auch im Kopf. Irgendwie kriegt man eine Kilometerzahl raus oder so, ne? Jackie, wie geht das?
10: Man rechnet die Entfernung des Gewitters mit Hilfe der Schallgeschwindigkeit des Donners und der Lichtgeschwindigkeit des Blitzes aus. Donner und Blitz sind ja an einem Ort, aber das Licht ist viel schneller bei uns als der Donner. Deshalb gilt, je mehr Zeit zwischen Blitz und Donner liegen, desto weiter ist auch das Gewitter entfernt. Jede gezählte Sekunde zwischen Blitz und Donner bedeutet 330 Meter Entfernung. Kleine Rechenaufgabe für euch. Wie weit ist das Gewitter entfernt, wenn ihr zwischen Blitz und Donner 10 Sekunden zählt? Na?
8: Das ist leicht. Da rechne ich einfach 10 mal 330 Meter ist 3300 Meter. Also 3 Kilometer und 300 Meter ist das Gewitter weg.
10: Exakt.
6: Du alter Kopfrechner. Vielen Dank dir.
10: War mir ein Vergnügen.
8: Und mir fällt noch was ein, wo man sich auch vor Gewittern schützen kann.
6: Okay, und sag?
8: Ganz was Einfaches. Bevor man zum Beispiel in die Berge zum Wandern geht...
6: Ja?
8: In die Wetter-App schauen.
6: Ja gut, das stimmt. Aber sag mal, jetzt haben wir ja so lange über Gefahren und so weiter vom Gewitter gesprochen. Hast du das Gefühl, dass deine Checkerfrage damit geklärt ist?
8: Auf jeden Fall.
6: Ein Gewitter kann für uns gefährlich sein und uns Angst machen. Aber nur, solange wir nicht wissen, wie wir uns schützen können. Wer sich mit den Gefahren auskennt und weiß, was zu tun ist, der muss auch keine Angst vor Gewittern haben.
9: Gecheckt!
6: Zwei Fragen haben wir schon geklärt. Bleibt noch eine dritte und letzte Frage übrig.
8: Ja, und die Frage, wann ich den bunten Knopf endlich mal drücken darf.
6: Ach ja, stimmt, der bunte Knopf. Der Moment kommt immer näher, aber wir haben noch eine Checkerfrage davor.
8: Meine dritte Frage lautet... Gibt es auch etwas Gutes an Gewittern?
6: Okay, also wir haben jetzt so viel Negatives aufgezählt und Gefahren von Gewittern und so. Ich habe so ein bisschen meine Zweifel, ob es noch irgendwas wirklich Gutes zu sagen gibt.
8: Aber du kennst doch eigentlich immer jemanden, der sich bei unserem Checkpot-Themen super auskennt, oder?
6: Ja, da hast du recht. Das stimmt.
8: Also fragen wir diesen jemand doch einfach, statt gleich zu sagen, Gewitter sind nur schlecht.
6: Ich habe tatsächlich eine Idee. Ich kenne Inger Beck.
8: Wusste ich's doch.
6: Ja, die ist Wetterexpertin, arbeitet auf der Wetterstation auf Deutschlands allerhöchstem Berg.
8: Auf der Zugspitze?
6: Genau so ist es. In der Nähe von Garmisch-Partenkirchen. Und da steht die Umweltforschungsstation und da habe ich für meinen Wolkencheck auch schon mal mit ihr gedreht. Und ich bin mir ganz sicher, dass die sich auch super mit Gewittern auskennt.
8: Das glaube ich.
6: Dann kann ich ja mal wählen.
4: Inga Beck, Schneefernehaus.
6: Hallo Inga, hier ist der Tobi, guten Tag.
4: Hi, servus Tobi, das ist ja cool, dass du dich mal wieder meldest.
6: Schön, dass ich dich erreiche. Wie ist es denn gerade, das Wetter bei euch auf der Zugspitze?
4: Ah, du, momentan ist hier alles voller Nebel. Ob das ein Gewitter wird, weiß ich nicht.
6: Aber damit sind wir schon im Thema. Wir machen nämlich den Checkpot heute zum Thema Gewitter. Und Mio und ich haben schon ganz viel zum Gewitter rausgefunden, fragen uns aber gerade vor allem, gibt es eigentlich auch was wirklich Gutes an Gewittern?
4: Ja, es ist natürlich tatsächlich so, dass viele Leute erstmal Gewitter mit ganz vielen schrecklichen Dingen verbinden. Mhm. Aber es ist tatsächlich so, dass Gewitter viele gute Dinge hat.
6: Ach komm.
4: Insbesondere eben für unsere Umwelt und somit auch für uns.
6: Okay, das musst du erklären. Also was sind das denn für positive Dinge?
4: Ich meine, vielleicht hast du das ja auch schon selber mal bemerkt. Wenn du jetzt draußen nach einem richtigen Regenfall oder einem Gewitter rumläufst, mhm, ja, hast du schon mal gemerkt, die Luft riecht irgendwie anders.
6: Absolut. Ja, ich liebe das tatsächlich. Den Geruch nach einem Gewitter finde ich toll.
4: Genau, das riecht irgendwie sauberer.
6: Genau.
4: Und tatsächlich ist es auch so. Ein Gewitter funktioniert eigentlich wie eine große Kehrmaschine. Mhm. In der Luft sind viele Staubteile und Schadstoffe, Abgase. Und durch das Gewitter, durch die Blitze, die entstehen, mhm, werden diese Schadstoffe einfach weggekehrt. Sodass nach einem Gewitter tatsächlich unsere Luft außenrum sauberer ist als davor.
6: Cool, das habe ich nicht gewusst.
4: Und es gibt noch andere Dinge, die auch wichtig sind. Und zwar, ein Blitz funktioniert ja deswegen, weil verschiedene Teilchen in der Atmosphäre sind, also im Himmel.
6: Ja.
4: Die einen sind positiv geladen und die anderen negativ. Das ist wie bei einem Magnet.
6: Genau.
4: Das ist auch, die einen ziehen sich an, die anderen stoßen sich ab. Das kennt man schon von den kleinen Eisenbahnen zu Hause, die man versucht zusammenzutun.
6: Ja.
4: Und genau solche Teilchen sind auch in einer Wolke. Und durch die Blitze entstehen jetzt ganz viele von diesen Teilchen.
6: Mhm.
4: Und dadurch, dass die einen Sachen anziehen wollen und mit den Blitzen auch auf die Erde kommen, mhm, sammeln die auch Schadstoffe oder Keime im Boden auf und tun diese quasi dem Boden wegnehmen. Und darüber hinaus tun sie andere in den Boden rein.
6: Mhm.
4: Stickstoff nennt man das. Und der wirkt wie ein Dünger für unsere Pflanzen, die dann besser wachsen können.
6: Das habe ich auch nicht gewusst.
4: Ja, das ist auch wirklich etwas, was viele Leute nicht wissen. Und das aber wirklich wichtig ist, weil das hast du ja bestimmt auch schon gehört, dass jetzt ganz viel über den Klimawandel geredet wird.
6: Klar.
4: Und auch tatsächlich ist es so, dass Gewitter dazu beitragen, da sie eben diese Sachen im Himmel, in der Atmosphäre machen,
6: mhm,
4: dass es weniger zur Klimaerwärmung kommt.
6: Ist ja verrückt. Aber sag mal, wenn die so viele auch positive Eigenschaften haben, kann man dann nicht irgendwie versuchen, sich Gewitter auch gezielt zunutze zu machen oder selbst eine Art Gewitter zu erzeugen, damit es diese Effekte gibt?
4: Das ist witzig, dass du das jetzt sagst, weil genau darüber habe ich heute was gelesen.
6: Ah.
4: Und zwar gibt es zum Beispiel in Schweden schon Bauern, die versuchen, Blitze zu erzeugen und damit quasi ihre, wenn ich weiterhelfen konnte.
6: Bis zum nächsten Mal. Mach's gut.
4: Ja, servus, Tobi.
6: Ciao.
8: Ha, Habe ich's doch gewusst. Es gibt immer irgendwas Gutes. Auch am Gewitter.
6: Ja, du hattest schon recht. Ich hab's wirklich nicht gewusst. Aber jetzt, Mio?
8: Was?
6: Jetzt kannst du die Frage für gecheckt erklären, oder?
8: Ach so, ja klar.
6: Gewitter haben nicht nur schlechte Eigenschaften. Wenn bei einem Gewitter die Luft explodiert und es blitzt und donnert, entsteht Stickstoff, der unsere Pflanzen düngt. Und gleichzeitig werden Schadstoffe aus der Luft gefiltert.
9: Gecheckt.
6: So, lieber Mio, jetzt sind wir knapp vor Ende der Sendung und ich persönlich hätte noch Lust, was mit dir auszuprobieren.
8: Oh ja, was denn?
6: Also entweder ich stelle dir jetzt ganz, ganz schwere Fragen zum Thema Gewitter, so richtig wissenschaftliche Fragen, oder wir machen ein Experiment.
8: Was für eine Frage. Auf jeden Fall ein Experiment.
6: Sehr gute Wahl. Wir haben jetzt eigentlich fast alle Themen zum Gewitter durchgesprochen, aber eine Sache fehlt ja eigentlich noch.
8: Der Regen?
6: Genau, hat was damit zu tun zumindest. Guck mal, wenn sich jetzt draußen diese ganz dunklen Gewitterwolken verzogen haben und es dann nur noch so ein bisschen vor sich hin tröpfelt, was können wir dann sehen? Jetzt darfst du mal den ganz bunten Knopf drücken.
8: Endlich. Ah, klar, ein Regenbogen natürlich.
6: Genau so ist es.
8: Deshalb ist der Knopf auch so bunt.
6: Genau. Und deshalb habe ich mir gedacht, wir machen uns zum Ende dieses Checkpots einfach einen eigenen Regenbogen.
8: In der Checkerbude?
6: Kann man machen, ja. Wir müssen nur das Fenster aufmachen. So, guck mal, Sonne scheint schon wieder.
8: Aber es regnet doch gar nicht.
6: Macht aber nichts.
8: Du willst es aber nicht hier mit einem Gartenschlauch rumregnen.
10: Das geht unter gar keinen Umständen. Da bekomme ich einen Kurzschluss und dann könnt ihr mich gleich zum Wertstoffhof bringen, oder?
6: Nee, keine Angst. Wir machen das nicht mit einem Gartenschlauchregen.
8: Da bin ich mal gespannt.
6: Ihr zu Hause könnt übrigens das auch ausprobieren, wenn ihr mögt, wenn bei euch die Sonne scheint. Also, wir brauchen noch, guck mal hier, ich gebe dir mal einen Suppenteller.
8: Mhm.
6: Genau, ein bisschen Wasser, gieß das mal bitte in den Teller rein.
8: Okay.
6: Kannst du dir vorstellen, was das Wasser im Teller sein soll?
8: Der Regen.
6: Genau so ist es. Jetzt brauchen wir noch, warte mal, hier habe ich ein Blatt Papier, guck mal, nimm mal das.
8: Ah ja, perfekt.
6: Genau, und einen Taschenspiegel, so einen kleinen Spiegel, bitte sehr.
8: Ja.
6: Du wirst gleich staunen. Den Teller stellen wir jetzt nämlich direkt hier in die Sonne ans Fenster.
8: Okay.
6: Und jetzt nimm mal bitte den Spiegel und halt

0: ihn ins Wasser. Und zwar so schräg, dass die Sonne genau da drauf scheint. Und was passiert jetzt mit dem Sonnenstrahl?
1: Der Strahl wird irgendwie gespiegelt und strahlt hier im Zimmer rum.
0: Genau. Und guck mal, jetzt komme ich nämlich mit meinem Papierblatt. Jetzt müssen wir nur gucken, dass der Sonnenstrahl vom Spiegel direkt auf mein weißes Blatt hier fällt. Achtung. Und jetzt guck, was passiert.
1: Ein Regenbogen auf dem Papier.
0: Schön, ne? So, lieber Mio, jetzt haben wir einen Regenbogen gezaubert und drei Fragen beantwortet. Damit sind wir doch am Ende
1: des Sendungs. Aber was ist mit deiner Geschichte? Hast du schon vergessen?
0: Was denn für eine Geschichte?
1: Ja, die du am Anfang erzählen wolltest.
0: Ja, also es gab schon mal eine Situation, wo ich dann doch auch Angst vor Gewitter hatte. Ich war mal mit meinem Campingbus am Gardasee und stand da ganz allein. Und da zog ein wirklich richtig krasses Gewitter auf und ist von der anderen Seite des Sees auf mich zugerollt. Und es war so laut und die Blitze waren so krass, dass ich so dachte, heieiei, das geht jetzt aber rund. Und ich war aber ja in meinem Auto. Dann ist mir aber aufgefallen, Mist, mein Auto hat überhaupt gar kein Blechdach, sondern oben ist es aus so Plastik oder sowas, weil es halt dieses Hochdach hat, weil es ein Camper ist. Und ich wusste aber nicht, bin ich jetzt sicher oder bin ich hier in der größten Gefahr? Und ich wusste und wusste und wusste es einfach nicht. Das Gewitter kam immer näher und irgendwann sind die Blitze auch wirklich um mich rum, gefühlt zumindest, eingeschlagen. Und ich lag da ganz steif in meinem Bett und habe einfach nur gedacht, oh Gott, bitte hör auf, bitte hör auf, bitte hör auf, bitte hör auf. Und ich hab's, ja, aber das war tatsächlich, glaube ich, wirklich meine einzige echt unangenehme Gewittererfahrung aller Zeiten.
1: Ja, aber du hast ja offensichtlich zum Glück überlebt.
0: Offensichtlich, sonst hätten wir heute nicht so schön über Gewitter reden können.
1: Stimmt, aber da habe ich auch noch eine kleine Geschichte.
0: Ja.
1: Also das hat wieder was mit dem Regenbogen zu tun. Nämlich, dass man anscheinend am Ende des Regenbogens einen Topf voller Gold finden kann.
0: Wirklich? Das habe ich noch nie gehört, das ist ja toll.
1: Ja, ich würde sagen, wir suchen einfach mal, oder?
0: Unbedingt.
1: Aber vorher verabschieden wir uns.
0: Einverstanden, das kann wahrscheinlich ein bisschen länger dauern. Ich weiß nicht, ob wir hier Gold in der Checkerbude finden, aber ich glaube dir. Liebe Leute, das war der Checkpot zum Thema Gewitter. Und Mio, es war mir mal wieder eine wirklich große Freude.
1: Hat mir auch sehr Spaß gemacht.
0: Liebe Leute, schön, dass ihr dabei wart. Vielen Dank fürs Zuhören. Wenn ihr euch für Gold interessiert, wir haben mal einen Checkpot gemacht zum Thema Gold. Den solltet ihr euch anhören, während Mio und ich jetzt nach einem Goldschatz suchen.
1: Auf jeden Fall.
0: Tschüss.
1: Tschüss.
0: So, Mio, du guckst hinterm Sofa und ich mach mal hier in dem Regal einfach.
1: Okay, wird gemacht.
2: Au! Oh,
1: alles gut, Tobi?
2: Ja, au.
1: Also hier hinterm Sofa ist irgendwie nichts.
2: Ja, hier ist auch nichts.
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4: Dankeschön, Checker Tobi. Das war der Checkpot.

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Hallo, ich bin Albert und ich würde mir gern was für das Mausradio wünschen. Das Lied heißt Geh mir, geh mir, geh mir von ABBA. Tschüss.

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Bereit zum Rumzappeln und Abtanzen? Bei diesem Song kann man wirklich nicht stillhalten. Das ist Norma Jean Martin mit Eye on the Sun hier im Mausradio.

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Bereit zum Rumzappeln und Abtanzen? Bei diesem Song kann man wirklich nicht stillhalten. Das ist Norma Jean Martin mit Eye on the Sun hier im Mausrad.

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Das ist Norma Jean Martin mit Eye on the Sun hier im Mausradio.

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Bereit zum Rumzappeln und Abtanzen? Bei diesem Song kann man wirklich nicht stillhalten. Das ist Norma Jean Martin mit Eye on the Sun hier im Mausradio.

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Bereit zum Rumzappeln und Abtanzen? Bei diesem Song kann man wirklich nicht stillhalten. Das ist Norma Jean Martin mit Eye on the Sun hier im Mausradio.